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1: Heute habe ich ein ganz tolles Nachspeisenrezept für dich. Das schnelle Benko Erdbeer-Tiramisu. Tiramisu ist italienisch und es geht ganz leicht, ganz ohne Backen im Ofen. Du gibst einfach abwechselnd Biskotten und eine leckere Creme in eine Form. Bei der Creme lass dir am besten von einem Erwachsenen helfen. Da müsst ihr nämlich Schlagobers mit dem Mixer schlagen. Den kannst du danach mit Mascarpone-Creme und etwas Zucker und Vanillezucker verrühren. Und ein Geheimtipp kommt noch dazu. Benko Erdbeere. Das ist so wie Benko Kakaopulver, nur eben mit Erdbeergeschmack. Beim Verrühren mit Milch wird also Erdbeermilch draus. Und in unserem Rezept kommen 2 Esslöffel davon in die Creme. Das macht sie nochmal extra erdbeerig. Auf die Biskotten gibst du ein paar Tropfen Orangensaft und dann geht's schon los mit dem Schichten. Biskotten, Creme, halbierte Erdbeeren, wieder Biskotten und so weiter und ganz oben natürlich ganz viele Erdbeeren. Und fertig. Das Rezept mit den genauen Mengenangaben gibt's auf www.meinkinderradio.at zum Nachlesen. Schick uns doch ein Foto von deinem Benko-Erdbeer-Tiramisu und lass es dir schmecken.

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2: Heute habe ich ein ganz tolles Nachspeisenrezept für dich. Das schnelle Benko Erdbeer-Tiramisu. Tiramisu ist italienisch und es geht ganz leicht, ganz ohne Backen im Ofen. Du gibst einfach abwechselnd Biskotten und eine leckere Creme in eine Form. Bei der Creme lass dir am besten von einem Erwachsenen helfen. Da müsst ihr nämlich Schlagobers mit dem Mixer schlagen. Den kannst du danach mit Mascarpone-Creme und etwas Zucker und Vanillezucker verrühren. Und ein Geheimtipp kommt noch dazu. Benko Erdbeere. Das ist so wie Benko Kakaopulver, nur eben mit Erdbeergeschmack. Beim Verrühren mit Milch wird also Erdbeermilch draus. Und in unserem Rezept kommen 2 Esslöffel davon in die Creme. Das macht sie nochmal extra erdbeerig. Auf die Biskotten gibst du ein paar Tropfen Orangensaft und dann geht's schon los mit dem Schichten. Biskotten, Creme, halbierte Erdbeeren, wieder Biskotten und so weiter und ganz oben natürlich ganz viele Erdbeeren. Und fertig. Das Rezept mit den genauen Mengenangaben gibt's auf www.meinkinderradio.at zum Nachlesen. Schick uns doch ein Foto von deinem Benko Erdbeer-Tiramisu und lass es dir schmecken.
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7: Aus dem Nachrichtenstudio begrüßt dich der David. Servus. Auf dem Saturnmond mit dem Namen Enceladus herrscht eisige Kälte und kaum Sauerstoff. Und trotzdem könnte dort Leben existieren. Forscherinnen und Forscher der Ludwig-Maximilians-Universität München in unserem Nachbarland Deutschland haben im Labor die Bedingungen auf dem Meeresboden des Mondes nachgebildet und eine überraschende Entdeckung gemacht. Bestimmte Mikroorganismen könnten dort überleben. Unter der eisigen Kruste des Mondes verbirgt sich ein Ozean, dessen Wasser so ätzend ist wie Rohrreiniger. Die Studie beweist also nicht, dass es Leben auf Enceladus gibt, aber sie zeigt, dass wesentliche geochemische Merkmale dort eine der ältesten Stoffwechselformen des Lebens ermöglichen könnten. Die Europäische Weltraumorganisation plant für das Jahr 2042 eine Mission, um Proben aus den Wasserfontänen des Mondes zu nehmen. Der schwerste Kürbis Österreichs wiegt 881 Kilogramm und der wurde von einem Niederösterreicher gezüchtet. Friedrich Melker aus dem Bezirk Tulln darf sich ab sofort Staatsmeister im Riesenkürbiszüchten nennen. Das ist eine beeindruckende Leistung, denn sein Kürbis ist um mehr als 150 Kilogramm schwerer als der zweitplatzierte Kürbis. 25 Kürbisse der Sorte Atlantic Giants haben an der offiziellen Wertung teilgenommen. Das Wetter hat den Züchterinnen und Züchtern heuer aber vor besondere Herausforderungen gestellt. Große Hitze, wenig Niederschlag und geringe Feuchtigkeit dürften die Bedingungen für die Giganten erschwert haben. Trotzdem haben die Züchter es geschafft, echte Riesenkürbisse zu züchten. Der österreichweite Sirenentest ist erfolgreich verlaufen. Du hast es vielleicht am Samstag mitbekommen. Zu Mittag haben ganz viele Handys gleichzeitig geklingelt und auch die Sirenen haben geheult. 8.343 von 8.399 Sirenen haben einwandfrei funktioniert. Das ist eine hervorragende Quote. Zwischen 12 und 12.45 Uhr sind in ganz Österreich die drei Zivilschutzsignale Warnung, Alarm und Entwarnung ausgestrahlt worden. Die besten Ergebnisse hat es in den Bundesländern Burgenland und Vorarlberg gegeben, wo alle Sirenen funktioniert haben. In Wien wurden auch die digitalen Plakate, der Gewister und der Warnkanal über DAB Plus Radio getestet. Der Test war auch hier erfolgreich. Das bedeutet, dass Österreich sehr gut vorbereitet ist, um die Bevölkerung im Notfall schnell zu warnen.
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3: Wir haben eine E-Mail an sparefroh@meinkinderradio.at bekommen. Nämlich von Nathanael, 7 Jahre aus Wien. Und er fragt sich, wie das mit den Kreditkarten funktioniert.
8: Plastikgeld, sagen viele dazu. Kreditkarten gibt es schon seit rund 120 Jahren. Und heutzutage sind sie aus der ganzen Geldwelt gar nicht mehr wegzudenken.
3: Papa zahlt oft damit und verbraucht so sein Geld nicht, oder?
8: Oh, das tut er doch. Aber für das, was er kaufen will, wird ihm das nötige Geld zuerst geborgt. Beim Bezahlen steckt er gar die Karte in ein Kasterl hinein, stimmt's?
3: Jo!
8: Und dieses kleine Kasterl leitet an die Kreditkartenfirma und die Bank, die beiden arbeiten ja meistens zusammen, weiter, dass dein Papa etwas gekauft hat und wie viel es kostet. Er muss dann noch auf dem Kassazettel unterschreiben. Und alles, was in einem Monat mit der Kreditkarte bezahlt wird, kommt auf eine große Rechnung zusammen.
3: Und am Ende des Monats muss die große Rechnung bezahlt werden.
8: Ganz genau. Kreditkarten haben eine lange Nummer. Und wenn man zum Beispiel im Internet etwas bestellen will, dann muss man diese Nummer eingeben. Dazu dann noch das Ablaufdatum der Kreditkarte, weil alle paar Jahre bekommt man nämlich eine neue. Und weil man im Internet ja nicht so einfach unterschreiben kann wie auf einem Kassazettel, muss der Kartenbesitzer dann noch eine dreistellige Zahl eingeben, die auf der Rückseite der Karte steht.
3: Ah, das ist wohl zum Schutz, damit niemand nur einfach mit Papas Kreditkartennummer einkaufen gehen kann. Und Papa muss dann die noch größere Rechnung bezahlen.
8: Richtig, diese Zahl, die hat nämlich nur derjenige, der die Karte auch wirklich in Händen hält.
3: Danke fürs Erklären, Josie. So eine Karte will ich auch einmal haben, wenn ich größer bin.
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0: Guten Morgen da draußen.
1: Guten Morgen.
0: Komm, kuschel dich nochmal unter die Decke, Radino. So viel Zeit muss sein. Kurz noch ausgeruht, dann wird das sicher ein Dino-toller Tag.

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3: 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Sagt die eine, warum? Sagt die andere, weil ich mir gerade in die Zunge gebissen habe. Tschüss!
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1: Naja, du kannst dir das ja noch einmal überlegen mit dem Geschichtenerzähler. 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
0: Juhu!

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0: sicher gefällt.
1: Radinos Besuch in der Musikschule. Radino liebt klassische Musik. Sie lässt ihn träumen, bringt ihn zum Staunen und macht ihn fröhlich und traurig zugleich. Nichts weckt so sehr seine Fantasie wie der Klang eines klassischen Orchesters. Die vielen Geigen, Celli und Bässe hören sich an wie ein Engelschor. Der große Konzertflügel erzeugt Töne, die in seinen Ohren kitzeln und ihn fliegen lassen. Blasinstrumente und Schlagwerke klingen so kraftvoll, als würde ein Riese Purzelbäume schlagen und die Erde vibrieren lassen. Wie gerne würde er eines dieser Instrumente spielen können, wie zum Beispiel das Klavier. Wenn 10 Finger gekonnt über die Klaviatur tanzen und damit einen ganzen Konzertsaal mit Klang erfüllen können, ist das dinotastisch, schwärmt Radino. Eines Morgens entdeckt er ein buntes Blatt Papier auf dem Küchentisch. Darauf steht in großen Buchstaben: Tag der offenen Tür in der Musikschule. Komm vorbei und lerne alle Instrumente kennen. 10. Mai. Das ist ja schon morgen. Ganz aufgeregt läuft Radino zu seiner Mama und fragt, ob er dorthin gehen darf. Mama ist begeistert von dieser Idee. Endlich wird er ein Klavier, eine Geige, einen Bass und viel weitere Instrumente ausprobieren können. Radino geht zeitig ins Bett, damit er morgen gut ausgeschlafen ist. Am nächsten Nachmittag ist es soweit. Radino und seine Mama besuchen die Musikschule. In jedem Zimmer warten Lehrerinnen und Lehrer mit wunderschönen Instrumenten auf neugierige Kinder. Auf Anhieb findet Radino den Raum mit dem großen, schwarz glänzenden Klavier. Er wird von einer blonden Dame mit einer bunten Halskette und einer Brille begrüßt. Sie heißt Judith und ist die Klavierlehrerin. Aufgeregt setzt sich Radino auf die Klavierbank. Vorsichtig

streicht er mit seiner grünen Drachenhand über die wunderschönen weißen und schwarzen Tasten. Seine Finger sind viel größer als die Tasten, bemerkt er. Die Lehrerin spielt ihm ein einfaches Lied vor. Oh, das kenne ich. Radino freut sich darauf, doch... Oje. Die Tasten sind tatsächlich kleiner als gedacht. Bei jedem Anschlag erklingen zwei Tasten gleichzeitig. Seine Finger sind einfach zu groß für das Klavier. Ein wenig enttäuscht geht er ins nächste Zimmer. Dort präsentiert gerade ein Gitarrenlehrer den kleinen Besuchern sein Instrument. Den Klang kennt Radino gut aus seiner Kindergartenzeit. Damals wurden alle Lieder auf der Gitarre gespielt. Er bemüht sich, das zarte Instrument mit den dünnen Saiten so in die Hand zu nehmen, dass er es mit seinen Krallen bedienen kann. Na, das müsste doch klappen, hofft Radino. Seine rechte Hand stellt sich dabei gar nicht so schlecht an und das Zupfen der Gitarrensaiten macht richtig Spaß. Erst als er versucht, mit seiner linken Hand Akkorde zu greifen, erkennt er, dass seine Finger auch dafür zu groß sind. Die sechs Saiten auf dem Gitarrenhals liegen einfach viel zu nah beieinander. Immer verzweifelter geht Radino von Zimmer zu Zimmer. Auch die Harfe, die Flöte, die Geige und sogar der Bass passen nicht zu seinen Händen. Radino ist sehr traurig. Warum sind ausgerechnet Drachenfinger so groß? Das ist ungerecht. Im nächsten Moment spürt er eine Hand auf seiner Schulter. Die Klavierlehrerin Judith lächelt ihn an und führt Radino in einen großen Raum am Ende der Musikschule. Hier befinden sich viele goldene Blasinstrumente. Blechblasinstrumente. Es funkelt herrlich. Radino erkennt eine Trompete, ein Horn und daneben eine Posaune. Doch was ist das? Ein Instrument fesselt seinen Blick. Es ist riesig. Das größte Blasinstrument, das Radino jemals gesehen hat. Und wie das glänzt. Darf ich vorstellen? Das ist eine Tuba, erklärt die Klavierlehrerin fröhlich. Ah ja. Vorsichtig streicht Radino mit seiner Hand darüber. Das Metall fühlt sich kühl und gleichzeitig angenehm glatt an. Die Tuba besteht aus einem großen Trichter, der nach oben gerichtet ist, und einem kleinen, der das sogenannte Mundstück bildet. Dazwischen gibt es viele dünne und dickere, gebogene Rohre. Ein Lehrer erklärt ihm, dass man nur die Lippen in Schwingung bringen und danach die Luft mehrere Sekunden in die Tuba strömen lassen muss, um ihr einen Ton zu entlocken. Radino möchte das unbedingt ausprobieren. Er setzt sich auf einen Stuhl und stellt die Tuba auf seine Knie. Er muss lachen, denn er wird von dem Instrument fast zur Gänze verdeckt. Dann wird er ruhig und alle seine Gedanken konzentrieren sich auf das Instrument vor ihm. Radino atmet tief ein, lässt seine Lippen flattern, als würde er ein Pferd nachmachen und bläst auf diese Weise die Luft in das Mundstück. Er spürt, wie der Luftstrom durch den ganzen Blechkörper wandert, bis er den großen Trichter erreicht. In diesem Moment erklingt ein tiefer, lauter, warmer Ton. Radino stockt der Atem. Diesen Ton habe ich gerade ganz alleine erzeugt. War er nicht dinotastisch? Radino möchte gerade laut jubeln, als der Lehrer ihm drei Ventile zeigt, mit denen man die Tonhöhe verändern kann. Sie sind seitlich an der Tuba angebracht. Oje, nicht schon wieder etwas, wofür man Finger braucht, denkt Radino. Zögerlich ertastet er die Ventile. Sie sind groß und liegen weit auseinander. Radinos Finger finden ohne Probleme ihren Platz. Hurra! Radino ist überglücklich. Endlich hat er das passende Instrument gefunden. Endlich wird er selbst Musik machen können. Wieder muss Radino lachen. Man ist nie zu groß oder zu klein für das Instrument, das zu einem gehört. Und die Tuba wurde ganz sicher für geduldige, starke, musikalische Drachenjungen mit riesigen Händen erfunden.

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0: Hallo zu Hause, fein, dass du schon mit dabei bist. Dabei ist der Tag ja noch so jung.
1: Ja, und ich bin erst jung. Und damit ich mal groß und stark werde, brauche ich jetzt unbedingt was zu futtern.
0: Armer Schatz, schon wieder ein Loch im Bauch.
1: Oh ja, so groß.
0: Na dann komm, vielleicht finden wir ja noch was in der Küche. Spielst du inzwischen das nächste Lied?
1: Alles klar, Sir. Madam, also Mama halt.

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1: Hi, hier ist die Ines. Ein neues Schuljahr hat begonnen. Und wer weiß, was in den nächsten Monaten alles passiert. Ja, genau deshalb kannst du heute eine kleine Zeitkapsel basteln. Nimm eine Schachtel, ein Glas oder eine kleine Dose und leg Dinge hinein, die dich gerade beschäftigen. Zum Beispiel ein Foto, eine Zeichnung, einen kleinen Brief an dein zukünftiges Ich oder einen Zettel mit deinen Wünschen für das neue Schuljahr. Du kannst auch aufschreiben, was gerade dein Lieblingsessen, dein Lieblingslied oder dein Lieblingsspiel ist. Und vielleicht verrätst du deiner zukünftigen Version sogar, was du in diesem Schuljahr unbedingt schaffen möchtest. Auch ein paar Gegenstände kannst du in deine Box geben. Dann verschließt du die Zeitkapsel und versteckst sie an einem sicheren Ort. Ja, und jetzt heißt es warten. Öffne sie erst am Ende des Schuljahres wieder. Dann kannst du schauen, was sich verändert hat und ob deine Wünsche und Vorhersagen tatsächlich eingetroffen sind. Eine kleine Nachricht von deinem heutigen Ich an dein zukünftiges Ich. Viel Spaß beim Auspacken.
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12: Hallo, hier ist der David und jetzt kommen wieder die Nachrichten von dieser Stunde. Auf dem Saturnmond mit dem Namen Enceladus herrscht eisige Kälte und kaum Sauerstoff. Und trotzdem könnte dort Leben existieren. Forscherinnen und Forscher der Ludwig-Maximilians-Universität München in unserem Nachbarland Deutschland haben im Labor die Bedingungen auf dem Meeresboden des Mondes nachgebildet und eine überraschende Entdeckung gemacht. Bestimmte Mikroorganismen könnten dort überleben. Unter der eisigen Kruste des Mondes verbirgt sich ein Ozean, dessen Wasser so ätzend ist wie Rohrreiniger. Die Studie beweist also nicht, dass es Leben auf Enceladus gibt, aber sie zeigt, dass wesentliche geochemische Merkmale dort eine der ältesten Stoffwechselformen des Lebens ermöglichen könnten. Die Europäische Weltraumorganisation plant für das Jahr 2042 eine Mission, um Proben aus den Wasserfontänen des Mondes zu nehmen. Der schwerste Kürbis Österreichs wiegt 881 Kilogramm und der wurde von einem Niederösterreicher gezüchtet. Friedrich Melker aus dem Bezirk Tulln darf sich ab sofort Staatsmeister im Riesenkürbiszüchten nennen. Das ist eine beeindruckende Leistung, denn sein Kürbis ist um mehr als 150 Kilogramm schwerer als der zweitplatzierte Kürbis. 25 Kürbisse der Sorte Atlantic Giants haben an der offiziellen Wertung teilgenommen. Das Wetter hat den Züchterinnen und Züchtern heuer aber vor besondere Herausforderungen gestellt. Große Hitze, wenig Niederschlag und geringe Feuchtigkeit dürften die Bedingungen für die Giganten erschwert haben. Trotzdem haben die Züchter es geschafft, echte Riesenkürbisse zu züchten. Der österreichweite Sirenentest ist erfolgreich verlaufen. Du hast es vielleicht am Samstag mitbekommen. Zu Mittag haben ganz viele Handys gleichzeitig geklingelt und auch die Sirenen haben geheult. 8.343 von 8.399 Sirenen haben einwandfrei funktioniert. Das ist eine hervorragende Quote. Zwischen 12 und 12.45 Uhr sind in ganz Österreich die drei Zivilschutzsignale Warnung, Alarm und Entwarnung ausgestrahlt worden. Die besten Ergebnisse hat es in den Bundesländern Burgenland und Vorarlberg gegeben, wo alle Sirenen funktioniert haben. In Wien wurden auch die digitalen Plakate, der Gewister und der Warnkanal über DAB Plus Radio getestet. Der Test war auch hier erfolgreich. Das bedeutet, dass Österreich sehr gut vorbereitet ist, um die Bevölkerung im Notfall schnell zu warnen. Das waren die aktuellen Meldungen von dieser Stunde. Und jetzt gibt's noch Spannendes aus unserer Kinderredaktion für dich.
3: Hallo, ich bin die Maja. Am 5. Oktober ist Weltlehrertag. An diesem Tag sagen wir Danke zu allen Lehrerinnen und Lehrern, die uns jeden Tag etwas Neues beibringen. In der Schule lernen wir nämlich nicht nur Lesen, Schreiben und Rechnen. Lehrerinnen und Lehrer helfen uns auch dabei, Fragen zu stellen und Neues auszuprobieren und gemeinsam Lösungen zu finden. Deshalb sag deiner Lehrerin oder deinem Lehrer beim nächsten Mal ein großes Danke für die tolle Arbeit und vielleicht auch, was du an ihr oder ihm am liebsten hast.
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10: So, es ist Zeit für eine neue Folge und damit auch Zeit für einen neuen Buchstaben im Internet-ABC. Heute ist der Buchstabe G, also G, wie Gaming dran. Ich bin André, hallöle, los geht's. Ein Wort, das du ganz bestimmt schon einmal aufgeschnappt hast. Gaming. Vielleicht tauchst du ja hin und wieder auch in die spannende Welt der Computerspiele ein. Das Wort Gaming ist Englisch. Es bedeutet eigentlich einfach nur so viel wie spielen. Und genau darum geht's beim Gaming auch. Ums Spiele spielen. Entweder auf einem Computer, einer Spielekonsole oder zum Beispiel auch auf einem Tablet. Manche sehen das als kleine Abenteuerreise in eine ganz eigene virtuelle Welt. Ganz viele Menschen spielen solche Spiele übrigens am liebsten über das Internet. Das nennt sich dann Online-Gaming. Das kann besonders viel Spaß machen, weil man über das Internet mit anderen Spielern gemeinsam spielen kann und die dafür gar nicht mal im selben Raum sitzen müssen wie du. Beim Online-Gaming triffst du dann vielleicht auch auf Menschen aus verschiedenen Ländern und Kulturen, die eben alle auch das Spiel mögen, das du gerne spielst. Ja, das kann schon wirklich eine lustige und gesellige Sache sein. Oft lernt man dabei sogar auch noch was. Aber nicht alles ist immer nur toll, wenn's ums Gaming geht. Wenn zum Beispiel fremde Menschen dich dazu bringen wollen, Dinge zu tun, die du aber eigentlich gar nicht tun möchtest, dann ist das eben nicht mehr in Ordnung. Denk daran, nicht einfach deine Adresse oder Telefonnummer weiterzugeben. Bitte, bitte nicht. Manchmal verliert man in solchen Spielen außerdem und kann auch schon mal richtig süchtig werden. Auch wenn Spiele Spaß machen. Andere Dinge wie Hausaufgaben, Sport oder Zeit mit Freunden und Familie in der echten Welt sollten auf keinen Fall zu kurz kommen. Außerdem ist noch wichtig beim Online-Gaming der Umgang mit anderen Spielern. Sei bitte immer nett und respektvoll zu deinen Mitspielerinnen und Mitspielern. Auch wenn du mal verlierst oder etwas nicht nach deinem Kopf läuft. Denn am Ende des Tages soll es beim Spielen vor allem um den Spaß gehen und auch das Miteinander.
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16: Guten Morgen!
15: Du, Mama?
17: Ja, Radino?
15: Wo ist denn der Mund vom Morgen?
17: Bitte wie? Der Mund vom Morgen? Was meinst du?
15: Na, ich such doch das Gold. Und das ist im Mund vom Morgen, hat die Oma gesagt.
17: Ah, du meinst den Spruch, Morgenstund hat Gold im Mund, oder? Das sagt man nur so. Das heißt, dass man morgens am besten arbeiten kann und dass es Frühaufsteher weiterbringen. Aber Gold gibt's leider auch für die Frühaufsteher keins.
15: Schade. Naja, aber tolle Lieder auf mein Kinderradio, das gibt's schon für Frühaufsteher.
17: Genau. Komm, leg mal los. Guten Morgen hier bei uns auf mein Kinderradio.
15: Ja, und hier gibt's ein Dino, super Dino, tolles Lied für dich.

0: ja, was für ein dinotastisches Lied bei mein Kinderradio. Heute Nachmittag in der Minidisco, da gibt's ja wieder jede Menge Sprachnachrichten. Und da bin ich schon wieder voll gespannt. Hast du mir eigentlich auch schon eine geschickt über meine Handy-App? André, ich freue mich schon voll auf dich heute am Nachmittag.
1: Ich freue mich voll, dass ich jetzt schon mal bei dir und deiner Mama reinschauen darf. Ich bin schon richtig in Minidisco-Stimmung für heute Nachmittag um 4.
0: Ja, und ich erst. Da werde ich tanzen, springen und sehr, sehr laut und sehr, sehr falsch mitsingen.
1: Ja, wir singen ja beide immer laut und falsch mit.
2: Ja, und ganz Österreich ist froh, dass während den Liedern die Mikros ausgeschaltet sind.
1: Ja, wir hören sie ja nicht, wir haben ja die Kopfhörer auf. So, was wir aber tatsächlich hören können, sind viele, viele Sprachnachrichten aus ganz Österreich. Und ich brauche bitte noch mehr. Die spiele ich dann heute oder in den nächsten Tagen in der Sendung.
0: Und sind eigentlich schon welche über meine Handy-App reingekommen?
1: Naja, ein paar sind schon da für heute Nachmittag. Wollen wir uns vielleicht ein paar anhören?
0: Ja, gute Idee.
1: Dann machen wir das. Und nicht vergessen, bis zum Nachmittag kannst auch du vor dem Radiogerät deine Sprachnachricht über Radinos Gratis-Handy-App aufnehmen.
0: Achtung, Achtung, jetzt kommt wieder eine dinotastische Sprachnachricht.
3: Hallo, ich bin der Luca und ich wohne im Appenzellerland. Und ich bin 4 Jahre alt. Ich würde gerne das Auswahlspiel spielen. Tschüss.
4: Hallo Radino, ich heiße Milo, bin 6 Jahre alt, wohne über Oberösterreich. Jetzt möchte ich mal alle meine Freunde grüßen. Leo, Mama, Papa, Oma, Opa, Tanten, Onkel, Cousine, Schwester.

0: Tino, was machst denn du da? Also das mit dem Anziehen, das müssen wir, glaube ich, noch einmal üben. Wo ist denn dein rechter Arm? Und das da, wo dein linker Fuß da jetzt drin steckt, das ist eigentlich ein Ärmel. Na, Hauptsache, du kannst noch herumspringen.
1: Genau.
0: Ja, da hast du eh wieder ein tolles Lied dafür ausgesucht.
1: Ja, ein Ding.

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0: Und jetzt? Weißt du, was jetzt kommt?
1: Coole Musik für coole Kids.
0: Genau, für alle unsere Geburtstagskinder ein tolles Lied zum Geburtstag.
1: Ja!
0: Na dann, alles Gute, liebe Freunde.
2: Und meine lieben kleinen Freunde, seid ihr alle vollzählig?
3: Ja.
2: Gekämmt, gewaschen und gebürstet?
3: Jawohl.
2: Und habt ihr alle eure Blumensträuße?
3: Ja.
2: Na dann, nichts wie los. Ja.

0: Nanu, Nanu, wen sehe ich denn da? Was hast du denn da im Mund, Mäxchen? Das ist doch nicht etwa die Geburtstagstorte.
1: Ja.
0: Mäxchen, denk an deine Linie. Dafür musst du jetzt singen, Mäxchen.
1: Ja.

0: Danke, Leute. Danke, Max.
1: Naja. Mama, schau mal meinen Riesenturm an.
2: Boah, Radino, der ist ja wirklich hoch. Gratuliere. Hast du da alle Bausteine drin verbaut?
1: Keiner mehr übrig.
2: Na, dann hast du dir zwar wirklich eine Pause verdient. Gleich gibt's hier wieder eine Geschichte bei uns auf mein Kinderradio. Und würde sagen, du kannst dich jetzt schon mal in die Kuschelecke begeben. Und ich mache noch schnell ein Foto vom Turm. Hm? Der ist ja wirklich riesengroß.
1: Ja, ich bin auch so Dino-stolz.
2: Ja, das kannst du auch.
3: Gar nicht gut.

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Radino aus dem Ei. Der Wecker läutet. Radino springt aus dem Bett, streckt sich mit lautem Gähnen und hüpft fröhlich in die Küche. Dort wartet schon seine Mama mit dem Frühstück. Radino frühstückt viel, sehr viel. Ein Butterbrot mit der Erdbeermarmelade von der Oma. Ein Stück Käse, noch drei Butterbrote, dann noch eine Kanne Kakao, einen Bund Bananen und drei weiche Eier. Er hat einen Riesenhunger, eigentlich immer, aber besonders in der Früh. Da merkt man, dass Radino ein ganz schön großer Dinosaurier geworden ist. Naja, so groß vielleicht auch wieder nicht, aber doch dinotastisch groß. Seine Schwestern begnügen sich mit einem weichen Ei und einem Butterbrot. Weiche Eier essen alle drei am liebsten. Sie klopfen die Schale auf und löffeln den weißen und gelben Inhalt. Das schmeckt gut. Dino gut. Da fängt Radino an zu grübeln. Wie kommen das Gelbe und das Weiße eigentlich in das Ei hinein? Mama erklärt, dass die Hühner die Eier legen. Wenn die Menschen die Eier nicht essen, dann wachsen darin aus dem Weißen die Küken. Das Gelbe, der Dotter, ist das Jausenpaket für die Küken, damit sie ordentlich wachsen können. Wenn sie ausgewachsen sind, knacken sie mit ihren kleinen Schnäbeln die Schale auf und schlüpfen aus dem Ei. Da fängt auch die kleine Schwester zu überlegen an, setzt noch einen drauf. Na, du bist ja sicher auch einmal aus einem Ei geschlüpft, Radino, ruft sie ganz aufgeregt. Hühner, Eidechsen, Schnabeltiere und Dinosaurier kommen alle aus Eiern. Das hat sie im Kindergarten gelernt. Und Radino protestiert. Er soll aus einem Ei geschlüpft sein? Mama und Papa haben doch gesagt, dass sie ihn adoptiert haben. Ja, das schon. Aber davor muss er wohl aus einem Ei geschlüpft sein. Das muss ja ein riesiges Ei gewesen sein, denken die Geschwister laut nach. Ja, wirklich sehr groß, bestätigt Mama. Viel größer als ein Hühnerei und etwa dreimal so groß wie ein Straußenei. Dino-Baby groß, könnte man sagen, und sie lächeln dabei ganz liebevoll. Da fällt Radino ein. So ein Dinosaurier-Ei hat er sogar schon mal gesehen, als er vor einem Jahr im Museum war. Es war zerbrochen, als es gefunden wurde, und die Herrschaften im Museum haben die Schalenteile wie ein Puzzle zusammengeklebt. Da war es wieder ganz, bis auf eine Stelle. Da fehlte ein Teil. Radino denkt nach. In so eine bleistiftdicke, hellgrüne Schale soll ich einmal hineingepasst haben? Da erinnert er sich plötzlich an etwas. Sie ist genauso hellgrün wie dieses seltsame hellgrüne Teilchen, das er in seiner kleinen Holzschatzkiste aufbewahrt. Er fragt sich schon lange, was das sein soll. Moment einmal, hellgrüne Schale, hellgrünes Teilchen? Das findet Radino jetzt ziemlich spannend. Am Nachmittag gehen Radino und seine Familie ins Museum, um sich die Dino-Eierschale anzuschauen. In seiner Dino-Hand trägt Radino das Kisterl mit dem grünen Teilchen. Er hat so ein sicheres Gefühl, dass er es heute noch brauchen wird. Radino denkt und denkt und kann gar nicht mehr aufhören damit. Das Ei, aus dem er geschlüpft ist, muss doch jemand gelegt haben. Seine Dino-Mama muss das gewesen sein. Aber wo ist sie denn hin verschwunden? Und wo ist sein Dino-Papa? Und gibt es vielleicht sogar Dino-Geschwister? Fast wird er ein bisschen traurig bei all den Gedanken, aber da stehen sie schon vor der Vitrine mit dem großen Dino-Ei. Er erfährt, dass das Ei vor 8 Jahren gefunden wurde. Radino muss gerade geschlüpft sein. Das war an einem schönen Sommertag. Das ist ganz sicher.

0: Seltener Fund, ganz außergewöhnlich und solche Sachen. Dann sieht er das Teilchen in Radinos Hand. Er sperrt die Vitrine auf. Radino darf zur Stelle mit dem fehlenden Schalenstückchen greifen. Ganz vorsichtig nimmt er sein grünes Teilchen, hebt es in die Nähe des Loches, steckt es hinein. Es passt. Es passt perfekt. Die Freude ist riesengroß. Alle jubeln. Das war der fehlende Schalenteil. Jetzt ist das Dinosaurier-Ei ganz. Der Herr Museumsdirektor umarmt Radino vor Freude, bedankt sich noch 1000 Mal für das Schalenstückchen und lobt Radino, dass er all die Jahre so gut darauf aufgepasst hat. Für Radino ist das alles so aufregend, dass er rund um sich nichts mehr mitbekommt. Das ist alles so wirklich seine Dino-Eierschale. Etwas grün, etwas braun, etwas weiß. Von jeder Farbe ein bisschen etwas. Bunt und einzigartig. Wie Radino. Und alles auf dieser bunten, einzigartigen Welt.
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0: Fika kam mir voll bekannt vor.
1: Mir auch.
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0: 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Und hier kommt wieder ein Dino-toller Song für dich.
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1: Komm, steht auf, jetzt geht's los.

0: das Lied war wieder richtig toll. Schön, dass du wieder eingeschaltet hast. Das ist mein Kinderradio. Und ich bin Radino, der einzige Radio-Dino für Kinder in ganz Österreich und in allen anderen Ländern auf der ganzen Welt. Was machst du eigentlich gerade so? Also außer mein Kinderradio hören natürlich. Mir ist ja schon manchmal ziemlich langweilig und die Mama und der Papa, die sagen, dann fällt mir immer nur Blödsinn ein. Damit du nicht nur auf blöde Ideen kommst, gibt's jetzt unseren Kinderkalender. Meine Freunde aus der Redaktion, die haben nämlich echt ein paar dino-spannende Freizeittipps für ganz Österreich. Also, los geht's, liebe Freunde.
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2: Hallo, hallo, da ist die Ines. Die Kraft des Wassers, seine Bedeutung für unser Leben und wie es die Landschaft und Menschen beeinflusst. All das kannst du vom 15. bis 25. Oktober im Bundesland Steiermark erleben. In der Stadt Bad Radkersburg und der angrenzenden Stadt Gornja Radgona im Land Slowenien findet ein einzigartiges Lichtkunstfestival statt. Bei freiem Eintritt werden dir ab 6 Uhr am Abend Kunst, Natur und Wissenschaft ganz neu gezeigt. Alle Infos kannst du online nachlesen auf www.waterandlight.at. Wie die großen Maler mit Pinsel, Leinwand und bunten Acrylfarben malen, das kannst du im Atelier Meisel im 14. Wiener Gemeindebezirk. In der offenen Malwerkstatt zeigt dir jemand, wie das geht und du bekommst viele künstlerische Tipps. Am 17. und 18. Oktober jeweils von 12 Uhr mittags bis 6 am Abend. Die Teilnahme ist kostenlos. Was macht der Kasperl im Herbst am liebsten? Genau, Kürbisse schnitzen. Gemeinsam mit seinem Freund Maxl erlebt er so manches Abenteuer rund um einen gestohlenen Kürbis. Sei beim Theaterstück in der Westfield Shopping City Süd im Bundesland Niederösterreich mit dabei am 21. Oktober. Um 14:30 Uhr am Nachmittag startet die Bastelstation für alle Kleineren und um 16:00 Uhr geht's los mit Kasperls neuem Abenteuer. Ja, und wenn auch du eine richtig tolle Veranstaltung für uns kennst, dann schreib sie doch einfach online ins Formular auf meinkinderradio.at.
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3: Der Kilian aus Tirol, der hat mich schon. Und die Emma aus Oberösterreich auch.

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4: Hallihallo, am Mikrofon begrüßt dich der David. Am 10. Oktober findet jedes Jahr der Welthundetag statt. Ein Tag, um unsere vierbeinigen Freunde zu feiern. Hunde helfen den Menschen in vielen Bereichen, zum Beispiel als Blindenhund, Wachhund, Rettungshund oder einfach als Gesellschafter und geliebtes Haustier. Hunde können Drogen aufspüren, Menschen in Notlagen retten und geben ihren Besitzerinnen und Besitzern jeden Tag viel Liebe. Viele Menschen nutzen diesen Tag, um ihre Hunde besonders zu verwöhnen, sei es mit einer langen Streicheleinheit, einem neuen Spielzeug oder einer leckeren Mahlzeit. Der Welthundetag erinnert uns daran, wie wichtig Hunde für viele Menschen sind und wie sehr sie Teil unserer Familie werden können. In der chilenischen Atacama-Wüste ziehen sich violette, gelbe, weiße und rote Blüten über weite Teile der Wüste. Das ist wirklich unglaublich, denn die Atacama-Wüste gilt als trockenste, nicht-polare Wüste der Erde. Das Phänomen kann sich auf bis zu 15.000 Quadratkilometern zeigen. Das entspricht einer der intensivsten Blüten seit 1997. Mehr als 200 Pflanzenarten können während dieser Blütenpracht erscheinen, darunter rote und gelbe Blüten und Pflanzen mit Namen wie Löwenkralle. Auslöser sind ungewöhnlich starke Niederschläge im Zusammenhang mit dem Klimaphänomen El Niño. Die Samen und unterirdischen Pflanzenteile können lange Trockenperioden in einem Ruhezustand überstehen. In Südamerika leben die lautesten Vögel der Welt. Mit ihren Rufen können sie sogar Kettensägen übertönen. Der Nacktkehl-Glockenvogel und der Rotfuß-Serima erreichen bei Messungen in Brasilien mehr als 120 Dezibel. Das ist lauter als eine laufende Kettensäge oder ein Presslufthammer. Der Nacktkehl-Glockenvogel stößt metallische Schreie aus. Der Ruf des Rotfuß-Serima wird als lautes Jaulen beschrieben. Forscherinnen und Forscher der University of Massachusetts haben die Lautstärke von 123 Vogelarten untersucht. Bei 113 dieser Arten ist der Schallpegel, also die Lautstärke, zum ersten Mal überhaupt erfasst worden. Die Unterschiede sind riesig. Ein Kolibri zum Beispiel, der kommt nur auf 64 Dezibel, ungefähr die Lautstärke eines normalen Gesprächs.
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5: Ja, wir sind wieder hier in Radinos Werkstatt. Ich bin der Moritz und das nächste Projekt macht nicht nur Spaß, sondern ist auch noch dino-praktisch. Es ist eine Garderobe. Wenn du jetzt denkst, dass das fad klingt, dann warte lieber mal die Bauanleitung ab. Wir brauchen dafür ein quadratisches Holzbrett, Kotflügelscheiben, Schrauben, einen Akkuschrauber, Nägel, Pinsel, Schraubhaken, Kombizange, Schlosserhammer und jede Menge Farbe. Merken muss man sich das aber eh nicht. Das steht alles in der Bauanleitung. Die gibt's wie immer auf der Mein Kinderradio Webseite. meinkinderradio.at. So, und David ist natürlich auch schon wieder bereit.
6: Also geht's los?
5: Jawohl, los geht's!
6: Kannst du bitte mal beschreiben, wie die Garderobe am Ende ausschauen soll?
5: Voll gern. Es werden Gesichter, also wir brauchen pro Gesicht eine Holzplatte.
6: Aber wir machen mal ein Gesicht. Und wenn das gut funktioniert hat, können wir gerne ja noch mehr machen.
5: Okay, fangen wir mal mit den Farben an. Die füllen wir alle in kleine Gefäße.
6: Und ich leg mal alle Materialien für das Gesicht zurecht. zwei große Kotflügelscheiben für die Augen, 6 bis 7 kleine für den Mund und passende Schrauben und einen Schraubhaken.
5: Ich bin schon dabei, das Gesicht auf das Brett zu malen. Ich denke, es wird ein Pirat. Ja, das klingt gut. Ich male einen Piraten.
6: Das schaut ja schon richtig gut aus. So, jetzt müssen wir aber die Farbe trocknen lassen.
5: Das ist aber blöd. Dann können wir gar nicht weitermachen.
6: Doch, ich habe vorhin schon ein Gesicht auf meine Garderobenplatte gezeichnet. Damit können wir jetzt mal weitermachen, bis dein Pirat trocken ist.
5: Ei, ei, Captain.
6: Mir gefällt deine Begeisterung.
5: Ist ja auch ein dinotastisches Projekt.
6: Ja, dann kannst du ja vielleicht gleich die Nase reindrehen. Damit das leichter geht, schraube ich mal eine normale Schraube rein und wieder raus. So.
5: Jetzt geht das mit der Hakennase gleich viel leichter.
6: Und ich werde jetzt mit dem Akkubohrer die Augen und den Mund befestigen. Das ist aber auch kein Hexenwerk. Einfach die Kotflügelscheiben mit den Schrauben festschrauben.
5: Manchmal muss ein Projekt nicht kompliziert sein.
6: Finde ich auch. Oft sind es die einfachen Dinge, die dann besonders gut aussehen.
5: Und auch praktisch sind.
6: Ich muss sagen, ich bin echt sehr zufrieden mit meiner Kindergarderobe.
5: Aber du bist doch kein Kind mehr.
6: Das macht ja nichts. Meine Jacke hängt darauf sicher genauso gut wie deine. Aber apropos, dein Gesicht ist mittlerweile sicher auch schon trocken. Bist du bereit, es fertig zu machen?
5: Ich war noch nie mehr bereit.
6: Sehr gut. Aber bevor wir das machen, kommt wie immer der Hinweis, wo man die Bauanleitung findet.
5: Und zwar auf der Mein Kinderradio Webseite.
6: www.meinkinderradio.at.
5: Genau so ist es. Da findet man nicht nur die Bauanleitung zur Kindergarderobe, sondern zu allen Projekten, die wir hier bei Radinos Werkstatt schon gebaut haben.
6: Und da waren echt viele coole Sachen dabei.
5: Und wir sind ja auch noch sicher nicht am Ende.
6: Nein, noch lange nicht.
5: Sehr gut, dann sagen wir mal Baba und bis zum nächsten Mal.
6: Und wie immer auch wieder der Aufruf an alle Kinder, uns gerne Fotos von ihren Werkstücken zu schicken. Am einfachsten geht's über das Formular bei der Galerie auf der Mein Kinderradio Webseite meinkinderradio.at. Wir sind schon sehr gespannt. Ciao.
2: 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Du hast Lust bekommen, dieses Projekt nachzubauen? Dann hol dir auf der Mein Kinderradio Webseite die Hornbach-Bauanleitung mit ausführlicher Beschreibung und tollen Fotos. Na, bist du bereit? Jetzt gibt's wieder eine extra lange Geschichte für dich, deine Freunde und deine Familie. Kino im Kopf, das kostet nichts und macht ganz besonders viel Spaß. Also ich hoffe, du hast jetzt so circa eine Stunde Zeit. Viel Spaß!
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0: 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Los geht's!

0: ruhig, Azuro. Benimm dich. Wir sind hier Gäste. Hier rein, komm. Schau, eine richtig schöne große Box für dich. Azuro, in den nächsten Tagen müssen wir uns echt anstrengen. Hier kommt es jetzt wirklich drauf an. Stell dir das mal vor. Du und ich in der Nachwuchsförderung. Da würden alle staunen.
1: Bitte? Was hast du gesagt?
0: Nichts. Cleo, du bist schon da?
2: Logo, ich leg Azuros Sattel mal kurz hier hin. Der ist ganz schön schwer.
0: Warte, ich helf dir.
1: Wow, ist Azuro aufgeregt.
0: Klar, das kennt er ja alles nicht.
1: Und du bist bestimmt auch schon nervös, oder?
0: Ja, schon ein bisschen.
1: Kathi, nun mach dir nicht so einen Druck. Das schafft ihr schon. Und wenn nicht, dann trainieren wir halt einfach so weiter. Macht doch auch Spaß.
0: Aber es wäre schon cool. Überlegt mal, wenn ich in den Kader käme, wie gut das der Reitschule tun würde. Alle würden dann Reitstunden bei meinem Vater nehmen wollen.
1: Ach, Kathi, du nimmst das zu ernst. Dein Vater hat selbst gesagt, wir sollen hier eine Woche Spaß haben. Und genau deshalb bin ich mitgekommen. So, und wo soll ich denn jetzt Azuros Sattel hinräumen?
0: Da hinten ist...
1: die Sattelkammer. Ich sehe schon. Bis gleich.
0: Warte, ich habe noch eine Möhre. Azuro, in 2 Stunden geht es schon los. Da musst du fit sein. Also ruh dich aus.
1: Okay, bist du soweit? Gehen wir rüber zur Rezeption zum Einchecken, oder? Dieses Hotel hier ist übrigens echt der Hammer. Kathi?
0: Was? Ja.
1: Bis gleich, Azuro.

0: Monatelang hatte Kathi sich auf diesen Tag vorbereitet. Im Herbst hatte sie überraschend Post vom Landesverband bekommen. Kathi und Azzurro wurden aufgrund ihrer Turniererfolge eingeladen, am Sichtungstraining der Springkaderjugend teilzunehmen. Kathi, die kleine Kathi Schulze, bekam die Chance, in den Kader aufgenommen zu werden. Alles, was sie tun musste, war, sich hier gut zu präsentieren. Und das wollte sie unbedingt. Selbst ihre Lieblingscousine Cleo, die lange wilde Austritte jeder Reitstunde vorzog, hatte sofort angeboten, mitzukommen, um Kathi zu unterstützen. Aufgeregt schwatzend schleppten die beiden ihre Reisetaschen zur Hotellobby. Doch in der Eingangstür blieben sie abrupt stehen.
1: Was ist das?
2: Close the door!
1: Was?
3: Die Tür zu, schnell!
1: Okay.
0: Noch bevor die Mädchen genauer fragen konnten, schoss das Dunkle etwas über ihre Köpfe hinweg. Ein rothaariger, etwa 14- oder 15-jähriger Junge mit einem Geschirrtuch in der Hand verfolgte dieses Etwas und manövrierte sich dabei geschickt um einen Berg aus Rucksäcken.
3: Hi, ich bin Tom Karenka, ist kaum gleich.
1: Ich bin Cleo.
3: Ich muss nur noch eben... Wo ist die denn jetzt?
0: Eine Gruppe Wanderer, die neben dem Berg aus Rucksäcken stand, beobachtete die Jagd mit ernsten Gesichtern. Einer der Männer mit Vollbart, grüner Jacke und dicken Bergstiefeln deutete in Richtung Vorhang.
3: Ach, da! Danke, Herr Peach!
1: Was ist das? Ein Vogel?
2: Eine Bat! Dückt euch!
3: Entschuldigung!
1: Eine was? Eine Bat? Eine Bat, das heißt Fledermaus. Vorsicht, da kommt sie schon wieder!
2: Na, Tom! Ist da drüben!
3: Wo?
1: Auf der Theke!
3: Ha! Ich sehe sie! Stopp! Keiner bewegt sich!
0: Niemand rührte sich, als Tom sich an die Theke heranschlich. Er taxierte einen Augenblick und warf dann mit einer raschen Bewegung das Küchentuch. Sehr vorsichtig hob er seinen Fang hoch, schaute zur Sicherheit nochmal in das Tuch und sah sich dann triumphierend um.
3: Ich hab sie! Ich hab sie! Danke, danke. Sie ist unverletzt. Ein Abendsegler hat sich wohl verirrt.
1: Oh, können wir mal sehen?
3: Klar. Hier. Ganz ruhig. Es passiert dir nichts.
1: Oh, die ist ja süß. Ach, die kleinen Öhrchen. Voll putzig. Ist das jetzt ein großer oder ein kleiner Abendsegler?
3: Ehrlich gesagt...
1: Du bist dir doch sicher, dass es ein Abendsegler ist.
3: Also ich nehme es an.
1: Aber du bist dir nicht völlig sicher? Cleo.
3: Nein, das ist bestimmt ein Abendsegler. Wir haben hier in der Nähe eine ganze Abendseglerkolonie.
1: In der Fledermaushöhle, ich weiß. Davon habe ich gelesen. Aber ich habe auch gelesen, dort würden mehrere Arten zusammenleben und deshalb... Also jetzt ist aber mal gut, Cleo.
3: Ach, sie hat schon recht. Ich will es ja selber genau wissen. Warte. Ich setze sie hier erstmal in diesen Karton. So.
2: Sorry, dürfen wir auch mal sehen?
3: Ah, Mr. und Mrs. McGully, natürlich, gern.
4: Well, lange, schmale, spitze Flügel, Fell Rust Brown, ca. 30 cm. Ein Nyctalus Lys Larry.
2: Ich stimme zu. Eine kleine Abendsegler. Ohne Zweifel.
3: Sag ich doch.
1: Du warst dir nicht sicher. Sie kennen sich aber gut aus. Sind Sie extra wegen der Fledermäuse aus,
4: Scotland. Schottland.
1: Schottland hierher gereist?
4: Yes.
2: No. Oh. Also, wir wollen die Höhle besuchen, aber wir sind eigentlich hier, um Urlaub zu machen, weil meine Frau hat ein bisschen Probleme mit der Lunge. Da ist die Bergluft gut.
1: Oh, das tut mir leid.
4: Nix so schlimm.
3: Wenn es Ihnen nicht gut geht, soll ich Ihnen vielleicht mit dem Gepäck helfen?
2: No, es geht schon. Danke.
3: Ich könnte doch zumindest diese Tasche...
2: No, ich nehme es selbst.
3: Ach so, ja.
1: Das sind alles Ihre Sachen? Ganz schön viel Zeug für... Leo.
3: Nein, das hier gehört nicht zu den McGullys. Das meiste gehört unserem Förster Herrn Peach und seiner Wandergruppe da hinten am Tisch.
2: Well, ladies, see you. Bye-bye.
3: Bis später.
1: Diese Sachen hier gehören zu einer Wandergruppe? Leo, jetzt hör mal auf. Du klingst schon wie eine von der Kriminalpolizei. Ich frag doch nur, weil... Schau mal hier. Das ist eine Infrarotkamera. Was machen die denn mit sowas hier in den Bergen?
3: Die machen Aufnahmen von den Fledermäusen.
1: Ach, in der Höhle?
5: Krass, da muss ich unbedingt mal fragen, wie...
1: Jetzt lass uns erstmal einchecken. Also, ich bin Kathi Schulze und das ist...
3: Leo von Itzehoe.
1: Woher?
3: Mein Vater hat mir die Namen aller Kursteilnehmer gegeben.
1: Dein Vater? Ach so, jetzt kapiere ich erst. Tom Karenka, hattest du gesagt. Du bist Kurt Karenkas Sohn.
3: Genau. Und mein Vater hat mir viel von dir und deinem Wunderpferd erzählt.
1: Von Azuro? Ehrlich?
3: Ja, er ist von Azuro total begeistert. Er sagt, dass du fast jedes Springen, das du diese Saison gestartet bist, gewonnen hast.
1: Naja.
3: Und dann hat er mir noch diese Hammergeschichte erzählt, dass ihr beiden, Cleo und du, Azuro vor so einem fiesen Pferdehändler gerettet habt. Ihr habt eine Detektivbande oder sowas, stimmt das?
1: Also, diese Detektivgeschichte ist mehr Cleos Idee.
3: Oh ja, das kann ich mir vorstellen. Sie hat etwas sehr Detektivisches an sich.
1: Oh je, jetzt verhört sie gerade die Wanderer.
3: Oh.
1: Die Armen. Cleo interessiert sich brennend für Technik und so. Die wird sie jetzt wegen der Kamera löchern.
3: Vielleicht rufst du sie jetzt besser. Unser Förster, Herr Peach, der ist ein bisschen komisch. Und er guckt schon genervt.
1: Oh ja, ich sehe schon. Hey, Cleo, komm, wir müssen uns beeilen. Ich habe gleich noch Unterricht. Ich komme. Hier deine Tasche.
3: Und vergesst nicht euren Zimmerschlüssel.
1: Danke. Bis später. Kathi, ey, diese Wandersleute sind ganz schön pampig. Ich wollte nur wissen...
5: Ach, Cleo...

0: Nach dem Vorfall mit dem kleinen Abendsegler mussten sich die Mädchen nun beeilen. In einer Stunde erwartete Landestrainer Kurt Karenka Kati mit bereits abgerittenem Pferd zum ersten Training. Schnell warfen sie ihre Sachen aufs Bett und liefen zurück zum Stall.
1: Cleo, holst du bitte die Gamaschen? Ich leg schon mal den Sattel drauf.
2: Hab ich schon hier.
1: Super. Machst du die gleich drauf?
2: Mach ich. Sag mal, findest du die anderen Gäste nicht auch irgendwie komisch?
1: Du meinst die Schotten vorhin im Hotel?
2: Nein, wieso? Nein, nicht die, die anderen. Diese Wandertruppe, die waren irgendwie merkwürdig. Als ich zu denen an den Tisch kam, war auf einmal Totenstille.
1: Das bildest du dir bestimmt ein. Hey, Azuro, mach dich mal nicht so dick, sonst kriege ich den Sattelgurt nicht zu.
2: Nein, die haben mich echt alle ganz feindselig angestarrt. Vor allem dieser Typ mit dem Bart, dieser Peach.
1: Das ist der Förster.
2: Ein Förster. So, so. Ich frag mich, was ein Förster zu verstecken hat.
1: Wieso?
2: Na, als der mich gesehen hat, hat er seinen Laptop so schnell zugeklappt, als wären da geheimste Staatsgeheimnisse drin.
1: Ach, Cleo.

0: Kathi hörte Cleo kaum zu, sie war viel zu nervös. Gleich würde sie zum ersten Mal vor Kurt Karenka persönlich reiten. Ihr Herz pochte und ihre Hände zitterten ein wenig, als sie ihren Helm aufsetzte und Azzurro nach draußen führte.
1: Können wir später über deinen Kopfkrimi reden? Ich muss mich jetzt konzentrieren.
2: Du nimmst diese Kadersache ganz schön ernst, oder?
1: Logo, das ist eine Riesenehre.
2: Was bringt einem denn die Aufnahme in so einen Kader?
1: Na, da gehört man eben zu den Besten und man wird gefördert. Lehrgänge und sowas.
2: Ich weiß gar nicht, ob ich so einen Druck haben wollte.
1: Hältst du Azzurro bitte kurz, damit ich aufsteigen kann?
2: Klar.
1: Okay, kannst ihn loslassen.
2: Also, viel Glück euch beiden.
1: Danke.

0: Nein! Nein, Kathi, ihr seid zu langsam. Mehr Schwung! Kathi, parier mal durch. Komm mal her. Was ist denn los mit euch beiden? Wieso macht ihr heute so viele Fehler?
1: Ich weiß es nicht. Ich versuch's nochmal.
0: Nein, Kathi, lass es gut sein für heute. Arturo wird müde. Probieren wir es morgen nochmal.
1: Okay, es tut mir leid. Wir sind heute irgendwie nicht in Form.
0: War Arturo in der letzten Zeit krank?
1: Nein, wieso?
0: Er wirkt nicht fit auf mich. Er ist so träge. Als ich euch im Sommer auf den Turnieren gesehen habe, war er anders. So leichtfüßig und schnell.
1: Ich weiß auch nicht, was mit ihm los ist.
0: Naja, wir wollen das mal nicht überbewerten. Ihr seid heute erst angekommen. Bring ihn in den Stall und versorg ihn gut.
1: Ja, mach ich.

0: Mit hängendem Kopf führte Kati Azzurro zum Stall. Ihre erste Springstunde war katastrophal verlaufen. Von Anfang an hatte sich Azzurro unmotiviert gezeigt. Völlig unnötig hatte er immer wieder die Hindernisstangen berührt und so viele Fehler verursacht. Kati überlegte, woran es gelegen haben könnte. Sie war so in Gedanken versunken, dass sie das Mädchen, das mit Cleo vor Azzurros Box wartete, fast übersehen hätte.
1: Huch! Vorsicht! Oh, Entschuldigung! Brr! Azzurro, steh!
2: Nichts passiert.
3: Kati, das ist Annalena Westermeier, die Pressesprecherin hier.
2: Unsinn! Aktivensprecherin heißt das.
3: Ach so.
2: Ich wollte euch kurz guten Tag sagen. Im Namen aller Kadermitglieder. Wir freuen uns, dass ihr da seid.
1: Danke, das ist nett.
2: So, und du bist also Azzurro. Oh, der ist aber freundlich.
3: Ja, er ist ein Schatz.
2: Ich freue mich total, euch persönlich kennenzulernen. Ich habe schon so tolle Sachen über Azzurro gehört. Mhm. Wie war denn eure erste Reitstunde gerade?
1: Naja, nicht so toll.
2: Nicht so toll ist eine starke Untertreibung.
1: Es lief irgendwie alles schief. Azzurro war total träge. Er wollte überhaupt nicht vorwärts gehen.
2: Oh, wieso das denn?
1: Wenn ich das mal wüsste. Es war ganz komisch.
2: Ach, mach dich nicht verrückt.
1: So schlecht ist er noch nie gelaufen. Wir hatten fast an jedem Sprung einen Fehler.
2: Das passiert halt mal. Nimm es dir nicht so zu Herzen.
3: Du nimmst das hier alles echt viel zu ernst.
1: Natürlich nehme ich das ernst. Ich will unbedingt...
2: Und wir alle hätten dich total gern im Team. Wir haben gesehen, wie Azzurro und du letzten Sommer bei jedem Turnier abgeräumt habt. Ihr wärt eine echte Verstärkung.
1: Wenn das so läuft wie heute, dann leider nicht. Je mehr ich versucht habe, Azzurro zu helfen, desto schlimmer wurde es.
2: Du solltest nicht zu viel darüber nachdenken, sonst verkrampfst du. Und dann wird es immer schlimmer. Du musst dich ablenken.
3: Das sage ich ihr auch die ganze Zeit.
2: Ich glaube, da weiß ich genau das Richtige. Hör zu. In einer Stunde treffen sich alle Kadermitglieder im Kaminzimmer. Da planen wir unsere traditionelle Nachtwanderung. Die machen wir jedes Jahr.
3: Eine Nachtwanderung? Das klingt cool.
1: Ja, klingt gut.
2: Super. Dann sehen wir uns gleich.
1: Ja, bis gleich.

0: auch wenn sie es nicht erwartet hatte. Der Abend im Kaminzimmer war genau das, was Kathi nach ihrem frustigen Einstand brauchte. Es wurde viel und laut gelacht und wilde Pläne für den nächtlichen Ausflug geschmiedet. Cleo und Kathi interessierten sich aber mehr dafür, was aus dem Fledermausfindling geworden war. Als sie hörten, dass Tom das Flattertier am nächsten Morgen zurück zur Fledermaushöhle bringen wollte, beschlossen sie, ihn zu begleiten. Glücklich und entspannt, wie seit langem nicht mehr, schlief Kathi ein. Und am nächsten Morgen schien sich auch Azuro erholt zu haben.
1: Hör auf! Hier wird nicht gebuckelt! Hey, Schluss jetzt. Sei brav. So ist es besser.
2: Dein Azuro wirkt aber gar nicht so müde, wie du erzählt hast.
1: Nein, er freut sich total. Er liebt es auszureiten. Und wir waren schon ewig nicht mehr im Gelände.
2: Warum denn nicht?
3: Weil Kathi in diesem Winter zur totalen Streberin mutiert ist. Kaum kam die Einladung für diesen Kurs hier, hat sie jeden Tag nur noch mit Azuro trainiert. Da wurde nicht mehr ausgeritten.
1: Naja, es war aber auch ganz schön kalt diesen Winter.
3: Wir sind sonst auch immer ausgeritten. Egal, wie sehr ich gefroren habe.
1: Okay, ich geb's ja zu. Ich war ein bisschen eine Spaßbremse.
3: Habt ihr das gehört?
2: Nein.
3: Das war ein Adler.
1: Ein Adler? Bist du dir sicher?
3: Ganz sicher. Ich habe neulich eine Dokumentation über Steinadler gesehen.
1: Sind Adler in Deutschland nicht ausgestorben?
3: Fast. Ein paar gibt es noch.
1: Stimmt das, Tom? Gibt es hier Adler?
2: Nö.
3: Da. Hast du es jetzt gehört?
1: Ja. Das ist ein Adler.
3: Eindeutig. Es kam von da drüben. Lass uns mal dahin reiten. Vielleicht sehen wir ihn ja.
1: Ja. Los, komm, Tom.
2: Das war doch kein Adler.
3: Klar war das einer.
2: Unsinn.
1: Was war es denn dann?
2: Ein Kauz oder so.
3: Ein Kauz, dass ich nicht lache.
2: Was auch immer. Wir müssen jetzt erst die Fledermaus zurückbringen. Die sollte nicht ewig in diesem Karton sitzen.
3: Auf 10 Minuten kommt es jetzt auch nicht an.
2: Lasst uns das auf dem Rückweg machen. Da vorne ist schon der Höhleneingang. Brrr. Wir lassen die Pferde am besten gleich hier. Da können sie ein bisschen grasen.
1: Cleo, komm. Tom hat recht. Bringen wir erst unseren Findling zurück in sein Zuhause. Dann können wir in Ruhe nach deinem Adler schauen.
3: Das ist nicht mein Adler.
1: Wow. Cleo, komm. Das musst du dir anschauen.
3: Ich komm ja schon. Manometer. Und nachher ist der Adler weg.
1: Wow. Krass. Diese riesigen Tropfsteine.
3: Ja, krass. Das sieht hier aus wie in einem Märchenbuch.
1: Der hier ist bestimmt 1 Meter hoch.
2: Kommt, weiter. Die Fledermäuse sind da hinten.
1: Was ist denn das hier für ein Gitter?
2: Damit kann man die Höhle verschließen.
3: Hey, warte. Wieso verschließen?
2: Um die Fledermäuse zu schützen. Kommt jetzt. Unser Findling ist schon ganz unruhig.
1: Pass auf, Cleo. Hier wird's rutschig. Wovor schützen?
2: Hauptsächlich vor Menschen. Fledermäuse sind während des Winterschlafs sehr empfindlich. Wenn man sie dann aufweckt, verlieren sie manchmal so viel Energie, dass sie nicht bis zum Frühjahr überleben. Deshalb hat Peach...
3: Der Förster?
2: Ja, genau. Das Gittertor angebracht. Jetzt haben die Fledermäuse im Winter ihre Ruhe.
1: Coole Idee.
2: Ja, Peach ist sehr stolz auf sein Revier und macht alles, um seine Tiere zu schützen. Und jetzt... Psst! Hört euch das mal an.
1: Boah, ist das ein Lärm. Das müssen Hunderte sein. Wahnsinn. Sind die immer so laut?
2: Nein, nur wenn sie Babys haben. Das sind die Kleinen, die nach ihrer Mutter rufen. Unser Abendsegler will raus. Warte, ich lass ihn...
1: Ich helf dir.
2: Kathi, leuchte mal mit der Taschenlampe darüber.
1: Wo?
2: Da, da muss irgendwo ein Balken sein. Da kann er hochklettern zu den anderen.
1: Können Fledermäuse klettern?
3: Und wie? Schau mal, wie schnell der Kleine ist.
1: Wahnsinn.
3: Da ist jemand.
1: Ich höre es auch.
4: Hallo? Hallo?
2: Ja?
4: Tom.
2: Herr Peach?
4: Was macht ihr hier? Kommt da raus.
2: Wir kommen schon.
1: Hi. Hallo.
4: Was zum Teufel treibt ihr hier oben?
2: Wir haben nur den Abendsegler hierher zurückgebracht. Wissen Sie, den, der gestern in der Hotellobby...
4: Und dafür schleppst du deine halbe Schulklasse hier hoch?
2: Die sind nicht in... Die Mädchen wollten nur gern die Fledermäuse sehen.
4: Ach ja? Und dann bringst du sie hierher?
2: Aber ich musste doch die Fledermaus...
4: Die hättest du auch ganz allein hierher bringen können.
2: Ja.
4: Als wenn du es nicht besser wüsstest.
2: Es tut mir leid.
1: Entschuldigung, wir wollten nicht stören.
4: Dafür ist es jetzt ja wohl ein bisschen zu spät.
2: Wir verschwinden sofort.
4: Macht das und bewegt euch langsam und so leise wie möglich, wenn ihr hier rausgeht. Die Kolonie ist im Moment hochempfindlich. Und ich auch.
2: Wir sind schon weg. Hauen wir ab.
4: Und kommt nicht wieder.
1: Leo, komm. Hör auf, ihn anzustarren.
3: Ich komm ja schon.

0: So geräuschlos wie irgendwie möglich kletterten die drei aus der Höhle und gingen zurück zu den Pferden. Cleo ritt ganz hinten, sie beobachtete Tom eine Weile mit leicht schräg gelegtem Kopf, bevor sie die Stille durchbrach.
1: Was ist hier eigentlich los, Tom?
2: Was meinst du?
1: Warum war dein Freund Herr Peach so sauer?
2: Ja, weil die Fledermäuse haben gerade Wochenstube und da soll man sie nicht stören, das hatte ich ganz...
1: So, man darf sie also nicht stören. Und warum hast du mir dann gestern erzählt, dass dein Herr Peach hier zusammen mit mindestens 10 Personen ein Fotoseminar in der Fledermaushöhle vorbereitet?
2: Ja, das also weiß ich auch nicht.
1: Du willst mir erzählen, du weißt nicht, warum dieser Peach gerade so wütend war? Das glaube ich dir nicht. Ich habe genau gesehen, wie er dich angeschaut hat. Ihr zwei verheimlicht hier etwas.
2: Unsinn.
3: Tom, ich habe es auch gemerkt. Peach war so sauer auf dich, weil du uns mitgenommen hast. Dabei haben wir die Tiere gar nicht gestört. Jedenfalls nicht mehr als du und er. Tom?
2: Aber ihr dürft es keinem weitererzählen.
3: Versprochen.
1: Ehrenwort.
2: Die Typen gestern mit Peach, das waren keine Wanderer.
1: Sondern?
2: Vogelschützer.
3: Und?
2: Was und?
3: Na, ein paar Vogelschützer in den Bergen. Wieso darf das denn keiner wissen?
1: Hat es vielleicht was mit dem Equipment und den teuren Kameras zu tun, die gestern dabei hatten?
2: Ja. Es ist... Sie haben diese Kameras, weil...
1: Also die Fledermäuse dürfen sie ja offensichtlich nicht damit aufnehmen. Das kannst du mir nicht nochmal erzählen. Aber was fotografieren sie dann?
3: Ich weiß. Cleo, du hattest recht.
1: Hatte ich bestimmt. Aber womit?
3: Es gibt hier einen Adler.
1: Ah.
2: Ja. Können wir das ein bisschen leiser besprechen? Wir haben hier seit kurzem einen Adler. Einen Steinadler.
1: Ein echter Steinadler? Wahnsinn.
2: Psst. Peach hat ihn vor ein paar Wochen zum ersten Mal gesehen. Gleich hier im Felsen über der Höhle. Er und seine Kumpels vom Vogelschutz hoffen, dass dieser Adler sich hier ansiedelt.
3: Das wäre cool.
1: Und wieso ist das geheim?
2: Diese Vögel sind äußerst menschenscheu. Deshalb soll noch niemand etwas davon erfahren. Sonst kommen womöglich lauter Touristen.
1: So viel zum Thema Chaos. Jetzt verstehe ich auch, warum du vorhin so zickig warst.
2: Ja, die Sache soll noch ein paar Wochen unterm Teppich bleiben. Es wäre doch super, wenn ein wilder Adler hier bei uns in den Wäldern bleiben würde. Also, bitte.
3: Von uns erfährt keiner was. Ehrensache.
1: Ich schweige wie ein Grab. Auch wenn mir das echt sehr schwer fallen wird.
2: Das glaube ich aufs Wort.

0: An diesem Nachmittag gab Kurt Karenka eine Theoriestunde. Dafür hatte der Landestrainer alle Ritte vom Vortag auf Video aufgezeichnet und ging nun mit jedem Kursteilnehmer nochmal seine Trainingsstunde anhand der Bilder durch. Als Kathi ihr Video sah, wäre sie am liebsten im Boden versunken. Azuro wirkte verspannt, sein Gesicht und seine Körperhaltung strahlten Unzufriedenheit aus. Zwar hatte Kathi schon seit Wochen irgendwie gespürt, dass es zwischen Azuro und ihr nicht mehr richtig harmonierte, aber so deutlich hatte sie Azuros Unmut noch nie gesehen. Das brachte sie zum Nachdenken. Nach dem Unterricht saß Kathi noch eine ganze Weile da und grübelte. Dann ging sie zur nächsten Trainingseinheit, Springstunde, in der Halle.
1: Nein, Kathi, so geht das nicht. Kathi, komm mal her.
2: Ja?
1: Kathi, du hast ein hochbegabtes Springpferd. Aber im Moment schafft es Azuro noch nicht einmal fehlerfrei über ein paar Stangen zu traben. Was ist denn nur mit euch los?
2: Ich weiß es selber nicht. Ich dachte, ich hätte ihn optimal für den Lehrgang vorbereitet.
1: Was hast du vorbereitet? Wir machen doch heute nur leichte Springgymnastik. Wann immer ich euch im Sommer auf Turnieren gesehen habe, musstet ihr weit schwierigere Aufgaben lösen. Und das habt ihr immer ganz lässig hingekriegt. Deshalb habe ich euch auch eingeladen.
2: Irgendwas hat sich verändert. Azuro ist in der letzten Zeit so unwillig. Als würde ich Unmögliches von ihm verlangen.
1: Das geht schon länger so, sagst du? Und du hast keine Ahnung, woran es liegen könnte? Du sagtest ja, er war nicht krank. Er frisst gut, er lahmt nicht.
2: Ich glaube...
1: Ja?
2: Ich glaube, er hat einfach keine Lust mehr.
1: Keine Lust mehr? Keine Lust zu springen, meinst du? Aber warum bist du dann hierher gekommen?
2: Ich wollte es mir einfach nicht eingestehen, weil es doch immer so gut lief. Aber als ich vorhin das Video gesehen habe, da...
1: Da was?
2: Da sah Azuro einfach nicht glücklich aus.
1: Du glaubst, er ist nicht glücklich?
2: Nein, ist er nicht. Ich kenne ihn. Es tut mir leid, Herr Karenka. Ich war selbstsüchtig. Ich wollte unbedingt weiterkommen. Deshalb habe ich es nicht ernst genommen.
1: Was meinst du damit, Kathi?
2: Ich spüre es eigentlich schon seit 1 bis 2 Wochen. Aber ich wollte es nicht kapieren. Azuro hat keine Lust mehr auf Turniersport. Er will nicht mehr. Er hat es mir die ganze Zeit gezeigt. Aber ich habe einfach nicht zugehört. Ich dachte, weil ihm Springen so leicht fällt.
1: Manche Pferde eignen sich trotz großer Begabung nicht für den Turniersport. Sie haben nicht die richtige Einstellung dafür.
2: Ja.
1: Was willst du jetzt tun?
2: Ich werde meinen Vater anrufen und ihn bitten, uns abzuholen.
1: Bist du dir sicher?
2: Ja.

0: Als Kathi beim Abendessen dem Team ihre vorzeitige Abreise verkündete, waren alle erstmal verblüfft. Aber als sie den Grund erfuhren, fanden die meisten Kathis Entscheidung richtig. Allen voran Cleo, die Kathis Kaderplänen ja immer skeptisch gegenübergestanden hatte und die sich jetzt freute, mit Kathi noch ein paar Tage auf dem heimischen Fasanenhof zu verbringen. Annalena versuchte zwar noch, die beiden zu überreden, wenigstens an der Nachtwanderung teilzunehmen, aber Kathi war irgendwie zu traurig und zu müde. Nachdem sie zusammen mit Cleo ihre Sachen gepackt hatte, schlief sie erschöpft ein.
1: Kathi! Cleo!
2: Hey, wacht auf!
3: Was ist denn, Tom?
2: Ihr müsst aufstehen, sofort!
3: Wieso? Bist du verrückt? Es ist 4 Uhr!
2: Zieht euch an, ich hab die Pferde gesattelt.
3: Gesattelt? Wieso? Was ist denn passiert?
2: Annalena ist weg. Die Mannschaft hat auch diese doofe Nachtwanderung gemacht.
3: Stimmt, darüber hatten sie gesprochen.
2: Sie sind vor einer Stunde zurückgekommen, aber Annalena war nicht dabei.
3: Wo ist sie? Entführt?
2: Nein, sie hat sich bestimmt nur verirrt, aber wir sollten trotzdem besser nach ihr suchen gehen. Und mit den Pferden sind wir einfach schneller.
3: Logo! Steh auf, Cleo!
2: Wir haben uns in Gruppen aufgeteilt und suchen in unterschiedlichen Richtungen. Ich habe es so gedeichselt, dass wir das Gebiet bei der Fledermaushöhle durchsuchen.
3: Ach, bis dahin ist sie doch niemals gelaufen.
2: Kann sein, aber wir müssen überall suchen.
3: Klar.
2: Also beeilt euch. Die anderen sind schon unterwegs. Wenn wir Annalena in einer Stunde nicht gefunden haben, müssen wir meinen Vater und Peach informieren. Und das wird bestimmt nicht lustig.
3: Okay, das ist ein Argument. Was sind denn meine Schuhe? Geh schon mal vor. Cleo und ich sind gleich da.
2: Also, wir sehen uns im Stall.

0: Auch wenn sie es nicht zugab, Kathi war bei Dunkelheit mulmig zumute im Wald. So war sie zum einen froh, darüber nicht allein zu sein und zum anderen auf Azuros Rücken zu sitzen. Dort fühlte sie sich sicher. Azuro trabte gelassen hinter Toms Pferd her. Cleo bildete die Nachhut. Kurz vor der Fledermaushöhle parierten sie durch.
1: Huhu! Annalena, wir sind's! Melde dich!
2: Cleo, du wächst den ganzen Wald auf.
3: Das ist ja der Sinn der Sache.
4: Ich glaube, du brauchst nicht mehr zu rufen. Wenn Annalena hier irgendwo stecken würde, hätte sie sich längst gemeldet.
2: Jedes Jahr diese Nachtwanderung. Ich weiß nicht, was die so toll daran finden.
4: Naja, im Dunkeln im Wald, das ist schon immer irgendwie ein Abenteuer.
3: Finde ich auch. Wenn man hier im Morgengrauen so lang reitet, kann man sich gut vorstellen, dass hier überall geheimnisvolle Gestalten ihr Unwesen treiben.
4: Oh je, Cleos Fantasie geht mal wieder mit ihr durch.
2: Das war mein Handy, wartet. Die anderen haben versucht, uns anzurufen.
3: Hier haben wir wahrscheinlich keinen guten Handyempfang.
2: Macht nichts. Sie haben eine SMS geschickt. Na Gott sei Dank. Entwarnung. Annalena ist wohlbehalten wieder aufgetaucht. Sie hatte sich tatsächlich verlaufen.
4: Wir können also umdrehen?
2: Ja.
3: Oh, und für so eine Aktion opfere ich meinen Schönheitsschlaf.
4: Das war der Adler.
3: Scheinbar ein Frühaufsteher.
2: Wieso? Es ist doch noch ziemlich dunkel. Los, kommt, wir müssen nachschauen.
4: Was ist los? Wo willst du hin?
2: Psst.
4: Was ist denn?
2: Da stimmt was nicht. Die Adler bleiben normalerweise bis zum Sonnenaufgang im Horst. Außer sie werden gestört.
3: Die Adler? Gibt's hier mehrere?
4: Tom, wieso die Adler? Und sagtest du zum...
2: Seid leise. Wir müssen sofort zum Adlerhorst.
3: Tatsächlich? Zum Horst? Das wird ja immer bunter. Heißt das, die Adler haben ein Nest?
2: Cleo, ich bitte dich, sei leise. Kommt jetzt hier durch.
4: Ihr habt hier ein brütendes Adlerpaar? Das wäre ja wohl eine Sensation.
2: Eben. Deshalb darf auch keiner davon erfahren.
4: Warum müssen wir flüstern?
2: Weil... Von hier aus müssten wir eigentlich den Adlerhorst sehen können.
4: Da ist etwas. Schaut euch Azuro an.

0: Nicht nur Azuro, auch die anderen beiden Pferde waren abrupt stehen geblieben und sahen jetzt gebannt die Bergwand zu ihrer Rechten hinauf. Dort bewegte sich ein dunkler Schatten ruckartig am Berg über ihnen. Erst nach ein paar Augenblicken waren die Umrisse einer menschlichen Gestalt zu erkennen, die mit schnellen, sicheren Bewegungen die Bergwand hochkletterte.
1: Ist das ein Mensch?
2: Los, umdrehen!
1: Was?
2: Schnell, wir müssen zurück! Pass auf, Cleo, ich muss an euch vorbei!
1: Hey, nicht so dicht! Was soll die Hektik?
2: Kommt jetzt!
3: Stopp! Keinen Schritt weiter!
1: Mr. McGully? Aus dem Weg! Die Pferde!
3: Nicht so schnell, meine Darlings!
1: Hey, passen Sie doch auf! Nicht so rumfuchteln! Sie machen die Pferde ganz kirre! Was haben Sie denn da in der Hand?
4: Eine Waffe.
1: Bitte?
2: Was? An Sie hatte ich am allerwenigsten gedacht.
3: Das nehme ich mal als ein Kompliment, Tom. But sorry, du wirst verstehen. Ich habe keine Zeit zu plaudern. Los, runter von der Horses!
1: Ey, lassen Sie mich los! Sind Sie verrückt?
3: Runter jetzt! Oder ich knall eins eure Gäule ab!
2: Tut einfach, was er sagt.
1: Ich...
2: Schon gut, wir sind ja schon unten.
3: Da lang! Schnell!
1: Oh. Hey, fassen Sie ihn nicht an!
3: Quatsch nicht! Geh!
2: Leo, geh einfach weiter.
1: Okay.
3: Und jetzt, rein da!
1: Hier rein? Aber da stören wir doch die Feder.
3: Yeah.
1: Lassen Sie das Gitter auf! Ich leide unter Platzangst.
3: Oh yeah? Sorry.
1: Was soll das Ganze?
3: Das kann dir dein Freund erklären. Nicht wahr, Tom?
0: Kathi und Cleo sahen zu Tom hinüber. Der hielt sich mit beiden Händen an den Gitterstäben fest und starrte McCully nach, als dieser schnell wieder in den Wald stapfte.
1: Tom, bist du verletzt?
2: Nein, geht schon.
1: Okay, wie wär's dann, wenn du uns jetzt endlich sagst, was hier wirklich los ist?
5: Ja, wieso lügst du uns die ganze Zeit an?
2: Ich hab nicht gelogen. Ich hab euch nur nicht immer alles gesagt, um genau das zu verhindern, was jetzt passieren wird.
1: Was wird denn jetzt passieren?
5: Oh Gott, was war das?
1: Hat der Irre auf die Pferde geschossen?
2: Nein, seht doch. Sie haben sich nur erschreckt und laufen nach Hause. McGully hat kein Interesse an ihnen.
1: Tom, Mann, jetzt rede endlich Klartext. Was ist hier los?
2: Ihr braucht keine Angst zu haben. Die McGullys werden weder uns noch den Pferden etwas tun.
5: Und wieso ballert dieser wilde Schotte hier in der Gegend rum?
2: Um die Adler vom Horst aufzuschrecken.
1: Was?
2: Ihr habt es ja selbst gesagt. Brütende Steinadler sind eine Sensation. Deshalb haben wir versucht, das Adlernest geheim zu halten.
1: Aber wieso sollte McGully die Adler aufschrecken wollen?
2: Um an ihre Eier zu kommen.
1: Was?
2: Die McGullys sind Eierdiebe.
1: Eierdiebe?
5: Von sowas war auch in der Dokumentation die Rede, die ich gesehen habe. Das sind Leute, die Nester von seltenen Vögeln plündern.
1: Was will denn jemand mit Adlereiern?
5: Na, einen echten Adler ausbrüten. Ein wildes, ausgewachsenes Exemplar kann man nicht einfangen.
2: Es gibt doch Leute, die sammeln einfach nur die Eier von seltenen Vögeln. Eben nur, weil die selten sind.
1: Das ist doch krank.
2: Ja. Je weniger Leute wussten, dass hier ein Steinadler brütet, desto sicherer waren die Vögel.
5: Aber woher wusstest du, dass jemand die Adlereier stehlen will? Du warst vorhin sofort misstrauisch, als wir den Adler gehört haben.
2: Na, von Peach. Als er die Vögel vor ein paar Wochen hier entdeckt hat, hat er sich sofort Sorgen gemacht, weil Adlereier bei den Dieben ganz besonders gefragt sind. Von da an hat er jeden einschlägigen Chat im Internet verfolgt und rausgekriegt, dass die Eierdiebe die Routen der Vögel ganz genau verfolgen. Es hat nicht lange gedauert, da gab es die ersten Vermutungen im Netz, dass sich ein Adlerpärchen hier in der Gegend aufhalten könnte.
1: Nein.
2: Doch. Dann haben sich auch noch Leute vom Artenschutzprogramm gemeldet und Peach gewarnt, dass womöglich bereits Eierdiebe auf dem Weg hierher sind.
1: Da haben sie ja recht gehabt.
2: Peach hat all seine Vogelschutzfreunde aus Studienzeiten zusammengetrommelt und einen Plan ausgearbeitet, wie man das Nest schützen kann.
5: Deshalb waren die gestern so abweisend.
2: Das Problem ist, man darf diese menschenscheuen Vögel nicht zu oft stören, sonst verlassen sie ihre Brut.
5: Ich habe es mir nicht eingebildet. Peach wollte auf keinen Fall, dass ich auf seinen Computer schaue.
2: Peachs Freunde sind so schnell wie möglich gekommen. Und nun sind sie trotzdem zu spät.
0: Sie riefen um Hilfe, rüttelten an den Gittertoren, suchten die ganze Höhle nach einem versteckten Ausgang ab, bis die Batterien ihrer Taschenlampen zur Neige gingen. Dann schien auch ihr Elan aufgebraucht. Schweigend setzten sie sich hinter die Gitterpforte und blickten in Richtung Wald.
5: Hört ihr das? Pferde!
2: Ein Pferd!
1: Hallo! Hallo!
2: Hilfe!
1: Hierher! Hallo, hierher!
2: Hilfe!
1: Hierher!
2: Hilfe!
1: Hallo!
5: Seht doch! Das ist Azuro!
2: Papa! Papa! Hier! Wir sind hier drüben!
4: Tom? Seid ihr in Ordnung?
2: Ja, aber wir sind hier eingesperrt.
4: Ich weiß. Ich komme schon.
5: Herr Karenka, diese irren McGallis haben uns hier eingeschlossen.
4: Tja, wartet. So, hier. Seid ihr verletzt?
5: Nein.
2: Die McGallis...
4: Ja, ich weiß doch. Jetzt kommt erst mal raus.
5: Danke. Wieso wissen Sie...
2: Papa, die McGallis haben den Adlerhorn ausgenommen. Wir müssen sofort...
4: Ich bin froh, dass ihr okay seid. Als die Pferde zurück auf den Hof kamen, habe ich einen ganz schönen Schreck bekommen.
2: Papa, Papa, die McGallis...
4: Um die McGallis brauchst du dir keine Sorgen zu machen. Die sind nicht weit gekommen.
5: Hä? Wie?
2: Nein.
4: Tom, du kennst doch Peach. Da glaubst du doch nicht, dass der seine Adler auch nur eine Sekunde aus den Augen gelassen hat.
2: Nein, aber...
5: Hier ist niemand.
4: Ihr habt Peach also genauso unterschätzt wie die McGallis. Er hatte recht, weil wir hier ein bisschen weit ab vom Schuss leben, denken alle, wir wären Hinterwäldler und hätten noch nie etwas von moderner Technik gehört.
2: Was meinst du?
4: Na, was kann man wohl tun, wenn man etwas beobachten möchte, aber nicht die ganze Zeit vor Ort sein kann?
5: Man nutzt Überwachungskameras, wie jedes Kaufhaus.
4: Logisch.
5: Oh Mann, dass ich da nicht drauf gekommen bin. Deshalb das ganze Kamera-Equipment.
2: Peach hat hier Kameras aufgestellt?
4: Ja, rund um den Adlerhorst und auch eine in der Fledermaushöhle. Hast du dich nicht gewundert, dass euch Peach gestern hier überrascht hat?
2: Er war ganz schön schnell da.
4: Ihr wart die Ersten, die in die Kamerafalle getappt sind. Hat wunderbar geklappt. Peach war ganz glücklich. Deshalb hat er auch auf weitere Wachen hier oben verzichtet.
5: Jetzt kapier ich's. Die Infrarotkamera. Klar, die braucht man, wenn man etwas im Dunkeln aufnehmen möchte.
4: Die war zwar teuer, hat sich aber wirklich gelohnt. Als ihr vorhin hier eingeschlossen wurdet, haben die Vogelschützer das live an ihren Monitoren mitverfolgt und sofort Alarm geschlagen.
2: Und die McGallis?
4: Das fragen wir am besten Peach. Da kommt er gerade.
6: Ist mit euch alles in Ordnung?
5: Ja, alles bestens.
6: Da habt ihr noch mal Glück gehabt.
2: Was ist denn jetzt mit den McGallis?
6: Die sind bereits bei der Polizei.
5: So schnell?
6: Oh ja, das ging ganz schnell. Als wir der Polizei gemeldet haben, dass ein Mann drei Kinder in einer Höhle eingeschlossen hat und dann auch noch einen Schuss abgefeuert hat, da waren die Beamten sehr auf Zack und haben die McGallis auf dem Weg ins Dorf abgefangen. Tja, ehrlich gesagt, ich vermute fast, dass die Polizei das Ganze ruhiger angegangen wäre, wenn ich nur wegen ein paar geklauter Adlereier angerufen hätte.
5: Das glaube ich auch.
2: Und was ist jetzt mit den Adlereiern? Kann man die noch retten?
6: Die Adlerbrut liegt im Moment bei Idealtemperatur im Brutkasten. Die McGallis waren so nett, den Brutkasten selbst mitzubringen. Offensichtlich wollten sie die Eier ausbrüten und die Jungvögel verkaufen.
2: Deshalb haben die so verkrampft reagiert, als ich denen mit ihrem Gepäck helfen wollte.
5: Stimmt, in der Lobby gestern nicht. Das war mir auch aufgefallen.
6: Ein Adlerexperte wird in den nächsten Stunden versuchen, die Eier wieder in den Horst zurückzulegen. Dann müssen wir sehen, ob die Elterntiere die Brut wieder als ihre eigene akzeptieren. Wenn wir uns beeilen, können wir das sogar live miterleben.
5: Sie meinen, wir können per Überwachungskamera zuschauen? Das wäre ja super!
2: Oh ja, das würde ich auch gern sehen.
6: Gut, schnell rein mit euch ins Auto.
7: Ich bringe dann mal Azuro zurück.
4: Nein, Kathi, ich bringe Azuro zurück. Du fährst mit den anderen.
7: Aber...
4: Keine Widerrede. Mir reicht es an Aufregung für heute. Ich möchte, dass ihr drei jetzt zusammenbleibt, bis sich hier alles wieder beruhigt hat. Keine Sorge, ich passe gut auf deinen Azuro auf. Er hat mich so sicher hierher gebracht. So sicher bringe ich ihn jetzt zurück.
7: Naja, okay. Einverstanden.

0: Eine Stunde später drängten sich in der Hotellobby alle um einen kleinen Monitor. Die Adlereier lagen bereits wieder im Nest. Doch von den Elterntieren war nichts zu sehen. Förster Peach kaute nervös auf seiner Unterlippe und starrte auf den Bildschirm. Plötzlich tauchte ein Schatten vor der Linse auf. Ein Raunen ging durch den Raum, als Krallen voraus einer der Adler am Nestrand landete und sich misstrauisch umsah. Er zögerte, sah sich noch einmal gründlich um, bevor er sich mit einer raschen Bewegung in der Mitte des Horstes niederließ und sich über die Eier kuschelte.
1: Das Weibchen hat die Eier akzeptiert.
2: Ja, Wahnsinn. Ich habe nicht mehr daran geglaubt.
3: Kathi, kannst du bitte mal ganz kurz zu mir ins Büro kommen?
1: Jetzt?
3: Ja, es dauert nicht lange.
1: Okay.
3: Warte, ich mach die Tür zu.
1: Okay.
3: Setz dich doch. Ich wollte mit dir nochmal über Azuro und den Kurs hier reden.
1: Es tut mir leid, dass das hier schiefgelaufen ist. Ich weiß, das war eine Riesenehre. Und natürlich...
3: Warte.
1: Und ich weiß natürlich, dass so ein Kurs hier auch Geld kostet und...
3: Hey, Kathi.
1: Ich dachte, Azuro und ich, wir würden hier genau reinpassen, aber...
3: Hey, pst. Ich weiß, was mit Azuro los ist.
1: Irgendwas stimmt nicht mit ihm. Ja?
3: Ja. Und jetzt hör mir mal zu.
1: Oh, natürlich. Entschuldigung.
3: Also, als ich Azuro vorhin zurückgeführt habe, da hatte ich ein bisschen Zeit nachzudenken.
1: Ja.
3: Als ich so neben ihm herging, da wurde mir klar, dass der Azuro, der mich heute Morgen zu euch zur Fledermaushöhle gebracht hat, ein völlig anderer war als das Pferd, das ich hier die letzten Tage im Training gesehen habe.
1: Was meinen Sie?
3: Wie soll ich das erklären? Also, der Azuro, mit dem ich heute Morgen im Halbdunkel durch den Wald zu euch geritten bin, der war hochmotiviert. Es gab kein Zögern, keine Fehler, keine Spur von Müdigkeit. Er ist über jeden Baumstamm, durch jede Pfütze geschossen. Ich musste ihn noch nicht mal bitten, er ist gelaufen wie von selbst. Wenn man darüber nachdenkt, war es fast unheimlich. Als wenn er wüsste, dass ihr Hilfe braucht. Naja, das klingt komisch, oder?
1: Nein, ich weiß schon, was Sie meinen. Manchmal ist es, als wenn Azuro begreift.
3: Na, wie auch immer. Das Pferd, das ich heute Morgen unter mir gespürt habe, war wieder genau das Pferd, das ich auch immer auf den Turnieren gesehen habe. Schnell, klug und stark. Ganz anders als hier im Kurs. Und da habe ich mich gefragt, was ist es? Warum ist Azuro mal so und dann wieder ganz anders?
1: Ja, das frage ich mich auch.
3: Ich habe ihn ein bisschen beobachtet, wie er so neben mir hergelaufen ist. Sein Ohrenspiel, sein Abschnauben, sein Gesichtsausdruck. Er wirkte ausgeglichen, gelassen. Er war richtig fröhlich. Und plötzlich ist es mir klar geworden. Was ihm fehlt, ist der Spaß, die Abwechslung. Er ist ein intelligentes Pferd. Er kann nicht jeden Tag nur arbeiten. Du hattest es mir ja sogar gesagt, wie viel du trainiert hast, wie gut du dich vorbereitet hast.
1: Ja, das stimmt.
3: Und das ist auch nichts Schlechtes. Aber Pferde brauchen auch mal Pausen. Tage, an denen sie nicht arbeiten, an denen sie einfach nur die Seele baumeln lassen dürfen. Ja, denk mal nach. Wie oft war Azuro in den letzten Tagen einmal nur auf der Koppel oder war nur am langen Zügel ausreiten, ohne dass du etwas von ihm wolltest?
1: Ich dachte, ich wollte doch nur...
3: Ich weiß, du wolltest etwas erreichen. Du wolltest, dass dein Vater stolz auf dich sein kann.
1: Ja, wenn ich im Kader bin, dann würden doch alle Leute sagen, schaut mal, er trainiert ein Kaderkind und...
3: Ich kenne deinen Vater gut. Der braucht keine Pokale, Preise oder deine Mitgliedschaft im Kader hier. Für den zählen ganz andere Dinge im Leben.
1: Aber...
3: Nichts aber. Ich sage dir jetzt, was deinen Vater wirklich stolz macht. Ich habe ihn gestern angerufen, als du dich entschieden hast, den Kurs abzubrechen. Als ich ihm gesagt habe, dass du gehen willst, weil du das Gefühl hast, dass dein Pferd hier nicht glücklich ist und dass du dann lieber auf den Turniersport ganz verzichten willst, da war dein Vater der stolzeste Mann auf der ganzen Welt.
1: Ehrlich?
3: Ja. Und ich stimme ihm zu. Ich habe deine Entscheidung gestern bewundert. Du ahnst nicht, wie oft ich hier über-ehrgeizige Reiter sehe, für die nur der Erfolg zählt. Für dich ist dein Pferd wichtig. Und das ist gut und richtig. Und jetzt, lange Rede, kurzer Sinn, was ich dir sagen will, ich bin mir sicher, wenn du Azuro mehr Pausen und Auszeiten gönnst, wird er auch wieder Spaß am Sport haben.
1: Meinen Sie wirklich?
3: Ich bin mir absolut sicher. Ich trainiere seit über 20 Jahren Pferde und ich erkenne Talent. Azzurro ist das intelligenteste und talentierteste Pferd, das wir hier im Kurs haben. Dieses Pferd würde sich zu Tode langweilen, wenn es immer nur dasselbe machen müsste. Ab und zu ein Turnier ist für deinen Azzurro genau die richtige Herausforderung.
1: Ehrlich?
3: 100%. Probier es doch einfach aus. Bleib mit Azzurro noch ein paar Tage hier, aber statt die Trainingseinheiten mitzumachen, mach dir jeden Tag lange Ausritte in den Wald. Ende der Woche springt ihr dann nochmal eine kleine Runde mit und wenn Azzurro da wieder mit Freude mitmacht, wovon ich überzeugt bin, dann reden wir nochmal über den Kader.
1: Ach, oh Mann, das wäre klasse. Danke, ich könnte sie glatt küssen.
3: Meinst du das ernst?
1: Bis gleich.
3: Hey, wo läufst du denn hin? Zu Cleo?
1: Nein, zu Azzurro. Ich gebe ihm einen dicken Kuss auf die Nase, entschuldige mich und dann gehe ich mit ihm runter auf die Wiese und lasse ihn ausgiebig grasen.
3: Ja, mach das. Das klingt nach einer richtig guten Idee.

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4: Am Mikrofon ist der David. Hallo. Schmetterlinge sind echte Meister der Täuschung. Die Muster auf den Flügeln vieler Schmetterlinge erschweren das korrekte Einschätzen ihrer Bewegungen. Forscherinnen und Forscher haben das jetzt in Experimenten bewiesen. Sie haben die natürlichen Flügelmuster digital am Computer entfernt und haben sie dann durch einfarbige Flächen ersetzt. Das Ergebnis war eindeutig. Gemusterte Flügel haben eine deutlich stärkere Bewegungsverwirrung erzeugt als einfärbige. Der Schwalbenschwanz, eine Schmetterlingsart, die auch in Österreich heimisch ist, ist besonders beeindruckend. Sein Muster und die spezielle Flügelform wirken als doppelter Schutz. Sie verlangsamen den Schmetterling in der Wahrnehmung des Angreifers und lenken Attacken weg von seinen lebenswichtigen Körperstellen. Ein richtig kluger Trick der Natur. Ab sofort dürfen E-Mopeds nicht mehr auf Radwegen fahren. Seit 1. Oktober gilt diese neue Regelung in Österreich. E-Mopeds sind elektrische Tretroller, die immer schneller und beliebter werden, besonders in Städten. Aber genau das war ein Problem. Sie waren zu schnell für Radwege und haben Radfahrerinnen, Radfahrer und Fußgängerinnen und Fußgänger gefährdet. Jetzt müssen E-Mopeds auf der Straße fahren, genau wie Autos. Das ist besonders wichtig für dich und andere Kinder, die mit dem Fahrrad oder Tretroller unterwegs sind. Wer mit einem E-Moped fahren möchte, braucht außerdem einen Führerschein und einen Helm, genauso wie beim Motorrad. Kleine Kinder sind echte Bewegungsprofis. Vorschulkinder gehen durchschnittlich etwa 18.000 Schritte am Tag. Viel mehr, als viele Erwachsene denken. Eine internationale Studie mit mehr als 3.500 Kindern in 44 Ländern hat das jetzt herausgefunden. Die Forscherinnen und Forscher haben die Kinder mehrere Tage lang beobachtet und die Schritte gezählt. Dreijährige erreichen im Schnitt etwa 17.500 Schritte. Vierjährige knapp 19.000. Körperliche Aktivität in der frühen Kindheit ist für das Wachstum und eine gesunde Entwicklung ganz wichtig. Also perfekt, dass Kinder in diesem Alter so viel unterwegs sind. Es gibt zwar große Unterschiede zwischen einzelnen Kindern, aber das ist ganz normal.
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0: Schönen Vormittag! Ich darf dich aus meinem Kinderzimmer begrüßen. Meine Geschwister sind in der Schule oder im Kindergarten. Meine Mama ist mit der restlichen Familie einkaufen. Und ich mach mir jetzt mal einen dino-starken Vormittag.
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0: Oh yeah!
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0: Was könnte ich diese Stunde alles anstellen?
2: Radino, du sollst gar nichts anstellen. Du sollst einfach nur das machen, was du am allerbesten kannst.
0: Mein Müsli mit der Nase essen?
2: Nein, Lieder aussuchen und auch wieder eine neue Geschichte für die Kinder. Geht es?
0: Na klar!

0: Na, hat sich noch wer bewegt? Oder jemand langgelegt? Nicht? Dann kann's ja weitergehen. Oder stopp, auf Wiedersehen.
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Heute habe ich Geburtstag. Und am Nachmittag kommen 5 Freunde zu Besuch. Ich freue mich wirklich schon sehr, aber ich muss noch einiges vorbereiten und nachrechnen. Vielleicht könnt ihr mir ja helfen.

0: Ein toller Song war das. Aus deiner geheimen Liederkiste, Radino?
1: Ja, genau.
0: Radino, ich habe gerade ein bisschen in der Zeitung geblättert und jetzt weiß ich, dass du eigentlich gar nicht hier in Wien leben solltest, sondern in Asien, genau gesagt in Kambodscha.
1: Warum denn? Ich find's doch, Dino, schön in Wien.
0: Ja, das ist es auch, mein Schatz. Aber in Kambodscha, da gibt's einen unglaublichen Vorteil.
1: Was denn?
0: Da gibt's tatsächlich Menschen, die den ganzen Tag im Pyjama rumlaufen, so wie du das gern machen würdest.
1: Echt? Ist ja, Dino, cool.
0: Ja, die haben dort sogar verschiedene Garnituren an Pyjamas. Also ein Alltagspyjama, ein schönes, wenn man mal was Wichtiges vorhat und so. Aber es ist immer ein richtiges Pyjama, also mit Blümchen drauf und Bärchen und so. Ist das nicht komisch?
1: Das schaut sicher Opa Dino cool aus, wenn Oma im Pyjama einkaufen geht.
0: Oder Papa und ich gehen in unserem feinsten Pyjama mal ins Konzert. Obwohl, angeblich machen das dort nur die Frauen.
1: Oh je, na dann kann ich ja gleich da bleiben.
0: Stimmt. Und hin und wieder, am Wochenende, bist du ja eh fast den ganzen Tag im Pyjama. So, spielst du uns wieder ein Lied, mein Schatz?
1: Okay.

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0: sicher gefällt.
1: Radino sucht sein Kuscheltier. Radino hat einen allerbesten Freund. Er ist viel kleiner als Radino. Er ist kein Mensch und auch kein Dinosaurier. Er ist hellblau. Sein Name ist Kali. Kali ist ein Stoffhase. Der allerliebste Stoffhase der Welt. Jeden Abend kuscheln sie sich gemeinsam ins Land der Träume. Und dort erleben sie viele Abenteuer und wachen am nächsten Morgen gemeinsam auf. Eine echt dinotastische Freundschaft ist das. Kali darf auch manchmal dabei sein, wenn Radino und Mama einkaufen gehen. Aber heute ist im Supermarkt ein Missgeschick passiert. Der Kali hat sich irgendwo zwischen den Regalen versteckt. Aber zwischen welchem? Beim Gemüse vielleicht oder bei der Milch? Vielleicht ist er hinter die Theke zu den freundlichen Damen gehüpft, die Radino immer seine Wurstsemmeln machen. Radino kann ihn nicht und nicht finden. Schreck, oh Jammer, das ist ja furchtbar. Die Mama hat schon bezahlt und möchte schnell nach Hause fahren, damit die Fischstäbchen im Einkaufskorb nicht auftauen. Aber was passiert dann mit Kali? Er ist dann ganz alleine im Supermarkt und Radino braucht ihn doch zum Einschlafen, ganz dringend. Da läuft doch schon die erste Dino-Träne über Radinos Wange. Er ist furchtbar traurig. Kali ist weg, wie vom Erdboden verschwunden. An der Kasse sitzt die Frau Gruber. Die kennt Radino schon sehr gut. Und auch Kali. Sie hat eine Idee. Frau Gruber nimmt ihr Mikrofon, drückt einen Knopf und sagt: Achtung, sehr geehrte Kunden. Der kleine blaue Stoffhase Kali wird vermisst. Wenn Sie ihn im Supermarkt finden, geben Sie ihn bitte bei Kasse 4 ab. Danke. Und schon fangen alle Leute an zu suchen. Die Nachbarin schaut unter die Radieschen. Der Herr Filialleiter sucht den ganzen Boden ab. Die Frau Meier nimmt ihren Gehstock und untersucht damit die Unterseite der Regale. Vielleicht hat er sich ja dort versteckt. Und die Damen von der Wursttheke helfen auch mit, obwohl Hasen ja nicht so gerne Wurst und Käse essen. Radino darf mitsuchen, weil die Mama die Fischstäbchen einstweilen wieder im Tiefkühlschrank deponiert hat. Und so ein Gewusel hat Frau Gruber im Supermarkt ja noch nie erlebt. Auf einmal ruft ein Herr aus dem Gang mit den Süßigkeiten: Da ist er! Ich hab den Hasen gefunden! Wow! Hurra! Die Freude ist riesig. Aufgeregt läuft Radino zu ihm. Sein Herz klopft wie wild. So freut er sich. Der freundliche Herr hält Kali in seinen Händen und überreicht ihn Radino. Bei den Süßigkeiten? Wundert sich Mama. Da sind wir doch gar nicht gewesen. Na egal. Hauptsache, Kali ist wieder da. Aber was ist denn das? Was klebt denn da hinter seinem Ohr? Ach, igittigitt, das ist ja eklig. Ein ausgespuckter Kaugummi. Oh. Radino versucht, den Kaugummi zu entfernen, doch das ist gar nicht so leicht. Da laufen schon wieder Dino-Tränen Radinos Wangen hinunter. Denn bei dem Versuch, den Kaugummi zu lösen, hat sich die Naht von Kalis Ohr geöffnet. Oh. Kali ist schwer verletzt. Das Ohr hängt nur mehr an einen einzigen Faden. 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Man sieht gar nicht,

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0: Ja, Radino?
1: Das ist irgendwie Dino blöd.
0: Was ist denn Dino blöd, mein Schatz?
1: Na, dass ich was erleben will.
0: Was ist da blöd dran?
1: Na, wenn ich was erleben will, dann gehe ich aus dem Haus raus und dann kann ich nicht mein Kinderradio hören. Aber wenn ich mein Kinderradio höre, na, dann kann ich nicht raus. Und ich will ja raus.
0: Na, das ist ja alles kein Problem. Also erstens, man kann mein Kinderradio überall hören. Über die App fürs Smartphone zum Beispiel. Und zweitens kannst du ja auch mal eine Zeit lang nichts hören. Wenn wir zum Beispiel im Museum sind oder so, dann freust du dich nachher umso mehr auf deine Lieder. Jetzt kommt hier mal der Kinderkalender. Vielleicht finden wir irgendwas, was dir gefällt.
1: Ja!
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3: Hallo, hallo, da ist die Ines. Lesen lässt Abenteuer im Kopf entstehen. Tauche ab dem 15. Oktober in die faszinierende Welt der Bücher und Geschichten ein, wenn die Arbeiterkammer Linz im Bundesland Oberösterreich zu den Kinder- und Jugendbuchtagen einlädt. Bei freiem Eintritt lesen Autoren und Autorinnen vor und eine große Buchausstellung wartet auch auf dich. Das genaue Programm gibt's online auf wissensturm.linz.at. Die Kraft des Wassers, seine Bedeutung für unser Leben und wie es die Landschaft und Menschen beeinflusst. All das kannst du vom 15. bis 25. Oktober im Bundesland Steiermark erleben. In der Stadt Bad Radkersburg und der angrenzenden Stadt Gornja Radgona im Land Slowenien findet ein einzigartiges Lichtkunstfestival statt. Bei freiem Eintritt werden dir ab 6 Uhr am Abend Kunst, Natur und Wissenschaft ganz neu gezeigt. Alle Infos am besten online nachlesen auf www.waterandlight.at. Was fürs Köpfchen und fürs gemeinsame Spielen, das ist Schach. Die besten Strategien für dieses Brettspiel kannst du in der Bücherei Alsergrund in der Bundeshauptstadt Wien erlernen. Einmal im Monat erklärt Schachtrainer Jonas die Grundlagen, Regeln und Taktik im Schachspielen. Wenn du mindestens 6 Jahre alt bist, dann komm doch am 15. Oktober um 4 Uhr nachmittags zum gemeinsamen Schachspielen vorbei. Alle Infos findest du online auf büchereien.wien.gv.at. Und wenn auch du weißt, wo eine richtig coole dinotastische Veranstaltung stattfindet, dann füll gerne das Formular dafür aus, online auf www.meinkinderradio.at.
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4: Aus dem Nachrichtenstudio begrüßt dich der David. Servus.
5: Ab sofort dürfen E-Mopeds nicht mehr auf Radwegen fahren. Seit 1. Oktober gilt diese neue Regelung in Österreich. E-Mopeds sind elektrische Tretroller, die immer schneller und beliebter werden, besonders in Städten. Aber genau das war ein Problem. Sie waren zu schnell für Radwege und haben Radfahrerinnen, Radfahrer und Fußgängerinnen und Fußgänger gefährdet. Jetzt müssen E-Mopeds auf der Straße fahren, genau wie Autos. Das ist besonders wichtig für dich und andere Kinder, die mit dem Fahrrad oder Tretroller unterwegs sind. Wer mit einem E-Moped fahren möchte, braucht außerdem einen Führerschein und einen Helm, genauso wie beim Motorrad. Der österreichweite Sirenentest ist erfolgreich verlaufen. Du hast es vielleicht am Samstag mitbekommen. Zum Mittag haben ganz viele Handys gleichzeitig geklingelt und auch die Sirenen haben geheult. 8.343 von 8.399 Sirenen haben einwandfrei funktioniert. Das ist eine hervorragende Quote. Zwischen 12 und 12.45 Uhr sind in ganz Österreich die drei Zivilschutzsignale Warnung, Alarm und Entwarnung ausgestrahlt worden. Die besten Ergebnisse hat es in den Bundesländern Burgenland und Vorarlberg gegeben, wo alle Sirenen funktioniert haben. In Wien wurden auch die digitalen Plakate, der Gewister und der Warnkanal über DAB+ Radio getestet. Der Test war auch hier erfolgreich. Das bedeutet, dass Österreich sehr gut vorbereitet ist, um die Bevölkerung im Notfall schnell zu warnen. In Südamerika leben die lautesten Vögel der Welt. Mit ihren Rufen können sie sogar Kettensägen übertönen. Der Nacktkehl-Glockenvogel und der Rotfuß-Serrima erreichen bei Messungen in Brasilien mehr als 120 Dezibel. Das ist lauter als eine laufende Kettensäge oder ein Presslufthammer. Der Nacktkehl-Glockenvogel stößt metallische Schreie aus. Der Ruf des Rotfuß-Serrima wird als lautes Jaulen beschrieben. Forscherinnen und Forscher der University of Massachusetts haben die Lautstärke von 123 Vogelarten untersucht. Bei 113 dieser Arten ist der Schallpegel, also die Lautstärke, zum ersten Mal überhaupt erfasst worden. Die Unterschiede sind riesig. Ein Kolibri zum Beispiel, der kommt nur auf 64 Dezibel, ungefähr die Lautstärke eines normalen Gesprächs.
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8: Hallo, ich bin die Anna. Und heute sprechen wir darüber, wie man ein Handy ganz zu Beginn einstellt. Wenn du schon etwas größer bist, bekommst du vielleicht schon bald dein erstes eigenes Handy. Oder du kennst das von älteren Geschwistern. Das erste Smartphone ist da und die Freude ist groß. Aber bevor es richtig losgehen kann, muss das Handy noch eingerichtet werden. Das macht ihr am besten gemeinsam, du und deine Eltern. Stellt auf dem Handy ein, dass du nicht alles machen darfst, was Erwachsene können. Ein Auto lenken darfst du ja auch noch nicht. Also das ist ganz normal, dass es Dinge gibt, die für dich als Kind noch zu kompliziert oder schwer zu begreifen sind. Auch am Handy. So könnt ihr zum Beispiel verhindern, dass du nicht versehentlich echtes Geld in einem Spiel ausgibst oder kleine Programme runterlädst, die dann vielleicht Schaden anrichten. Dazu könnt ihr die In-App-Käufe und das Downloaden sperren. Auch welche Webseiten im Internet du dir anschauen kannst und welche nicht, lässt sich einstellen. Vieles davon geht in den Einstellungen direkt am Handy. Am besten ist aber natürlich eine Kinderschutz-App. Die kann dann alles auf einmal. All das ist übrigens auch hilfreich, wenn es nicht um dein eigenes Handy geht, sondern um das deiner Eltern, wenn du ab und zu mal drauf spielen darfst. Also, vor dem Start in die Handywelt gemeinsam alles einrichten. So weißt du, was du darfst und was gesperrt ist, damit du sicher und entspannt loslegen kannst.
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0: Hallo du, hast du Zeit für uns?
9: Na, das hoffen wir doch. Wir, also der kleine Radio-Dino Radino und seine Mama, wir begleiten dich durch deinen Vormittag. Also was auch immer du jetzt machen wirst, wir sind dabei und wir spielen dir lustige Lieder und wir haben natürlich auch in dieser Stunde wieder eine spannende Geschichte vorbereitet.
0: Viel

0: Das ist mein Kinderradio.
1: Naja, und auch dein Kinderradio. Aber ich find's einfach super, wenn jedes Kind sagen kann, mein Kinderradio, weil es ist ja auch nur für Kinder.
0: Nur für Kinder? Ja, was ist mit den Mamas und den Papas und mit den Omas und den Opas und allen anderen, die so bei den Kindern jetzt zu Hause sind? Die hören ja wohl auch mit. Ja, und ich würde sagen, da ist es jetzt wieder mal an der Zeit, denen eine kurze Auszeit zu gönnen, oder?
1: Ja, gut, die Auszeit, die dürft ihr auch haben. Bist du jetzt stolz auf mich?
0: Du kleiner Frechdachs, du. Aber sag einmal, für wen spielst du denn jetzt genau ein Lied?
1: Für Omas und Opas.
0: Spitze, das ist dann ein Lied, das schon vor einiger Zeit in der Hitparade war. Ja, aber natürlich dürfen auch alle anderen das Lied ganz toll finden.
1: So, jetzt gibt's mal ein Lied nur für Oma und Opa. Und danach geht's gleich wieder weiter mit richtig guter Kindermusik.
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0: Das war wieder dino-tassische Musik hier bei uns. Du hörst Radino, mein Kinderradio. Radino, schau mal, da drüben sitzt schon jemand ganz fleißig am Mikrofon.
1: Stimmt, der ist schon bereit für die riesengroße Party mit dino-tassischer Musik hier bei mein Kinderradio. Hallo, lieber André.
2: Na, seid ihr auch schon so gespannt auf die Minidisco ab 4 am Nachmittag?
0: Also ich freue mich schon sehr drauf. Es ist immer echt lustig, dir und dem Radino beim Tanzen zuzuschauen.
2: Das glaube ich. Auf jeden Fall können ja alle Kinder gerne in der Minidisco mit dabei sein. Viele Kinder schicken ja über Radinos Handy-App Sprachnachrichten und die spiele ich dann in der Sendung ab 4 am Nachmittag ab.
0: Und ich frage jetzt schon einmal für die Kinder, spielst du uns vielleicht sogar jetzt schon ein paar vor, die für eigentlich für den Nachmittag für die Minidisco geplant sind?
2: Oh, das ist eine gute Idee, ja. Wenn auch du vor dem Radiogerät mit dabei sein magst, dann schick noch schnell bis zum Nachmittag auch deine Sprachnachricht über Radinos Handy-App.
1: Achtung, Achtung, jetzt kommt wieder eine dino-tastische Sprachnachricht.
3: Hallo, ich bin Josefine von in Bad Mitterndorf und ich wünsche meinem Papi alles Liebe zum Geburtstag. Tschüss.
4: Hallo Radino, ich wohne in Oberösterreich in Wels und ich bin die Hanna. Ich möchte gerne meine Freunde grüßen, die Alessia, die Clara, die Anna und meine Mama und meinen Papa.
5: Ich bin Maximilian Windolf, wohne in Weingarten und werde mal gern Betonmischerfahrer werden.

0: Ich hab Hunger.
1: Radino, sag doch den Kindern lieber was Nettes.
0: Ich hab Hunger.
1: Also ganz so nett war das jetzt auch nicht. Aber stimmt, dein Dino-Mägelchen knurrt jetzt schon so laut wie Opa, wenn er schnarcht. Und das ist laut, das sage ich euch. Na, vielleicht finden wir noch einen Keks in der Dose für dich. Was meinst du?
0: Juhu, und hier kommt wieder.

0: 7, 8.
1: Mama.
2: Puh, heute ist wieder so ein Tag, da höre ich die ganze Zeit nur Mama, Mama.
1: Ja, ist ja auch sonst keiner da, den ich rufen kann.
2: Was brauchst du denn wieder, mein Schatz?
1: Mir ist langweilig.
2: Und weiter?
1: Wie und weiter?
2: Ja, es macht doch nichts, wenn dir langweilig ist. Dann setzt du dich einfach mal hin und überlegst, was du jetzt spielen könntest. Dann musst du mich ja nicht gleich rufen.
1: Aber ich weiß doch nichts.
2: Ja, weil du auch zu faul zum Nachdenken bist. Schau, gleich gibt's hier sowieso wieder eine kurze Geschichte auf mein Kinderradio. Vielleicht bringt dir eine neue Idee. Und wenn du danach immer noch nicht weißt, was du spielen kannst, dann setzen wir uns mal gemeinsam hin und ich helfe dir beim Nachdenken. Aber du denkst, okay?
1: Na gut, wann kommt die Geschichte?
2: Nach zwei Liedern.
1: Juhu!

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0: Der falsche Glücksbringer.
1: Der Himmel
0: am Seerosenteich singt ein hübsches Grillenmädchen ein trauriges Lied, als ein Grillenmännchen angehüpft kommt und ihr den Hof macht.
2: Wer bist du? Lass mich in Ruhe, ich hab schlechte Laune. Keiner kann mich aufheitern, auch du nicht.
3: Genau deshalb bin ich hier. Ich bin Hans und bringe Glück. Halt dich an mich und du wirst die glücklichste Grille der Wiese werden. Mir kann niemand widerstehen, also versuche es gar nicht erst. Da bitte, schon huscht ein Lächeln über deine Lippen. Wer sagt's denn?
2: Oh, du bist vielleicht eine seltsame Grille.
3: Ja, so ist das Glück, seltsam und voller Überraschungen. Tata, Musik macht glücklich.
2: Ich bin aber gar nicht glücklich.
0: Das Mädchen nimmt eine Blüte aus ihren Haaren und gibt sie dem Charmeur.
2: Hier, mein Glücksbringer. Mir bringt er gerade kein Glück.
3: Ah, danke.
0: Dann hüpft sie davon.
2: Ich bin Greta, also dann tschüss, Hans.
0: Unterdessen spielen Maja und Willi um die Wette hüpfen. Als Willi plötzlich mit dem Kopf in einem Blütenkelch stecken bleibt.
4: Maja, hilf mir raus, ich geh nicht mehr. Warum ist es plötzlich so dunkel?
0: Blind fliegt er über die Wiese, bis ihn der Grashüpfer Flip einfangen und zusammen mit Maja befreien kann.
5: Hallo Willi, alles in Ordnung?
4: Na ja, geht so.
5: Warte, etwas Musik bringt dich gleich wieder in die richtige Stimmung.
6: Komm Willi, machen wir ein kleines Lufthänzchen.
0: Ganz in der Nähe hört auch die Grille Hans das Geigenspiel.
3: Musik? Musik, die glücklich macht. Das wäre genau das Richtige für meine Greta.
0: Er kommt herbeigeeilt.
7: Hallo?
5: Hans!
0: Und schnappt sich Flips Geige.
5: Hey?
3: Dein Instrument vertreibt jede schlechte Laune. Wollen wir tauschen? Ich gebe dir ein paar Maracas und ein schönes Kazoo dafür. Ich muss nämlich ein hübsches Grillenmädchen aufheitern.
5: Nein, ich tausche meine Geige nicht. Er ist ein wunderbarer Poet. Und er tauscht für sein Leben gern. Sein Sack ist voller Dinge, die er eingetauscht hat. Danke, aber ich behalte meine Geige lieber.
3: Das geht leider nicht. Du willst doch nicht dem Glück eines unglücklichen Grillenmädchens im Wege stehen. Ich muss sie aufheitern.
5: Tut mir leid, aber du musst schon deinen eigenen Weg finden, andere glücklich zu machen.
0: Widerwillig gibt Hans die Geige zurück.
5: War schön, dich wiederzusehen. Bis zum nächsten Mal. Hü, hüp, hü, hüp.
3: Und was soll jetzt aus mir werden? Ich bin doch der Glücksbringer der Wiese.
4: Der redet lustig. Komm, Maja, spielen wir weiter.
3: Ihr seid Freunde von Flip. Flieg nicht weg. Wie ich sehe, isst du gern. Was hältst du davon, wenn ich dir diesen sehr seltenen Honig hier gebe? Der ist von einer seltenen Pflanze. Ich möchte doch, dass alle glücklich und zufrieden sind.
6: Das verstehe ich nicht. Warum schenkst du immer allen was, Hans?
3: Na, weil mich dann alle mögen, ist doch klar.
4: Danke.
3: Viel Glück, Bienchen. Sehr schön. Und für Greta überlege ich mir auch noch was.
4: Weißt du was? Den kann ich richtig gut leiden.
0: Über der Klatschmohnwiese ist der Mond aufgegangen und alle schlafen. Nur einer nicht. Leise schleicht ein Schatten um Flips Schlafplatz herum und scheint etwas zu suchen. Da tritt er aus Versehen auf ein Stöckchen. Sofort ist Maja hellwach und schaut aus ihrer Blüte.
6: Das ist doch Hans.
0: Sie summt hinunter und die Grille stolpert vor Schreck über Flip. Da wacht ein Hirschkäfer auf und Hans tut so, als wäre er nur hier, um ihn zu vertreiben.
8: Weg mit dir! Lass meine Freunde in Ruhe! Glück gehabt, dass ich zur Stelle war! Ha!
3: Ist schon gut, wenn man einen Glücksbringer hat. Aber jetzt könnt ihr ruhig schlafen, der kommt so schnell nicht wieder. Gute Nacht, alle miteinander.
6: Ich glaube, er hat irgendetwas gesucht, Flip. Vielleicht deine Geige.
4: Puh, sie ist noch da, Maja.
5: Keine Sorge, ich pass gut auf sie auf. Außerdem, nur du und Willi wissen, wo ich sie verstecke.
0: Am nächsten Morgen fliegt Maja wieder zu Flip. Aber statt des Grashüpfers findet sie nur die Glücksblüte, die Hans verloren haben muss. Da hört sie auf einmal dessen Stimme und schleicht näher, um zu lauschen.
1: Ja, es ist schön, andere glücklich zu sehen, findest du nicht auch? Mhm. Leider ist Flip so stur und gibt mir seine Geige nicht und ich möchte doch Greta aufheitern. Er passt sicher gut auf die Geige auf, oder?
4: Oh ja, er hat immer Angst, dass sie kaputt geht. Er bewahrt sie an einem sicheren Platz auf. Psst. Das ist ein Geheimnis.
1: Oh, psst. Du kannst mir alles sagen, Willi. Ich bin doch jetzt dein Freund, nicht wahr?
0: Bevor Willi etwas verraten kann, unterbricht ihn Maja.
6: Willi, Geheimnisse verrät man nicht. Denn sonst sind es ja keine Geheimnisse mehr. Hier, die Blume hast du vor Flips Stein verloren.
1: Oh, mein Glücksbringer. Oh, meine liebe Greta.
6: Meinst du Greta Grille, die berühmte Sängerin? Ist das das hübsche Mädchen, für das du ein Lied spielen willst?
1: Ja, so ist es. Danke, Maja. Ja, nein, das ist nur ein Geschenk. Hier, für dich. Ich hoffe, du bist glücklich.
0: Trotz Geschenke und obwohl sie nicht sieht, wie hinterhältig Hans ihnen hinterher schaut, ist Maja misstrauisch geworden.
6: Ich traue ihm nicht über den Weg. Und das solltest du auch nicht tun, Willi. Ich glaube, er ist ein falscher Glücksbringer. Und jetzt will er wissen, wo Flips Geige versteckt ist. Wieso?
4: Was weiß denn ich? Außerdem, wozu sollte er eine Violine brauchen? Er hat so viele Instrumente.
6: Er will Greta Grille beeindrucken. Der soll lieber seinen Honig behalten. Also, ich traue ihm nicht.
4: Aber Maja, warum sagst du denn sowas? Ich mag ihn. Er ist nett. Ich glaube... Du bist nur eifersüchtig auf meinen neuen Freund.
6: Erzähl nicht solchen Unsinn, Willi. Also lass dich bitte nicht austricksen.
4: Du erzählst Unsinn, Maja.
0: Wenig später hockt Willi wieder bei Hans und schlägt Honig.
4: Maja hat gesagt, du willst Flips Violine haben, um für Greta Grille ein Lied zu spielen.
1: Sie hat recht. Ich möchte Flips Violine haben. Ich will sie mir nur ausborgen. Weißt du, Kleiner, ich möchte Flip überraschen. Ich will ihm gerne einen Instrumentenkoffer schenken. Du hast mir doch gesagt, dass er immer besonders auf sie achtet. Doch ich muss wissen, wie groß sie ist.
4: Ja, jetzt verstehe ich. Maja lag völlig falsch. Ich werde es ihr gleich erzählen.
1: Warte, verrate noch nichts. Umso größer wird die Überraschung.
4: Nee.
1: Willi, du vertraust mir doch, oder nicht? Du könntest Flip ablenken, während ich die Violine hole und ausmesse.
4: Na schön.
0: Zum Glück ist Maja nicht so leichtgläubig.
6: Flip! Hans hat Willi gefragt, wo du deine Violine versteckst.
1: Was?
6: Du musst sie irgendwo anders verstecken.
0: Aber als der Grashüpfer zu dem Versteck kommt, ist das Instrument verschwunden.
7: Maja, du hast recht. Meine Violine ist weg. Halte den Dieb! Halte den Dieb!
6: Er hat uns alle ausgetrickst. So eine Gemeinheit.
4: Psst! Maja, ich hab ihm gesagt, wo das Versteck ist. Er will doch Flip überraschen.
5: Aha! Jetzt aber raus mit der Sprache, Willi.
4: Nee, Hans bringt sie wieder zurück. Glaub mir. Er möchte sie nur ausmessen, weil er dir einen Koffer schenken möchte. Du wirst schon sehen. Hans! Hans! Hans! Oh, das glaube ich einfach nicht.
6: Du bist auf ihn reingefallen. Er hat dich ausgetrickst.
4: Ich hätte auf dich hören sollen, Maja. Und nicht auf diesen gemeinen Hans. Aber ich dachte, er würde die Wahrheit sagen.
6: Was ist mit dieser Sängerin, für die er spielen wollte? Greta Grille, wir müssen sie suchen.
5: Greta Grille? Die kenne ich gut. Kommt mit.
0: Greta kann kaum glauben, was ihr die drei Freunde erzählen.
9: Da bekomme ich gleich wieder schlechte Laune. Ich denke, er will andere glücklich machen.
0: Da nähert sich Hans.
4: Achtung, er kommt.
0: Und schnell verstecken sich Maja, Willi und Flip.
1: Das Trübsalblasen hat ein Ende, liebste Greta. Ich fiedle dir den Sonnenschein zurück ins Herz.
6: Ja klar, mit einer gestohlenen Geige.
4: Aber er ist ein miserabler Musiker. Das ist ja Katzenmusik.
0: Bevor er die Geige noch kaputt machen kann, kommt Maja heraus, nimmt Hans das Instrument weg und gibt es Flip.
7: Dankeschön, Maja.
10: Jetzt ist alles aus. Ich packe es immer falsch an. Ich Pechvogel.
4: Du hast mich ausgetrickst. Es ging gar nicht um einen Koffer. Es ging immer nur um Greta Grille.
1: Ja, das stimmt. Ich mag sie eben. Ich wollte sie doch nur glücklich machen. Ich weiß, das war nicht richtig von mir, aber ich bin kein Dieb. Ich wollte die Geige später zurückgeben. Ich wollte dich lächeln sehen. Du darfst bitte nicht schmollen. Ich hätte fragen sollen. Ja, ich weiß, das war nicht recht. Doch glaub mir, ich bin nicht schlecht. Ich wollte sie mir borgen. Macht euch keine Sorgen. Bis morgen oder übermorgen. Noch weiß ich nicht, wie man es macht, dass ihr mit mir zusammen lacht. Doch etwas weiß ich nach diesem Tage, dass ich nicht einfach etwas nehme, sondern frage.
6: Ja, Hans, mach weiter. Ich glaube, das gefällt ihr.
0: Und tatsächlich bringt sein Sprechgesang die schöne Greta zum Lächeln.
1: Jetzt sagt nicht, dass das euch glücklich macht. Das ist ein Ding, dass ich das Glück euch doch noch bring. Hey,

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2S, das hilft dir im Rechtschreibungstest. Wer von euch jetzt gerade einen Stift hat, der schreibt mit 3F das Wort Schifffahrt.

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0: durfte ich aus meinem Kinderzimmer begrüßen. Meine Geschwister sind in der Schule oder im Kindergarten. Meine Mama ist mit der restlichen Familie einkaufen. Und ich mach mir jetzt mal einen dino-starken Vormittag.
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0: Oh yeah. So schwer.
1: Was schleppst du denn da, mein Schatz?
0: Na, die ganzen Lieder für die Stunde. Die fängt ja gerade an und da brauche ich so viel Nachschub, damit die Kinder daheim ganz viel Musik hören können.
1: Stimmt, aber ich hätte ja helfen können.
0: Nein, nein, nein, ich bin ein großer Dino und kann schon alles alleine schleppen. Aber einen Keks brauche ich jetzt Dino unbedingt, weil das schon ganz schön Dino anstrengend war.
1: Ja, das glaube ich. Na, da passt's ja, dass ich frische Dinkelkekse gebacken habe.
0: Juhu, und ich mal wieder ein Gesicht mit Marmelade drauf.
1: Von mir aus. Jetzt starten wir gleich einmal das erste Lied, okay?

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9: Am Mikrofon ist der David. Hallo. Der schwerste Kürbis Österreichs wiegt 881 Kilogramm und der wurde von einem Niederösterreicher gezüchtet. Friedrich Melker aus dem Bezirk Tulln darf sich ab sofort Staatsmeister im Riesenkürbiszüchten nennen. Das ist eine beeindruckende Leistung, denn sein Kürbis ist um mehr als 150 Kilogramm schwerer als der zweitplatzierte Kürbis. 25 Kürbisse der Sorte Atlantic Giants haben an der offiziellen Wertung teilgenommen. Das Wetter hat den vielen Züchterinnen und Züchtern heuer aber vor besondere Herausforderungen gestellt. Große Hitze, wenig Niederschlag und geringe Feuchtigkeit dürften die Bedingungen für die Giganten erschwert haben. Trotzdem haben die Züchter es geschafft, echte Riesenkürbisse zu züchten. In der chilenischen Atacama-Wüste ziehen sich violette, gelbe, weiße und rote Blüten über weite Teile der Wüste. Das ist wirklich unglaublich, denn die Atacama-Wüste gilt als trockenste, nicht-polare Wüste der Erde. Das Phänomen kann sich auf bis zu 15.000 Quadratkilometern zeigen. Das entspricht einer der intensivsten Blüten seit 1997. Mehr als 200 Pflanzenarten können während dieser Blütenpracht erscheinen, darunter rote und gelbe Blüten und Pflanzen mit Namen wie Löwenkralle. Auslöser sind ungewöhnlich starke Niederschläge im Zusammenhang mit dem Klimaphänomen El Niño. Die Samen und unterirdischen Pflanzenteile können lange Trockenperioden in einem Ruhezustand überstehen. In der Stadt Salzburg haben sich am Samstag hunderte Dackel und ihre Besitzerinnen und Besitzer zur ersten Salzburger Dackelparade getroffen. Die Sausage Dogs sind gemeinsam vom Nonntal bis zum Schloss Hellbrunn gezogen. Die Veranstalter sind von der großen Teilnehmerzahl überrascht. Hans Hörl vom Salzburger Dackeltreff hat eigentlich mit 30 Hunden gerechnet. Geworden sind es dann einige hundert. Die Dackel sind von überall hergekommen, teilweise aus Oberösterreich, aus Wien, sogar aus der deutschen Stadt München. Diese Parade zeigt, wie beliebt die kurzbeinigen Hunde sind und wie gerne ihre Besitzerinnen und Besitzer zusammenkommen, um ihre flauschigen Freunde zu zeigen.
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10: Zum Thema Sicherheit hier auf mein Kinderradio.
7: Hallo, hier ist die Anna. Kletterst du gerne auf Bäume? Dann habe ich heute ein paar wichtige Tipps für dich.
11: Hallo. Hier oben bin ich. Warte, ich komme erst mal runter.
7: So, das war jetzt gar nicht so einfach. Aber fangen wir besser ganz von vorne an. Also nicht oben, sondern unten. Genau, bei deinen Füßen. Wenn du Flipflops oder Sandalen anhast, dann kletterst du besser nicht auf einen Baum. Du brauchst feste Schuhe, die nicht rutschen. Nach deinen Schuhen checkst du dann den Baum ab. Schau auch nach unten. Achte darauf, ob sich unter dem Baum gefährliche Dinge wie Zäune mit Spitzen oder andere Hindernisse befinden. Und beim Baum selbst, worauf muss man da achten, Helmi?
10: Schau dir die Äste genau an. Sie müssen stark genug sein. Trockene Äste, die schon ganz grau aussehen, brechen sehr leicht ab.
7: Genau. Am besten suchst du dir Äste aus, die so dick wie dein Arm sind. Oder noch dicker. Also wir sagen, mindestens so dick wie dein Arm soll der Ast sein. Ein ganz wichtiger Rat ist auch, klettere immer nur so hoch, wie du dich wirklich traust, ohne sehr mutig sein zu müssen. Du solltest nur so weit hinaufsteigen, wie du auch ganz alleine ohne Hilfe wieder runterkommst. Das ist nämlich oft schwieriger als das Hinaufklettern, stimmt's, Helmi?
10: Das stimmt. Und nimm beim Klettern deinen Fahrradhelm ab. Mit dem Gurt könntest du hängen bleiben. Den setzt du erst wieder auf, wenn du unten bist.
7: Ein super wichtiger Tipp. Also, feste Schuhe an, nur an starken Ästen festhalten und immer schön konzentrieren, also nicht ablenken lassen. Wenn du das beachtest, bist du ein echter Kletterprofi. Stimmt's, Helmi?
10: Ja, genau, denn sicher ist sicher.
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1: Schon Dino-cool die Lieder auf mein Kinderradio.
12: Kein Wunder, die werden ja auch von dir ausgesucht.
1: So ist es. Und meine Freunde Walter und Oliver, die helfen mir da auch dabei und haben immer neue Ideen. Das macht so viel Spaß.
12: Ja, apropos Ideen. Hast du eigentlich schon eine Idee, was du zum Mittag essen möchtest?
1: Wir könnten ja mal Popcorn essen und als Nachspeise Eis.
12: Na wunderbar. Ich hoffe, da kommt noch ein bisschen was Gescheiteres hinten nach. In wenigen Minuten hier bei uns jedenfalls wieder Radinos Mittagessenswunsch ohne Popcorn.

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2: Radino, es wird langsam wieder Zeit, ans Essen zu denken.
0: Ich denk immer ans Essen.
2: Stimmt. Aber jetzt geht's ums Mittagessen, nicht ums Naschen. Was macht man heute?
0: Können wir wieder mal was Knuspriges machen?
2: Sicher. Was hältst du denn zum Beispiel von Karotten-Knusperleibchen?
0: Ja, mit Käse drauf.
2: Ja, sowieso. Also, dafür brauchen wir Haferflocken, Gemüsesuppe, geraspelte Karotten, ein Ei, eine Tomate und Raspelkäse. Die Haferflocken, die rösten wir dann in einer Pfanne an, gießen sie mit Suppe auf und lassen sie circa 10 Minuten lang quellen. Die geraspelten Karotten und das Ei, das kommt dann dazu. Wir würzen das Ganze und wir formen daraus Leibchen. Da kannst du mir natürlich helfen. Diese Leibchen kommen dann auf ein Blech mit Backpapier und bei circa 170 Grad ins Rohr. Für circa 20 Minuten. Dann raus aus dem Rohr und dann darfst du dran, Radino.
0: Da schnippel ich dann wieder Tomatenstücke und die kommen drauf. Und dann noch der Käse drüber. Stimmt's?
2: Ja, genau. Und dann noch einmal für 10 Minuten ins Rohr rein. Inzwischen machen wir ein Kartoffelpüree dazu.
0: Yummy, yummy, yummy, yummy.
2: Na dann, Mahlzeit.
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Hallo und schönen Vormittag. Radino macht sich gerade eine seiner Lieblingsleckereien. 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Was das ist? Also ich reibe ihm einen Apfel und er zerdrückt dann noch eine Banane und mischt das alles dann schön durch. 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

0: schon. Ich habe gerade eine E-Mail bekommen. Wir haben wieder ein Geburtstagskind.
1: Yeah! Schreib auch du, Radino, wenn du Geburtstag hast, eine Mail. radino@meinkinderradio.at.
0: Ich wünsche allen Geburtstagskindern einen dino-starken Tag. Und das nächste Lied ist jetzt nur für euch.

Hallo, du hörst mein Kinderradio, das einzige Radio nur für dich und deine Freunde. Ich hoffe, du hast Spaß mit unseren Liedern und Geschichten. Jetzt gibt's gleich wieder eine. Ja, und Radina ist schon sehr gespannt, was es diesmal sein wird. Ich freue mich auch schon drauf, denn dann ist es mal ein paar Minuten ruhig bei uns zu Hause. Also, gleich gibt's hier noch zwei Lieder und dann viel Spaß mit unserer kleinen Geschichte.

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3: Entspannungsrätsel für Kinder Nummer 9. Hast du Lust auf eine kleine wohltuende Pause? Dann hol dir schnell ein kleines Kissen und eine Decke und mach es dir damit richtig bequem. Schließ nun die Augen und hör einen Moment auf deinen Atem, wie dieser ganz ruhig und gleichmäßig in dich hinein und wieder hinausfließt. Fühlst du dich rundum wohl? Prima. Dann hör nun dem Rätsel zu, das ich mir heute für dich ausgedacht habe. Stell dir vor, du bist etwas, das man jedes Jahr an einem ganz bestimmten Tag im Frühling sucht. Deine Form ist oval. Meist bist du ganz wunderbar bunt, kunterbunt. Denn du wirst mit zauberhaften Farben bemalt und verschönert. Manchmal sind bunte Tupfen auf dir zu erkennen. Es gibt dich auch mit kleinen Pünktchen oder lustigen Streifen oder mit anderen schönen Mustern. Ab und an gibt es dich auch wunderschön verpackt, mit einer großen Schleife. Mit dir schmückt man Zweige, Fenster und den Tisch. Aber man findet dich auch versteckt in Nestern. Deine Schale ist zerbrechlich. Man muss gut auf dich aufpassen und dich ganz vorsichtig tragen. Was glitzert denn dort zwischen dem grünen Frühlingsgras? Ich glaube, ich habe dich entdeckt. Hast du erraten, was du in diesem Rätsel warst? Die Lösung erklingt gleich nach dem Gong. Wenn du sie jetzt noch nicht wissen willst, dann drücke Pause. Du bist ja ein richtiger Rateprofi. Toll! Daher hast du es gleich gewusst. Du warst ein kunterbuntes Osterei. Atme nun ganz tief ein und wieder aus. Ball die Hände zu festen Fäusten. Mach dich ganz groß. Und streck dich so lang, bis du dich wieder voller Kraft und Energie fühlst.

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0: So klingt dein Lieblingsradiosender, mein Kinderradio. Ich glaube, ich muss mich gar nicht mehr vorstellen, oder? Wir sind ja mittlerweile schon richtig gute Freunde geworden.
1: Du Radino, aber es gibt ja auch immer wieder Kinder in ganz Österreich, die uns gerade erst entdeckt haben. Und da musst du dich natürlich schon vorstellen. Das wäre sonst ziemlich unhöflich, oder?
0: Ah, ja, richtig. Also, ich bin der Radino, der Radiodino für alle Kinder in ganz Österreich. Oder von wo auch immer du uns zuhörst. Vielleicht aus Argentinien oder aus Portugal, vielleicht auch aus Südafrika. Es gibt ja so viele Länder auf der Welt.
1: Boah, woher kennst denn du all die Länder, Radino?
0: Naja, da kommen ja die tollen Fußballspieler her.
1: Bin ich echt beeindruckt. Du magst jetzt nicht auch einmal sagen, was wir jetzt machen?
0: Bei uns auf mein Kinderradio gibt's jetzt dinotastisch viel Kindermusik. Und jedes Lied suche ich extra für dich aus meiner riesengroßen, ganz geheimen Liederkiste raus. Jetzt zum Beispiel, da kommt schon wieder eins.

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4: Hallo, hier ist der David und jetzt kommen wieder die Nachrichten von dieser Stunde. Am 10. Oktober findet jedes Jahr der Welthundetag statt. Ein Tag, um unsere vierbeinigen Freunde zu feiern. Hunde helfen den Menschen in vielen Bereichen, zum Beispiel als Blindenhund, Wachhund, Rettungshund oder einfach als Gesellschafter und geliebtes Haustier. Hunde können Drogen aufspüren, Menschen in Notlagen retten und geben ihren Besitzerinnen und Besitzern jeden Tag viel Liebe. Viele Menschen nutzen diesen Tag, um ihre Hunde besonders zu verwöhnen, sei es mit einer langen Streicheleinheit, einem neuen Spielzeug oder einer leckeren Mahlzeit. Der Welthundetag erinnert uns daran, wie wichtig Hunde für viele Menschen sind und wie sehr sie Teil unserer Familie werden können. Schmetterlinge sind echte Meister der Täuschung. Die Muster auf den Flügeln vieler Schmetterlinge erschweren das korrekte Einschätzen ihrer Bewegungen. Forscherinnen und Forscher haben das jetzt in Experimenten bewiesen. Sie haben die natürlichen Flügelmuster digital am Computer entfernt und haben sie dann durch einfarbige Flächen ersetzt. Das Ergebnis war eindeutig. Gemusterte Flügel haben eine deutlich stärkere Bewegungsverwirrung erzeugt als einfärbige. Der Schwalbenschwanz, eine Schmetterlingsart, die auch in Österreich heimisch ist, ist besonders beeindruckend. Sein Muster und die spezielle Flügelform wirken als doppelter Schutz. Sie verlangsamen den Schmetterling in der Wahrnehmung des Angreifers und lenken Attacken weg von seinen lebenswichtigen Körperstellen. Ein richtig kluger Trick der Natur. Auf dem Saturnmond mit dem Namen Enceladus herrscht eisige Kälte und kaum Sauerstoff. Und trotzdem könnte dort Leben existieren. Forscherinnen und Forscher der Ludwig-Maximilians-Universität München in unserem Nachbarland Deutschland haben im Labor die Bedingungen auf dem Meeresboden des Mondes nachgebildet und eine überraschende Entdeckung gemacht. Bestimmte Mikroorganismen könnten dort überleben. Unter der eisigen Kruste des Mondes verbirgt sich ein Ozean, dessen Wasser so ätzend ist wie Rohrreiniger. Die Studie beweist also nicht, dass es Leben auf Enceladus gibt, aber sie zeigt, dass wesentliche geochemische Merkmale dort eine der ältesten Stoffwechselformen des Lebens ermöglichen könnten. Die Europäische Weltraumorganisation plant für das Jahr 2042 eine Mission, um Proben aus den Wasserfontänen des Mondes zu nehmen. Das waren die aktuellen Meldungen von dieser Stunde. Und jetzt gibt's noch Spannendes aus unserer Kinderredaktion für dich.
5: Hallo, ich bin die Theresa. Zähneputzen ist sehr wichtig. Wer nicht regelmäßig die Zähne putzt, kann Karies bekommen. Das sind Löcher in den Zähnen. Dann muss man zum Zahnarzt gehen. Zumindest einmal in der Früh und einmal am Abend sollte man die Zähne putzen. Aber auch zwischendurch wäre gut, vor allem nach dem Süßigkeitenessen. Zucker ist sehr schlecht für die Zähne. Die Kariesbakterien sind wie kleine Monster. Sie machen Säure aus dem Zucker, die den Zahnschmelz angreift. Und dann entstehen eben die Löcher.
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0: Hi. Hallihallo, ich bin's, Radino. Jetzt beginnt eine neue Stunde Spielzeit. Juhu! Ich habe so viele tolle Lieder zusammengesucht. Und für alle Dino-Geburtstagskinder gibt's diese Stunde auch wieder ein ganz besonderes Geburtstagslied. Hast du heute Dino-Burzeltag? Na dann alles, alles Gute. Und sonst wünsche ich dir einfach so, Dino, viel Spaß mit der Spielzeit hier bei uns auf mein Kinderradio.

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2: Hallo, hallo, da ist die Ines. Was macht der Kasperl im Herbst am liebsten? Genau, Kürbisse schnitzen. Gemeinsam mit seinem Freund Maxl erlebt er so manches Abenteuer rund um einen gestohlenen Kürbis. Sei beim Theaterstück in der Westfield Shopping City Süd im Bundesland Niederösterreich am 21. Oktober mit dabei. Um 2:30 Uhr nachmittags startet die Bastelstation für alle Kleineren und um 4 Uhr geht's los mit Kasperls neuem Abenteuer. Gemeinsam mit deiner Familie wandern gehen. Das kannst du am Nationalfeiertag am 26. Oktober im Bundesland Kärnten. Treffpunkt der geführten Familienwanderung ist der Ortsteil Neusach beim Weißensee um 10:30 Uhr am Vormittag. Gemeinsam mit einem Nationalpark-Ranger wanderst du zur Alm hinterm Brunn und erfährst nebenbei viele spannende Dinge über die Tier- und Pflanzenwelt in diesem Gebiet. Die Teilnahme ist kostenlos. Die Bibliothek der Arbeiterkammer im Bundesland Steiermark gibt es bereits seit 100 Jahren. Zu diesem runden Jubiläum kannst du am 24. Oktober bei einem großen Fest in der Landeshauptstadt Graz dabei sein. Ein großer Bücherflohmarkt erwartet dich, du kannst dich schminken lassen, ein Buchcover gestalten oder auch ausprobieren, was du alles aus Papier basteln kannst. Schau mit deiner Familie ab 9 Uhr vormittags in der Arbeiterkammer Graz vorbei. Melde dich aber vorher online dazu an auf stmk.arbeiterkammer.at. Ja, und wenn auch du eine richtig coole Veranstaltung weißt, dann füll einfach das Formular dafür aus. Das findest du auf www.meinkinderradio.at.
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0: Das war ja wieder mal ein dinotastisches Lied, oder? Schön, dass du da vor dem Radio wieder zuhörst. Du kennst dich ja bestimmt schon aus. Radino, mein Kinderradio, ist immer da, wo du bist. Sag deiner Alexa zu Hause einfach, Alexa, spiele Radino Kinderradio. Ich bin Radinos Mama und gerade habe ich überlegt, welches Spiel ich gleich mit Radino spielen werde. Und wenn du gerade zuhörst, dann mach doch auch gleich einmal mit. Heute machen wir zum Beispiel dein Kinderzimmer zu einem kleinen Streichelzoo. Unser Spieltipp heißt nämlich Tier erraten. Das kannst du super mit deinen Geschwistern oder deinen Freunden spielen. Du überlegst dir ein Tier, darfst aber nicht verraten, welches es ist. Stattdessen bewegst du dich so wie dieses Tier und du machst die passenden Geräusche dazu. Du kannst also wie ein Äffchen hüpfen, wie eine Schlange zischen und wie ein großer Dino kannst du stampfen. Die anderen müssen raten, wer oder was du bist. Und wer zuerst errät, der darf sich das nächste Tier aussuchen. Ein kleiner Tipp, je lustiger du dich bewegst, desto mehr gibt's dann auch für alle zu lachen. Viel Spaß beim Ausprobieren und bevor ich jetzt unseren kleinen frechen Radino suche, starte ich noch das nächste Lied.
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Das ist mein Kinderradio in Wien auf der Radiofrequenz 103,2 und sonst überall auf der Welt übers Internet. Schön, dass du da bist. Lust auf eine kleine Geschichte? Auf ein Abenteuer? Na dann pack mal deine Sachen und geh mit uns mit auf eine kleine Reise. In wenigen Minuten hier bei uns auf

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Radino bäckt Kuchen. Radino ist ganz aufgeregt. Heute ist Backtag. Er kann es förmlich im ganzen Haus riechen. Seine Mutter hat schon das Buch mit den Rezepten aufgeschlagen und die Küchenwaage hergerichtet. Radino liebt es, beim Backen mitzuhelfen. Was hat Mama wohl heute vor? Einen feinen Kuchen? Muffins? Kekse? Oder eine Torte? Einen Geburtstagsüberraschungskuchen für den Opa? Natürlich, der Opa hat ja morgen Geburtstag und wird 70 Jahre alt. Oh, das muss aber ein ganz besonderer Kuchen werden. Doch da läutet das Telefon. Mama muss kurz weg, verspricht aber gleich wieder zu Hause zu sein. Na was jetzt? Radino ist doch so aufgeregt und möchte nicht warten, bis Mama wieder da ist. Er überlegt. Opa mag Schokokuchen mit ganz viel Schlagobers am liebsten. Das weiß Radino ganz genau. Radino weiß auch, dass man zum Kuchenbacken Mehl braucht und wo er es finden kann. Ein ganzes Päckchen holt er aus der Lade. Dann noch den Staubzucker, den Vanillezucker, die Schokolade, Butter und irgendetwas fehlt noch. Ach ja, die Eier. 8 Eier versucht Radino in seinen Dino-Händen zu tragen. Batsch! Oje. 2 Eier sind ihm heruntergefallen und auf dem Boden zerplatzt. Macht nichts. Aufwischen kann er später auch noch. Er bringt die restlichen Eier zur Rührschüssel. Zuerst müssen die Eier getrennt werden. Er schlägt ein Ei nach dem anderen vorsichtig am Rand der Schüssel auf und trennt den Dotter vom Eiklar. Das geht ja ganz einfach. Es gelingt ihm richtig gut. Damit könnte er glatt im Zirkus auftreten, denkt er, und muss lachen. Das Eiweiß schlägt Radino mit dem Mixer zu Schnee. Er weiß, dabei muss man ganz vorsichtig sein und sehr auf seine Finger achten. Der Eiweißschnee macht Radino immer fröhlich. Schnee, der nicht vom Himmel fällt, Schnee aus Eiern. Als nächstes kommt der Staubzucker. Den mag Radino fast so gerne wie die geschmolzene Schokolade, die er jetzt mit den Dottern vermischt. Dann schüttet er den Staubzucker hinein. Eine dicke, weiße Staubzuckerwolke kommt aus der Rührschüssel. Das ist der lustigste Teil beim Kuchenbacken. Alle sind dann immer ganz weiß im Gesicht und es schmeckt herrlich süß, wenn man sich mit der Zunge über den Mund leckt. Jetzt ist das Mehl dran. So viel Mehl kommt in den Teig und trotzdem schmeckt der Kuchen nicht nach Mehl, sondern nach Kuchen. Erstaunlich, aber es funktioniert. Radino wiegt vorsichtig die richtige Menge ab. Danach möchte er das Mehlpäckchen wieder in die Lade stellen. Doch dabei rutscht er auf den heruntergefallenen Eiern aus. Und plumps, da liegt er. Und auf ihm, neben ihm und überall sonst in der Küche das restliche Mehl. Oje, oje. Ob der Kuchen trotzdem gut wird? Ganz schnell gibt er die restlichen Zutaten in den Teig, rührt noch einmal kräftig um und gießt ihn in die große Kuchenform. Und schon steht das Ganze im Backrohr. Dann schlägt er die Teigschüssel mit seiner langen Dinosaurierzunge aus. Das macht er immer, so am Schluss. Schmeckt das gut. Jetzt aber schnell. Nur keine Zeit mehr verlieren. Das Küchenchaos muss beseitigt werden, bevor Mama zurückkommt. Er schwingt den Wischmopp hin und her, so schnell er kann. Und als alles tatsächlich wieder ganz sauber ist, kann er schon den warmen Kuchenduft riechen. Schokokuchen. Duftet das herrlich. Im nächsten Moment hört er schon die Mama an der Tür. Radino springt fröhlich zu ihr ins Vorzimmer. Fröhlich und noch viel aufgeregter als vorhin, denn er hat zum ersten Mal ganz alleine einen Kuchen gebacken. Als Mama ihn sieht, ist sie zuerst ein wenig verwirrt. Radino hat zwar die ganze Küche gesäubert, doch auf sich selbst vergessen. Er sieht aus wie ein kleines weißes Dino-Schneemonster. Voller Mehl und Eiflecken, die hart und krustig an ihm kleben. Doch der wunderbare Kuchenduft lässt Mama ganz schnell wieder lächeln. Kann es tatsächlich sein, dass ihr kleiner, großer Radino ganz alleine gebacken hat? Als Mama den Kuchen aus dem Backrohr nimmt und sieht, wie schön er geworden ist, ist sie mächtig stolz auf Radino. Dennoch ist Radino sehr

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0: jetzt wieder ein Klassiker der Musikgeschichte.
1: Rote Lippen soll man küssen.
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1: Servus, ich bin die Josie. Das Spiel Memory kennst du ja bestimmt. Das ist ja ein echter Klassiker. Eine Spielvariante davon ist Kastanien-Memory. Und das passt natürlich perfekt in den Herbst. Dazu musst du nur reichlich Kastanien sammeln und du brauchst noch einen Stift. Wenn du genug Kastanien hast, dann zeichne auf die helle Seite verschiedene Figuren und Muster, natürlich immer paarweise. Wenn du genug Pärchen zusammen hast, dann brauchst du sie nur noch durchmischen und umdrehen. Und natürlich brauchst du noch jemanden, der mitspielt. Du siehst, man kann sich lustige Spiele auch einfach selber basteln. Viel Spaß!
2: Dino-tastisch!
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2: Nein.

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5: 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Es ist 13.01 Uhr.
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6: Hallihallo, am Mikrofon begrüßt dich der David. In der Stadt Salzburg haben sich am Samstag hunderte Dackel und ihre Besitzerinnen und Besitzer zur ersten Salzburger Dackelparade getroffen. Die Sausage Dogs sind gemeinsam vom Nonntal bis zum Schloss Hellbrunn gezogen. Die Veranstalter sind von der großen Teilnehmerzahl überrascht. Hans Hörl vom Salzburger Dackeltreff hat eigentlich mit 30 Hunden gerechnet. Geworden sind es dann einige hundert. Die Dackel sind von überall hergekommen, teilweise aus Oberösterreich, aus Wien, sogar aus der deutschen Stadt München. Diese Parade zeigt, wie beliebt die kurzbeinigen Hunde sind und wie gerne ihre Besitzerinnen und Besitzer zusammenkommen, um ihre flauschigen Freunde zu zeigen. Der schwerste Kürbis Österreichs wiegt 881 Kilogramm und der wurde von einem Niederösterreicher gezüchtet. Friedrich Melker aus dem Bezirk Tulln darf sich ab sofort Staatsmeister im Riesenkürbiszüchten nennen. Das ist eine beeindruckende Leistung, denn sein Kürbis ist um mehr als 150 Kilogramm schwerer als der zweitplatzierte Kürbis. 25 Kürbisse der Sorte Atlantic Giants haben an der offiziellen Wertung teilgenommen. Das Wetter hat den Züchterinnen und Züchtern heuer aber vor besondere Herausforderungen gestellt. Große Hitze, wenig Niederschlag und geringe Feuchtigkeit dürften die Bedingungen für die Giganten erschwert haben. Trotzdem haben die Züchter es geschafft, echte Riesenkürbisse zu züchten. Der österreichweite Sirenentest ist erfolgreich verlaufen. Du hast es vielleicht am Samstag mitbekommen. Zu Mittag haben ganz viele Handys gleichzeitig geklingelt und auch die Sirenen haben geheult. 8.343 von 8.399 Sirenen haben einwandfrei funktioniert. Das ist eine hervorragende Quote. Zwischen 12 und 12.45 Uhr sind in ganz Österreich die drei Zivilschutzsignale Warnung, Alarm und Entwarnung ausgestrahlt worden. Die besten Ergebnisse hat es in den Bundesländern Burgenland und Vorarlberg gegeben, wo alle Sirenen funktioniert haben. In Wien wurden auch die digitalen Plakate, der Gewister und der Warnkanal über DAB Plus Radio getestet. Der Test war auch hier erfolgreich. Das bedeutet, dass Österreich sehr gut vorbereitet ist, um die Bevölkerung im Notfall schnell zu warnen.
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7: Hallo du. Heute geht's bei Radinos Sprachschatz um etwas, das du bestimmt kennst. Die Schule. Oder vielleicht gehst du sogar noch in den Kindergarten und freust dich schon auf deine erste Schulklasse. In der Schule lernst du ganz viele spannende Sachen. Buchstaben, Zahlen, Geschichten, Musik und wie man mit anderen Kindern gut zusammenarbeitet. Aber weißt du was? Schule heißt in anderen Sprachen manchmal ganz anders. Lass uns gemeinsam hinhören. Auf Bosnisch, Kroatisch und Serbisch sagt man Škola. Kannst du das mal sagen? Škola. Sehr gut. Viele Kinder in Österreich haben Eltern oder Großeltern, die dieses Wort schon von klein auf kennen. Auf Türkisch heißt Schule Okul. Sag doch mal. Okul. In der Türkei beginnt der Unterricht oft mit einem gemeinsamen Lied. Das fühlt sich gleich nach Zusammenhalten an. Auf Englisch sagt man School. Vielleicht kennst du das schon aus Liedern oder Videos. In manchen englischsprachigen Ländern tragen Kinder sogar Schuluniform, eine Art gleiche Kleidung für alle. Das gibt's bei uns in Österreich auch, aber nur in wenigen Schulen. Auf Rumänisch heißt Schule Škola. Das klingt ein bisschen wie das bosnische Wort, oder? Auch Sprachen können miteinander verwandt sein, so wie Familien. Egal ob Škola, Okul, School oder Škole. Überall auf der Welt lernen Kinder hier lesen, schreiben, rechnen und finden neue Freundinnen und Freunde. Und jetzt bist du dran. Kannst du mir nochmal sagen, wie Schule auf Türkisch heißt? Genau, Okul. Super gemacht. Tschüss, du kleine Sprachforscherin oder du kleiner Sprachforscher.
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1: Da, dü, da, da, die Spielzeit bei Mein Kinderradio ist da.
9: Radino, was machst denn du für einen Lärm?
1: Aber Mama, ich bin ein Feuerwehrauto und ich läute mit meiner Sirene gerade die Spielzeit ein. Weil weißt du, was jetzt kommt?
9: So, nein, erzähl's mir.
1: Wir wollen spielen und singen und Geschichten hören und viel, viel mehr. Ja, und das alles in der nächsten Stunde.
9: Ja, super. Soll ich gleich ein paar Spiele rausholen, während du noch die Lieder für die Spielzeit aussuchst?
1: Ja, bitte, Mama, aber beeil dich, weil ich bin Dino schnell und ich habe schon fast alle Lieder rausgesucht. Und dann starte ich einfach schon mal das Erste.
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0: Ja, mein Schatz?
1: Die Oma, die hat mir erzählt, dass es schon Hunde gegeben hat, die im Weltall waren. Das hat sie sogar selber im Fernsehen gesehen, als sie ein Kind war. Das kann ich ja überhaupt nicht glauben.
0: Nein, da hat die Oma recht. Das war wirklich so. Ich glaube, die erste Hündin, die im Weltall war, die hat Laika geheißen. Und das ist schon ziemlich viele Jahre her. Und natürlich wurde das Ganze auch schon von Menschen geplant.
1: Oh, das klingt ja dinotastisch und das war sicher total spannend. Ins Weltall fliegen, darauf hätte ich auch richtig Lust. Ich will auch.
0: Ja, einen Dino im Weltall, das hat's tatsächlich noch nicht gegeben. Das wäre mal was Neues. Da würde ich dich aber vermissen, wenn du so weit weg wärst, im Weltall und herumfliegen würdest dort oben. Aber weißt du was, Radino? Was hältst du davon, wenn wir mal bei uns in der Nähe bleiben und schauen, was wir da so unternehmen können?
1: Au, ja, das finde ich Dino toll.
0: Na, dann kommen aus der Mein-Kinder-Radio-Redaktion jetzt die besten Tipps für einen kleinen oder auch einen größeren Ausflug in Österreich. Schauen wir mal, ob auch in deiner Nähe was Spannendes dabei ist.
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3: Hallo, hallo, hier ist die Ines. Lesen lässt Abenteuer im Kopf entstehen. Tauche ab dem 15. Oktober in die faszinierende Welt der Bücher und Geschichten ein, wenn die Arbeiterkammer Linz im Bundesland Oberösterreich zu den Kinder- und Jugendbuchtagen einlädt. Bei freiem Eintritt lesen Autoren und Autorinnen vor und eine große Buchausstellung erwartet dich. Das genaue Programm gibt's online auf wissensturm.linz.at. Die Kraft des Wassers, seine Bedeutung für unser Leben und wie es die Landschaft und Menschen beeinflusst. All das kannst du vom 15. bis 25. Oktober im Bundesland Steiermark erleben. In der Stadt Bad Radkersburg und der angrenzenden Stadt Gornja Radgona im Land Slowenien findet ein einzigartiges Lichtkunstfestival statt. Bei freiem Eintritt werden dir ab 6 Uhr am Abend Kunst, Natur und Wissenschaft ganz neu gezeigt. Alle Infos am besten online nachlesen auf www.waterandlight.at. Wie die großen Maler mit Pinsel, Leinwand und bunten Acrylfarben malen, das kannst du im Atelier Meisel im 14. Wiener Gemeindebezirk. In der offenen Malwerkstatt zeigt dir jemand, wie das geht. Und du bekommst viele künstlerische Tipps am 17. und 18. Oktober, jeweils von 12 Uhr mittags bis 6 Uhr am Abend. Die Teilnahme ist kostenlos. Und wenn auch du eine dinotastische Veranstaltung weißt, füll gerne dafür das Formular aus, online auf www.meinkinderradio.at.
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1: So, jetzt gibt's mal ein Lied nur für Mama und Papa.
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0: meint ihr mich?
1: Mama, ich komm da nicht drauf. Bitte, bitte kannst du mir helfen?
2: Wo denn? Was meinst du denn, Radino?
1: Da oben auf meinem Kasten. Da ist eine ganze Kiste mit Spielsachen.
2: Aber nein, mein Schatz, das ist Gewand, das dir schon zu klein geworden ist.
1: Oh je, und ich habe mich schon so gefreut. Endlich mal Spielzeug, mit dem ich noch gar nicht gespielt habe.
2: Weißt du was, Radino, ich habe eine Idee. Wir packen jetzt eine Kiste mit Sachen, mit denen du im Moment gar nicht so gern spielst. Du kannst dann auf ein Blatt eine große Schatzkiste draufmalen, wenn du magst, und das Blatt kleben wir dann oben drauf. Ja, und diese Kiste, die verstecken wir im Keller. Und ich verspreche dir, an die Sachen wirst du bald schon gar nicht mehr denken. Und dann in ein paar Wochen, wenn dir wieder langweilig ist, dann holen wir die Kiste wieder rauf. Und dann ist es eine richtige Schatzkiste mit Spielsachen, die du schon fast vergessen hast. Hm? Was meinst du?
1: Na gut, aber eine Kiste mit neuen Spielsachen wäre noch besser.
2: Das glaube ich dir, mein Schatz. Aber für noch mehr Spielsachen haben wir halt leider keinen Platz. Obwohl, dann müsstest du vielleicht ausziehen. Dann wäre auf deinem Bett vielleicht noch Platz.
1: Nein, dann lieber Schatzkiste.

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0: Hallo und herzlich willkommen. Bei Was ist was geht es diesmal um die Sterne. Wann ist unser Heimatstern, die Sonne, entstanden? Was ist eine Galaxie? Wo befinden wir uns in der Milchstraße? Wie weit kann Hubble sehen? Was ist eine Supernova? Und wie entsteht Licht? Das alles und noch vieles mehr finden Theo, Tess und Quentin heraus. Theo, Tess und Quentin kennt ihr ja schon. Wenn es darum geht, unsere spannende Welt zu entdecken, sind sie zur Stelle. Die drei haben ihre Augen und Ohren überall und sind ständig auf abenteuerlichen Entdeckungsreisen.
1: Jawoll, Abenteuer und Action. Genau das Richtige für mich.
0: Tess, unser rotes Ausrufezeichen, ist sehr mutig. Eine richtige Draufgängerin. Am liebsten möchte sie Popstar werden.
2: Lalalala.
3: Gnade, Tess, da fliegen einem ja die Ohren weg.
0: Theo, das blaue Fragezeichen, ist von den musikalischen Qualitäten seiner Freundin nicht gerade überzeugt. Er erforscht lieber alles Mögliche und weiß scheinbar alles.
3: Ja, also wissenschaftliche Untersuchungen haben ergeben, dass es,
1: Das was?
3: Dass es jetzt losgeht.
0: Halt, Quentin dürfen wir nicht vergessen. Der gelbe Punkt macht am liebsten Faxen und hüpft und rollt um seine beiden Freunde herum. Und das Beste, er kann sich in alles verwandeln.
4: Nein, Quentin, ich kann jetzt nicht mit dir spielen. Das siehst du doch.
5: Oh, was guckst du denn so traurig? Und warum kann Theo nicht mit dir spielen? Er schaut durch sein Fernrohr in den Nachthimmel? Der alte Sterngucker. Weißt du, was wir tun? Wir machen Folgendes.
4: Proxima Centauri. Wunderschön. So ein Fernrohr ist klasse. Der Stern ist so weit weg und doch kann ich ihn damit sehen. Was ist denn das für ein Schatten? Der fliegt ja direkt auf mich zu. Das ist ein Komet. Eine Sensation. Ich muss das mal schärfer stellen. Wow. Ich fasse es nicht. Das ist ja... Hä? Das ist ja eine Kartoffel. Und sie hängt an einem Faden. Tess, Quentin, wo seid ihr?
1: Hier oben sind wir, im Baum. Na, nicht schlecht unser Trick mit der Kartoffel an der Angel, was? Jetzt stell dich nicht so an.
4: Da habt ihr mich ja ganz schön an der Nase rumgeführt.
1: So eine fliegende Kartoffel kann ja auch mal eine interessante Himmelserscheinung sein, was?
4: Vielleicht in deinem Knollenuniversum, aber in unserem...
1: Wieder ganz der alte Quentin. Ja, Herr Oberschlau?
4: In unserem Universum bleibt jedenfalls ein Stern ein Stern.
0: Schaut man mit bloßem Auge in den Nachthimmel, kann man ungefähr 2.000 bis 3.000 Sterne funkeln sehen. Schon unsere frühesten Vorfahren waren von der Schönheit und Pracht unseres Firmaments beeindruckt und beobachteten jahrhundertelang den Lauf der Sterne. Heute wissen wir, dass die Sterne riesige Gaskugeln sind, die leuchten. Es sind nur die Sterne, die Licht ausstrahlen. Alle anderen Himmelskörper wie Planeten, Monde oder Kometen leuchten nicht von selbst, sondern werden von einem Stern angestrahlt. Auch unsere Sonne ist ein Stern. Vergleicht man ihre Größe und ihren Energieausstoß mit anderen Sternen, so müssen wir sie allerdings zu den kleineren Sternen zählen. Unser nächster Nachbarstern heißt Proxima Centauri. Er ist unvorstellbar weit weg. Um genau zu sein, 25 Trillionen Kilometer. Eine Trillion ist eine 1 mit 18 Nullen. Alle anderen Sterne sind noch unendlich viel weiter von uns entfernt.
1: So, lass mich auch mal durchgucken, bitte, ja?
4: Bitteschön.
1: Boah, sind die schön. Da sollte ich doch gleich.
4: Das solltest du wirklich nicht.
1: Ihr wollt nicht, dass ich singe?
4: Tess, Du bist doch unser Augenstern.
5: Bin ich das?
4: Und ob du das bist. Aber...
5: Was aber?
4: Die Sterne, tja, wie soll ich sagen? Die Sterne sind nun mal die Sterne. Und ihre Schönheit strahlt dann am meisten, wenn...
5: Wenn ich mal nicht singe? Quentin!
4: Du als Gesangsstar fühlst dich doch auch auf der Bühne am wohlsten, oder?
5: Natürlich.
4: Dann könntest du ja deinen Kollegen, den Sternen, den Stars, auch ihre Bühne gönnen, oder?
5: Ja, natürlich. Was heißt das?
4: Schau, wie sie glitzern auf ihrer Bühne, der endlosen Weite des Universums. Lass sie uns einfach betrachten und...
5: Darüber reden, alles klar. Keine Angst, ich vertreib sie schon nicht.
0: Früher haben die Menschen geglaubt, dass sie auf einer scheibenförmigen Erde leben. Und sie nahmen an, dass die Sterne Löcher im Himmelsgewölbe waren, durch die der Schein eines riesigen Feuers fiel. Irgendwann beobachteten die ersten Seefahrer, dass bei einem Schiff, das hinter dem Horizont verschwand, immer als letztes die Mastspitze zu sehen war. Daraus leiteten die Sternforscher ab, dass die Schiffe sozusagen einen Berg, nämlich die Erdkrümmung, hinunterfahren. Immer mehr wuchs die Erkenntnis, dass die Erde keine Scheibe, sondern eine Kugel ist. Ptolemäus, ein berühmter Astronom, der im 2. Jahrhundert vor Christus in Alexandria lebte, hat nach dieser Idee das nach ihm benannte ptolemäische Weltbild geschaffen. Bis ins Mittelalter hinein glaubte man demnach, dass die Erde eine Kugel sei, um die die Sonne und die Sterne ihre Bahnen zogen. Aber es hatte schon unter den alten Griechen Sternforscher gegeben, die bezweifelten, dass sich die Sonne um die Erde dreht. Es dauerte aber nochmals viele Jahrhunderte, bis scharfsichtige Wissenschaftler wie Nikolaus Kopernikus, Galileo Galilei und Johannes Kepler ein neues Weltbild erarbeiteten. Diese Astronomen erkannten, dass die Sonne und nicht die Erde im Mittelpunkt steht und dass die Erde und die anderen Planeten um die Sonne kreisen.
5: Ist ja fantastisch, was sich da oben am Nachthimmel alles abspielt.
4: Jetzt lass mich wieder ran.
5: Oh, noch ein Momentchen, bitte, bitte, bitte. Was ist das da?
4: Die Venus.
5: Und das? Der Planet mit der roten Färbung. Boah, ist der schön.
4: Das ist der Mars. Tess, lass doch auch mal Quentin durchgucken.
5: Aber gern. Du, Theo, die Erde ist doch ein Planet.
4: Richtig.
5: Wie viele Planeten sausen denn sonst noch um die Sonne?
4: Mit der Erde sind es 8.
5: Also die Erde, Mars, Venus...
4: Und Merkur, Jupiter, Saturn, Uranus und Neptun.
5: Boah, das kann sich doch keiner merken, außer...
4: mir.
5: Na super. Und was ist mit uns? Da hörst du's, Theo. Das Wissen ist doch für alle da, oder?
4: Langsam, langsam. Es gibt da eine Eselsbrücke, mit der man sich unsere Planeten vom Innersten bis zum Äußersten merken kann.
5: Dann ja mal.
4: Mein Vater erklärt mir jeden Sonntag unseren Nachthimmel.
5: Hä? Wie bitte?
4: Ganz einfach. Mein, das M steht für Merkur. Vater, das V steht für...
5: Venus?
4: Gut, aufgepasst. Mein Vater erklärt, das E steht für Erde. Mir, das zweite M steht für...
5: Mars. Mein Vater erklärt mir jeden...
4: Das J steht für Jupiter. Jeden Sonntag, das S steht für Saturn.
5: Momentchen, Momentchen. Mein Vater erklärt mir jeden Sonntag Merkur, Venus, Erde, Mars, Jupiter, Saturn?
4: Sehr gut, Tess. Mein Vater erklärt mir jeden Sonntag unseren, das U steht für Uranus, Nachthimmel, das N steht für den 8. Planeten, Neptun.
5: Mein Vater erklärt mir jeden Sonntag unsere Nachthimmel.
4: Tess, mein Tess, Vater. Bitte.
5: Ist schon gut. Gesungen kann ich mir halt eine Eselsbrücke besser merken. Ist doch nicht so schlimm.
0: Die meisten Wissenschaftler nehmen an, dass unser Heimatstern, die Sonne, und mit ihr die 8 Planeten vor ungefähr 5 Milliarden Jahren entstanden sind. Diese Himmelskörper bildeten sich aus Gas- und Staubteilchen, die auch heute noch im Weltall umherfliegen. Die Planeten umkreisen in elliptischen Bahnen die Sonne und bilden mit ihr unser Sonnensystem. Blicken wir in klaren Nächten zum Nachthimmel, so können wir unsere Heimatgalaxie, die Milchstraße, erkennen. Die Milchstraße ist ein matt schimmerndes Band mit Milliarden von Sternen, das sich quer über den Himmel zieht. Unser eigenes Sonnensystem ist dort zu Hause. In der Milchstraße zählt unsere Sonne zu den Zwergen. Man unterteilt die Sterne, je nach Helligkeit und Größe, in verschiedene Sterntypen. So gibt es Überriesen, helle Riesen, Riesen, Unterriesen und Zwerge.

0: Ja, märchenhaft. Und wie erklären wir uns heute die Entstehung des Universums?
1: Wenn man will, ist die Erklärung auch einem Märchen entliehen.
0: Sag schon.
1: Na gut. Vor ungefähr 14 Milliarden Jahren tauchte aus dem Nichts ein winzig kleiner Lichtpunkt auf. Und der war...
0: von der bösen Königin ausgesetzt?
2: Ui.
1: Nein, der Lichtpunkt war unendlich heiß und unvorstellbar dicht.
0: Und dann?
1: Dann kam es zum...
0: Hey, was soll denn das?
1: Dann kam es zum Urknall.
0: Hey?
1: Mit dem Urknall fing alles an.
0: Puh, du hast auch einen Knall. Ein Urknall.
1: Wenn ich's dir doch sage.
0: Ja, ja, ja. Märchenonkel.
3: Heute sind sich fast alle Astronomen darüber einig, wie die Geburt unseres Universums verlief. Vor 14 Milliarden Jahren kam es zum Urknall. Nach der sogenannten Urknalltheorie enthielt zu dieser Zeit ein unendlich kleiner Lichtpunkt die gesamte Masse des Universums und war dadurch unvorstellbar heiß und dicht. In einem minimal kleinen Bruchteil einer Sekunde explodierte der Lichtpunkt zu einem gewaltigen Feuerball. In diesem Ball steckte unser noch junges Universum. Bereits 3 Minuten nach dem Urknall entstanden die ersten Atomkerne, darunter die von Helium und Wasserstoff. Diese vereinigten sich 300.000 Jahre später mit den Elektronen zu den ersten Atomen. 1 Milliarde Jahre später wiederum, immer noch gab es keine Sterne, bildeten sich riesige Gaswolken. Aus ihnen entwickelten sich dann die ersten Sterne und Galaxien. Erst vor etwa 5 Milliarden Jahren entstand unsere Sonne mit den 8 Planeten.
0: Okay, okay. Das mit dem Urknall war nicht geflunkert. Aber kann man diese Theorie auch beweisen?
1: Der bedeutende Astronom Edwin Hubble hat 1929 eine bahnbrechende Beobachtung gemacht.
0: Dass es kein Kartoffeluniversum gibt?
1: Das auch. Hubble

0: Ich mal hier auf den Luftballon viele kleine Punkte. Der Luftballon ist das Weltall. Die Punkte sind die Galaxien. Tess, blas mal auf.
1: So, fertig. Und was beweist das?
0: Die Punkte waren anfangs nah beieinander. Je größer der Ballon wird, desto schneller entfernen sich die Punkte voneinander.
1: Das ist ja phänomenal. Das heißt, dass sich die Galaxien im sich ausdehnenden Universum voneinander mit wachsender Geschwindigkeit entfernen.
0: Sehr gut, Tess.
1: Aber weißt du was? Ich bleib lieber hier zu Hause, in unserem Sonnensystem.
2: In unserem Sonnensystem steht der Planet Merkur der Sonne am nächsten. Er ist eine tote und leblose Steinkugel. Auf ihm herrschen extreme Temperaturunterschiede zwischen minus 185 Grad Celsius Kälte und über 430 Grad Hitze. Zwischen Merkur und Erde kreist die Venus um die Sonne. Sie ist nur unwesentlich kleiner und leichter als unser Planet. Raumfahrer werden wahrscheinlich auf der Venus nie landen können, da es auf ihrer Oberfläche 470 Grad heiß ist. Der dritte Planet, der die Sonne umrundet, ist unsere Erde. Knapp über zwei Drittel ihrer Kruste sind vom Weltmeer bedeckt. Als einziger der sonnennahen Planeten besitzt unser blauer Planet eine größtenteils flüssige Oberfläche. Außerhalb der Erdbahn bewegt sich als nächstes unser Nachbarplanet Mars um die Sonne. Wegen seiner rötlichen Färbung wird er der rote Planet genannt. Sein Durchmesser ist ungefähr halb so groß wie der der Erde. Nachts wird es auf ihm bis zu minus 100 Grad kalt. Tagsüber erreichen die Temperaturen dagegen nicht mehr als 20 Grad.

0: Venus, Erde und Mars. Mein Vater erklärt mir.
1: Ja.
0: Deine Eselsbrücke funktioniert.
1: Und? Wie geht's weiter?
0: Mein Vater erklärt mir jeden Sonntag unseren Nachthimmel.
1: Und?
0: Jupiter, Saturn, Uranus und Neptun.
1: Klasse, Tess. Ist dir übrigens aufgefallen, dass die Anzahl unserer Planeten auch in der Eselsbrücke drinsteckt?
0: Ja. Warte mal. Ja, die Zahl 8 ist im Nachthimmel drin.
1: Aus dir könnt noch mal eine super Astronomin werden.
0: Nö, da wüsste ich was Besseres.
1: Was denn?
0: Astronautin? Oh, das wäre was für mich. Mit einer superschnellen Rakete.
1: Und wo geht's hin?
0: Zum 5. Planeten, Jupiter.
2: Jupiter ist der größte Planet in unserem Sonnensystem. Er ist 318 Mal schwerer und im Durchmesser 11 Mal größer als unsere Erde. Er wird von mindestens 63 Monden umkreist. Doppelt man die Strecke Sonne-Jupiter, dann erreicht man den Saturn. Seine Atmosphäre aus kalten Gasen ähnelt der des Jupiters. Der Saturn ist 10 Mal größer als die Erde, also fast so groß wie der Jupiter. Das Besondere am Saturn ist ein gewaltiger, flacher Ring, der in vielen Farben schillert. Der Ring baut sich aus über 1000 Einzelringen auf, wie die Rillen einer Schallplatte. Milliarden und Abermilliarden von kleineren und größeren Stein- und Eisbrocken bilden sie. Planet Nummer 7 ist Uranus. Er und sein äußerer Nachbar, Neptun, der 8. Planet, sind ungefähr 4-mal größer als die Erde. Diese beiden sonnenfernsten Planeten wurden sehr spät entdeckt. Uranus im Jahr 1781 und Neptun erst 1846.
0: Planetenrundfahrt beendet.
1: Und jetzt?
0: Jetzt möchte ich zum...
1: Mond?
0: Ja, warum nicht? Oder Quintus?
1: Bitteschön.
0: Wie sollen da rein? In eine Telefonzelle.
1: Warum nicht?
0: Stimmt, warum nicht?
3: Wer hat noch nicht? Wer will noch mal? Steigen Sie ein in Theos raketenbetriebene Telefonzelle. Einmal Mond und zurück.

0: Der Mond ist ein sogenannter Trabant. Er ist der Begleiter der Erde und von uns 384.300 Kilometer entfernt. 30 Erdkugeln würden in diesen Abstand passen. Unablässig dreht sich der Mond um unseren Planeten. Für eine Umrundung braucht er 27 Tage. Genauso lange braucht er auch, um sich einmal um sich selbst zu drehen. Wir können deshalb immer nur seine Vorder- und nie seine Rückseite sehen. Der Mond ist zur gleichen Zeit wie die Erde, also vor etwa 5 Milliarden Jahren entstanden. Man nimmt an, dass ein Riesenmeteorit mit der Erde zusammengestoßen ist und dabei Teile der Erdmasse herausgeschlagen hat. Aus diesen und anderen Gesteins- und Eisbrocken formte sich dann der Mond.
1: Na, ist es hier oben nicht ideal, um ins All zu schauen?
2: Ja, das ist ja ein fantastischer Ausblick.
3: Ja!
2: Wow, Theo, Quentin, schau doch mal, da hinten, das Feuerwerk.
1: Ich glaube es nicht. Eine Supernova.
2: Suppen was?
1: Supernova.
0: Wenn die roten Überriesen sterben, dann geschieht das mit einem Paukenschlag. Ist der Vorrat an Wasserstoff dieser sehr großen Sterne verbraucht, steigen Druck und Temperatur in ihrer Mitte gewaltig an. Es entsteht ein fester Kern aus Eisen. Mit steigendem Druck werden die einzelnen Atome zerstört. Der rote Überriese explodiert auf einmal in einem gigantischen kosmischen Feuerwerk. In einer Supernova. Nach dieser größten Explosion, die es im Weltall gibt, bleibt eine kleine, extrem schwere Kugel zurück. Ein sogenannter Neutronenstern. Er ist nur 15 bis 20 Kilometer groß, wiegt aber so viel wie unsere ganze Sonne. Die Supernova eines großen Sterns ist so gewaltig, dass sogar seine eigenen Atome dabei zerstört werden. Gleichzeitig aber sind der Druck und die Temperatur so groß, dass sofort neue Atome entstehen.
2: Sterben denn alle Sterne so?
1: Nein, aus den roten Riesen zum Beispiel werden weiße Zwerge.
2: Ui, ein Stern mit einer Zipfelmütze?
1: Von dem roten Riesen bleibt ein sehr schwerer, gleißend heller Klumpen zurück.
2: Gilt das für alle Sterne?
1: Für fast alle. Die gewaltigen Riesen sterben nur durch eine sogenannte Nova. Sie schießen heiße Gase in das All und lösen sich mit mehreren hellen Lichtblitzen auf.
2: Nur der rote Überriese stirbt mit einem Paukenschlag.
1: In einer Supernova. Und daraus kann dann ein schwarzes Loch entstehen.
2: Ist das Weltall denn ein Emmentaler Käse oder was?
0: Schwarze Löcher kann man grundsätzlich nicht sehen. Wissenschaftler können ihre Existenz allerdings über ihre Anziehungskraft auf die Körper ihrer Umgebung nachweisen. Ein schwarzes Loch ist eine Sternenmasse, die zum Beispiel nach einer Supernova zu einer extrem hohen Dichte zusammengepresst wurde. Dabei wirkt eine gewaltige Schwerkraft, der nicht einmal das eigene Licht entkommen kann. Die Masse eines schwarzen Lochs ist unvorstellbar groß, vielleicht 10-mal größer als die unserer Sonne. Diese Annahme stützt sich auf folgende Beobachtung. Alles, was an kosmischem Gas und anderer Materie in die Nähe eines schwarzen Lochs kommt, wird sofort von diesem verschlungen.
2: Da hinten unser Heimatstern. Oh, und wie schön unser blauer Planet im Sonnenlicht strahlt.
1: Das Licht der Sonne braucht übrigens 8 Minuten und 20 Sekunden, bis es die Erde erreicht hat.
2: Wie bitte? Ich dachte, man misst die Entfernung in Kilometern.
0: Im Weltall gibt es zwischen den Himmelskörpern gewaltige Entfernungen. Kein Mensch kann sich zum Beispiel vorstellen, wie groß der Abstand von 150 Millionen Kilometern zwischen Sonne und Erde ist. Man hat in der Astronomie deshalb den Entfernungsmaßstab der Lichtgeschwindigkeit eingeführt. Licht ist das Schnellste, was es gibt. In einem Jahr legt ein Lichtteilchen 9,46 Billionen Kilometer zurück. Schaltet man auf dem Mond einen Scheinwerfer an, dann dauert es 1,3 Sekunden, bis man das Licht auf der Erde sieht. Würde man auf unserem Nachbarstern Proxima Centauri Licht in Richtung Erde losschicken, dann wäre es ungefähr 4 Jahre und 4 Monate unterwegs.
2: Wenn wir also einen Stern am Himmel sehen, so ist sein Licht schon vor x Jahren losgeschickt worden?
1: Sehr gut, Tess.
2: Das bedeutet ja, dass, wenn wir einen Stern sehen, es den Stern vielleicht schon gar nicht mehr gibt.
1: Du bist echt gut. Das könnte sein.
2: Danke, danke. Aber das Licht, das ein Stern ausstrahlt, woher kommt das denn?
1: Das hängt mit der Kernfusion zusammen.
2: Kernfusion was?
1: Kernfusion.
2: Und was ist das?
1: Da gibt's den Kern. Und der Kern, der...
2: Wird Kernfusion was gemacht?
1: Fast richtig.
0: Um Licht zu erzeugen, brauchen Sterne einen ganz bestimmten Brennstoff. Sterne verbrennen Wasserstoff, um Licht auszustrahlen. Im Inneren eines Sterns herrscht eine Temperatur von mehreren Millionen Grad. Sein gigantisch hohes Gewicht verleiht dem Stern eine große Schwerkraft. Damit können die unzählig vielen Wasserstoffteilchen im Sternenkern zusammengehalten werden. Diese Teilchen prallen nun wegen der großen Hitze und der Enge pausenlos hart aufeinander. Dabei verschmelzen die Atomkerne der Wasserstoffteilchen. Diesen Prozess nennt man Kernfusion. Durch sie entstehen im Kern des Sterns Helium und Licht.
2: Theo, schau doch, was da auf uns zustürzt. Was ist das denn?
1: Das ist nur ein Komet. Keine Angst.
2: Ach so. Oh, der hat aber einen schönen Schweif.
1: So ein Komet besteht aus Eis und Gesteinsbrocken, die lose mit Gas vermischt sind.
2: Was hat denn das mit dem Schweif zu tun?
1: Kometen sind Kleinkörper und kommen meistens aus dem äußeren Bereich unseres Sonnensystems. Sie umkreisen die Sonne auf weiten elliptischen Bahnen und kommen ihr dabei sehr nahe.
2: Wird so ein Komet dann nicht sehr heiß?
1: Genau. Das ist der Grund, warum die Gase des Kometen verdampfen und seine Staubteilchen weggeblasen werden.
2: Und wir sehen dann einen Kometenschweif.
1: Kometen, auch Schweifsterne genannt, treten äußerst selten auf. Meteoriten gibt's dagegen viele. Du hast sicher schon einen gesehen.
2: Ich? Nö. Wann denn?
1: Hast du am Nachthimmel noch nie einen feinen, leuchtenden Strich gesehen?
2: Aber natürlich, ja. Immer wenn ich eine Sternschnuppe sehe, dann wünsche ich mir was.
1: Sternschnuppen sind Meteoriten.
2: Ach so. Und wie groß sind die?
1: Oft sind sie nicht größer als ein Sandkorn. Wenn sie Richtung Erde stürzen, dann verglühen sie vollständig in unserer Atmosphäre.
2: Und wenn sie größer sind?
1: Dann nennt man sie Meteoriten. Sie hinterlassen beim Aufprall, wie hier auf dem Mond, riesige Krater. Keine Angst. Auf der Erde haben wir ja eine schützende Atmosphäre. Und außerdem, so ein Riesenmeteorit taucht äußerst selten auf.
2: Falls aber doch, dann würde ich...
1: Wieder nach Hause fliegen?
2: Ja!
1: Dann ab nach Hause!
2: So ist es!
0: Fast alle Wissenschaftler, die sich mit den Sternen beschäftigen, sind sich sicher, dass es im Universum von Leben nur so wimmelt. Zu groß sind die Weiten des Alls. Leider ist die Chance, ein anderes intelligentes Lebewesen zu treffen, äußerst gering. Die gewaltigen Entfernungen zwischen den Sternen stehen dem entgegen. Ein Menschenleben ist zu kurz für eine Reise in weit entfernte Regionen des Alls. Man wäre Hunderte oder Tausende von Jahren unterwegs. Allein dieses Zeitproblem stellt eines der größten Hindernisse dar, mit außerirdischen Lebewesen Kontakt aufzunehmen.
2: Oh, unsere gute alte Erde. Na komm mal her, lass dich küssen.
1: Ist das alles?
2: Wie? Du meinst?
1: Kein Problem, oder Quentin?
2: Ihr lasst mich singen?
1: Klar.
2: Erde, Sonne, Sterne.
1: Komm, Quentin, wir verziehen uns.
2: Hey, bleib doch da. Hallo?
1: Um
3: deinen Gesang richtig zu würdigen. Davon sind wir leider Lichtjahre entfernt.
4: 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Oh, hallo!
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4: Aus dem Nachrichtenstudio begrüßt dich der David. Servus. Kleine Kinder sind echte Bewegungsprofis. Vorschulkinder gehen durchschnittlich etwa 18.000 Schritte am Tag. Viel mehr, als viele Erwachsene denken. Eine internationale Studie mit mehr als 3.500 Kindern in 44 Ländern hat das jetzt herausgefunden. Die Forscherinnen und Forscher haben die Kinder mehrere Tage lang beobachtet und die Schritte gezählt. Dreijährige erreichen im Schnitt etwa 17.500 Schritte. Vierjährige knapp 19.000. Körperliche Aktivität in der frühen Kindheit ist für das Wachstum und eine gesunde Entwicklung ganz wichtig. Also perfekt, dass Kinder in diesem Alter so viel unterwegs sind. Es gibt zwar große Unterschiede zwischen einzelnen Kindern, aber das ist ganz normal. In der chilenischen Atacama-Wüste ziehen sich violette, gelbe, weiße und rote Blüten über weite Teile der Wüste. Das ist wirklich unglaublich, denn die Atacama-Wüste gilt als trockenste, nicht-polare Wüste der Erde. Das Phänomen kann sich auf bis zu 15.000 Quadratkilometern zeigen. Das entspricht einer der intensivsten Blüten seit 1997. Mehr als 200 Pflanzenarten können während dieser Blütenpracht erscheinen, darunter rote und gelbe Blüten und Pflanzen mit Namen wie Löwenkralle. Auslöser sind ungewöhnlich starke Niederschläge im Zusammenhang mit dem Klimaphänomen El Niño. Die Samen und unterirdischen Pflanzenteile können lange Trockenperioden in einem Ruhezustand überstehen. Ab sofort dürfen E-Mopeds nicht mehr auf Radwegen fahren. Seit 1. Oktober gilt diese neue Regelung in Österreich. E-Mopeds sind elektrische Tretroller, die immer schneller und beliebter werden, besonders in Städten. Aber genau das war ein Problem. Sie waren zu schnell für Radwege und haben Radfahrerinnen, Radfahrer und Fußgängerinnen und Fußgänger gefährdet. Jetzt müssen E-Mopeds auf der Straße fahren, genau wie Autos. Das ist besonders wichtig für dich und andere Kinder, die mit dem Fahrrad oder Tretroller unterwegs sind. Wer mit einem E-Moped fahren möchte, braucht außerdem einen Führerschein und einen Helm, genauso wie beim Motorrad.
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7: Hallo, hier ist wieder die Anna. Heute reden wir über die flinken Flitzer, mit denen Erwachsene in der Stadt unterwegs sind. Die E-Scooter. Eigentlich sehen E-Scooter ja aus wie dein Tretroller zu Hause. Sie sind aber viel schneller. Sie haben nämlich einen Motor eingebaut, der die Rollen antreibt. Da muss man gar nicht mehr selbst treten. Die E-Scooter sausen so mit bis zu 25 Kilometern pro Stunde an dir vorbei. Das ist fast so schnell wie ein Moped. Und dabei kann im Straßenverkehr natürlich viel passieren. Helmi, welche Regel ist denn für die Kinder da am wichtigsten?
6: Ganz einfach. Bitte steig niemals bei jemandem auf den E-Scooter auf. Das ist streng verboten und wirklich gefährlich.
7: Und das gilt wirklich immer. Auch wenn es nur ein ganz kurzes Stück Weg ist oder ihr nur für eine Minute zu zweit fahren wollt. Tu es bitte nicht. Ein E-Scooter ist nur für eine Person gebaut. Wenn du dich da hinten oder auch vorne draufstellst, gerät der Scooter leicht aus dem Gleichgewicht. Ihr könnt dann beide ganz schlimm stürzen und euch wehtun. Also, ein E-Scooter ist kein Taxi für zwei. Du sagst einfach immer, nein. Und mir ist noch etwas aufgefallen. Wenn Erwachsene mit diesen Scootern fahren, vergessen sie oft auf ihren eigenen Schutz. Stell dir vor, von 10 Erwachsenen auf einem E-Scooter trägt nur einer einen Helm. Also 10%, sagt man da. Dabei wäre der Schutzhelm ja so wichtig.
6: Ganz richtig. Ohne Helm ist es viel zu gefährlich. Ich habe meinen Helm auch immer auf, wenn ich unterwegs bin.
7: Ja, das stimmt. Also mach's wie Helmi und erinnere die Großen daran, ihre Köpfe zu schützen. Und du? Du gehst, statt mit dem E-Scooter mitzufahren, lieber zu Fuß. Stimmt's, Helmi?
6: Ja, genau, denn sicher ist sicher.
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11: Also eigentlich kann man ja fast rund um die Uhr spielen. Also außer nachts, da sollte man dann doch besser schlafen. Aber jetzt ist Spielzeit. Jetzt ist Platz für deine Bausteine, für deine Puppen, für die Bälle, für den Kaufmannsladen und für die Werkzeugkiste. Oder für ein schwieriges Puzzle, was auch immer du am allerliebsten spielst. Hier ist jetzt Zeit und Platz dafür. Viel Spaß mit einer ganzen Stunde Spielzeit.

0: Was ist eigentlich dein allerliebstes Kinderlied?
1: Das ist eine schwere Frage. Du spielst immer so tolle Lieder und manche davon hat es sogar schon gegeben, als ich noch ein Kind war.
0: Was? Echt? So urdino alt sind die Lieder schon?
1: Ja, natürlich nicht alle, aber ein paar schon, mein Schatz. Und was heißt da eigentlich urdino alt? So alt bin ich auch noch nicht.
0: Nein, natürlich nicht.
1: Ja, ich verstehe genau, wie du das meinst. Aber Radino, weißt du, was ich eigentlich am allerliebsten mag?
0: Nein, was denn?
1: Wenn du zwischendurch auch einmal wieder ein Lied für die Großen spielst, könntest du das bitte, bitte, bitte für mich machen?
0: Okay, Mama, dann kommt jetzt die Auszeit für Mama und Papa.
1: Na, dann wünschen wir jetzt auch wieder mal den Erwachsenen viel Spaß mit Mein Kinderradio.
2: Mein Kinderradio spielt
0: Dino-tastische Lieder den ganzen Tag. Ja!
2: Richtig, und jetzt gibt's wieder ein Lied für Mama und Papa.
0: Die Auszeit für Mama und Papa. Los geht's!

0: Hallo, das ist mein Kinderradio. So super, Dino, toll, dass du da bist. Ach so, ich bin Radino, aber das weißt du bestimmt.
1: Radino?
0: Ja, Mama?
1: Schau mal, was wir bekommen haben. Eine Mail von der Lara Sophie aus Wien.
0: Voll, Dino, cool. Was schreibt sie denn?
1: Das wird dir gefallen. Sie hat einen Spieltipp für uns. Und zwar nennt sie das Spiel Wasserlauf.
0: Wasser ist immer, Dino, toll. Da wird man so schön nass.
1: Ja, das kann sein. Das Spiel ist für draußen und es geht so. Es gibt eine Startlinie, dort steht ein voller Wassereimer. Dann führt ein lustiger Parcours zur Ziellinie, dort steht ein leerer Eimer. Du bekommst einen Becher in die Hand und musst in einer bestimmten Zeit deinen Becher mit Wasser füllen, den Parcours überwinden und das Wasser in den leeren Eimer transportieren. Immer wieder. Wenn die Zeit vorbei ist, dann wird gemessen, wie viel Wasser du in den Eimer gebracht hast. Das kann man ganz toll gegeneinander machen. Oder wenn viele Kinder da sind, zum Beispiel bei einer Geburtstagsfeier, geht das natürlich auch als Staffellauf.
0: Juhu, das macht sicher voll Dino Spaß. Ich überlege mir gleich einen Parcours. Mit oben drüber kraxeln und unten durchkriechen und so. Das wird voll schwer.
1: Mach das mal, mein Schatz. Aber magst du vorher für Lara Sophie noch ein Lied spielen?
0: Ja, klar. Super, Dino, toll, dass du uns geschrieben hast. Danke.
1: Ja, und übrigens, wir freuen uns natürlich auch über weitere Spieltipps oder was auch immer du uns schreiben magst. Einfach eine Mail schreiben an radino@meinkinderradio.at.
0: Genau. So, und jetzt dein Lied, Lara Sophie.

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1: Hi, ich bin's, die Ines. Hast du schon einmal von einem Leuchttisch gehört? Der ist dinotastisch, um darauf zu spielen oder zu basteln. Denn die Tischplatte leuchtet und das sieht nicht nur cool aus, sondern macht Papier ein bisschen durchsichtig. Ich sag dir jetzt, wie du mit deinen Eltern ganz einfach einen Leuchttisch bauen kannst. Du brauchst eine große Aufbewahrungsbox mit durchsichtigem Deckel. Die Innenseite des Deckels klebst du jetzt mit sehr dünnem weißem Papier ab. Dazu nimmst du am besten Klebeband. Ja, und jetzt legst du eine Lichterkette, so wie man sie zu Weihnachten aufhängt, in die Box hinein. Eine kleine Lampe funktioniert auch. Für das Kabel musst du vielleicht eine kleine Kerbe in den Deckel machen, damit du es nicht einzwickst und beschädigst. Ja, und jetzt Licht an und fertig ist dein Leuchttisch.
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2: Da können sich die Buchstaben noch so bemühen. Beim Punkt ist der Satz zu Ende. Anders ist es beim Komma. Da geht die Satzreise noch weiter. Nach jedem Komma hörst du einen kleinen Trommelwirbel. Und nach jedem Punkt einen Pauk.

0: Wann gibt's wieder Geschichte?
1: Gleich, mein Schatz. Gleich gibt's wieder ein Abenteuer hier auf mein Kinderradio. Du kannst es dir ja schon einmal gemütlich machen.
0: Juhu!

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3: Entspannungsrätsel für Kinder Nummer 12. Hast du Lust auf eine wohltuende Pause? Dann such dir einen schönen Platz hier im Raum und mach es dir mit Kissen, Decke und Kuscheltier gemütlich. Schließ jetzt deine Augen und hör einen Moment in dich hinein. Mit jedem Atemzug entspannst du dich mehr. Dann hör dem Rätsel zu, das ich dir mitgebracht habe. Stell dir einmal vor, du kannst fliegen. Unbeschwert und leicht fliegst du durch den blauen Himmel und über grüne Wiesen. Du freust dich über das satte Grün und den wunderbaren Duft. Schließlich wachsen in den Gärten und Parks jede Menge bunte Blumen. Ab und an landest du auf einer besonders schönen Blume, um eine Pause zu machen, etwas Nektar zu trinken und dich auszuruhen. Dann breitest du deine bunten, zarten Flügel aus und lässt dich von den warmen Sonnenstrahlen streicheln. Die Wärme der Sonne schenkt dir neue Kraft und Energie. Das fühlt sich einfach gut an. So fliegst du schließlich fröhlich und vergnügt weiter. Flatterst sacht und lautlos mit deinen beiden Flügeln auf und ab. Wunderschön siehst du aus, wie du so dahin schwebst. Komm doch her, du kleiner Flatterling. Die Lösung erklingt gleich nach dem Gong. Wenn du sie jetzt noch nicht wissen willst, dann drücke Pause. Du warst ein kleiner, bunter Schmetterling. Jetzt hol ein paar Mal tief Luft und atme geräuschvoll ein und aus. Ein und aus. Regle dich ausgiebig und mach dich riesengroß, bis du dich wieder ganz wach und fit fühlst.

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Das war aber wieder ein ganz besonders dinotastisches Lied. Also zum Glück ist meine Liederkiste noch ganz, ganz voll gefüllt mit vielen, vielen dino-tollen Liedern. Und deshalb will ich jetzt gar nicht so viel reden. Ich leg gleich los mit dem nächsten Lied. Ach,

0: Und jetzt wieder ein Klassiker der Musikgeschichte.
1: Rote Lippen soll man küssen.
0: Hier kommt die Auszeit für Oma und Opa.
1: Eben ein Lied, das ich mit der Oma immer ganz laut mitsinge.

0: Also in den Nachrichten sind ja wirklich immer dino-spannende Geschichten. Und die sind sogar alle echt. Aber am allerdino-spannendsten finde ich trotzdem Radinos Kopfkino. Das ist eine ganze Stunde lang Geschichte. Und das ist wirklich voll dino-lang. Wann ist das immer, Mama?
1: Immer um 8 in der Früh und um 3 am Nachmittag, mein Schatz.
0: Genau. Also gibt's jetzt auch gleich wieder Kopfkino. Also ich mach's mir schon mal gemütlich, damit ich nichts versäume. Viel Spaß!

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4: Hallihallo, am Mikrofon begrüßt dich der David. Schmetterlinge sind echte Meister der Täuschung. Die Muster auf den Flügeln vieler Schmetterlinge erschweren das korrekte Einschätzen ihrer Bewegungen. Forscherinnen und Forscher haben das jetzt in Experimenten bewiesen. Sie haben die natürlichen Flügelmuster digital am Computer entfernt und haben sie dann durch einfarbige Flächen ersetzt. Das Ergebnis war eindeutig. Gemusterte Flügel haben eine deutlich stärkere Bewegungsverwirrung erzeugt als einfärbige. Der Schwalbenschwanz, eine Schmetterlingsart, die auch in Österreich heimisch ist, ist besonders beeindruckend. Sein Muster und die spezielle Flügelform wirken als doppelter Schutz. Sie verlangsamen den Schmetterling in der Wahrnehmung des Angreifers und lenken Attacken weg von seinen lebenswichtigen Körperstellen. Ein richtig kluger Trick der Natur. In Südamerika leben die lautesten Vögel der Welt. Mit ihren Rufen können sie sogar Kettensägen übertönen. Der Nacktkehl-Glockenvogel und der Rotfuß-Serrimer erreichen bei Messungen in Brasilien mehr als 120 Dezibel. Das ist lauter als eine laufende Kettensäge oder ein Presslufthammer. Der Nacktkehl-Glockenvogel stößt metallische Schreie aus. Der Ruf des Rotfuß-Serrimer wird als lautes Jaulen beschrieben. Forscherinnen und Forscher der University of Massachusetts haben die Lautstärke von 123 Vogelarten untersucht. Bei 113 dieser Arten ist der Schallpegel, also die Lautstärke, zum ersten Mal überhaupt erfasst worden. Die Unterschiede sind riesig. Ein Kolibri zum Beispiel, der kommt nur auf 64 Dezibel, ungefähr die Lautstärke eines normalen Gesprächs. Am 10. Oktober findet jedes Jahr der Welthundetag statt. Ein Tag, um unsere vierbeinigen Freunde zu feiern. Hunde helfen den Menschen in vielen Bereichen, zum Beispiel als Blindenhund, Wachhund, Rettungshund oder einfach als Gesellschafter und geliebtes Haustier. Hunde können Drogen aufspüren, Menschen in Notlagen retten und geben ihren Besitzerinnen und Besitzern jeden Tag viel Liebe. Viele Menschen nutzen diesen Tag, um ihre Hunde besonders zu verwöhnen, sei es mit einer langen Streicheleinheit, einem neuen Spielzeug oder einer leckeren Mahlzeit. Der Welthundetag erinnert uns daran, wie wichtig Hunde für viele Menschen sind und wie sehr sie Teil unserer Familie werden können.
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7: Hallo, ich bin die Anna und heute besprechen wir, warum Handyregeln in der Familie gut und fair für alle sind. Vielleicht findest du Regeln manchmal streng oder nervig, aber beim Handy sind sie eigentlich wie Spielregeln. Sie helfen, dass alles gut funktioniert und es zu keinem Streit kommt. Am besten macht ihr in der Familie eure Handyregeln gemeinsam, dann können alle mitreden und alle wissen, was gilt. Vielleicht bastelt ihr sogar eine kleine Handy-Regelkarte für den Kühlschrank. Darauf steht dann, wann und wo das Handy benutzt wird und wie lange. Klare Regeln geben dir einen guten Überblick. Du weißt genau, wann darf ich und wie lange. Und wenn Regeln für alle gelten, auch für deine Eltern, fühlt es sich fair an. Was ausgemacht ist, gilt für alle. Zum Beispiel können solche Regeln helfen. Kein Handy beim gemeinsamen Essen. Erst die Hausübung. Dann Bildschirmzeit. Kein Handy im Bett vor dem Schlafengehen. Und wenn das Gerät Pause hat, dann bekommt es einfach einen festen Platz. Eine Box, ein Regal oder eine Lade. So ist alles klar geregelt. Und es gibt keinen Streit ums Handy in der Familie.
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9: 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Jetzt aber viel Spaß mit Radinos Kopfkino.
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0: 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Los geht's!

0: wann ist eigentlich wieder Vollmond? Ah, mein Mondkalender. Mal sehen. Hier, mein Sternzeichen. Hier, riskante Unternehmungen. Große Herausforderungen. Toll.
1: Das ist Lilly, die Hauptperson unserer Geschichte. Sie ist ungefähr so alt wie du und sieht aus wie ein gewöhnliches Kind. Das ist sie eigentlich auch, aber doch nicht ganz. Lilly besitzt nämlich etwas, was überhaupt nicht gewöhnlich ist. Ein Hexenbuch. Eines Morgens fand Lilly es neben ihrem Bett. Wie ist es da wohl hingekommen? Keine Ahnung. Lilly weiß nur, dass die schusselige Hexe Solunda Knorks das Buch aus Versehen liegen lassen hat. Und sie weiß, dass echte Zaubereien und wilde Hexentricks in dem Buch stehen. Einige davon hat Lilly schon ausprobiert, aber aufgepasst. Versuche lieber nicht, Lillys Hexereien nachzumachen. Hast du nur ein Wort falsch gelesen, wird Zahnbürste zum Hexenbesen. Aus Lehrerin wird böser Schurke, aus Eis am Stiel wird saure Gurke. Vorsichtshalber hat Hexe Lilly niemandem von ihrem tollen Buch erzählt. Sie ist sozusagen eine echte Geheimhexe. Auch vor ihrem kleinen Bruder Leon hält sie das Hexenbuch geheim. Das ist gar nicht so einfach, denn Leon ist sehr neugierig und kann manchmal ziemlich nervig sein. Lilly hat ihn aber trotzdem sehr lieb.
0: Nächste Woche ist... Oh, Neumond. Aber halt! Hier steht, alle Mondlandungen wurden bei beginnendem Neumond gemacht. Das wäre mal was. Per Hexensprung zum Mond und wieder zurück. Da würde die Nase aber gelb vor Neid werden. Ach, wenn ich bloß irgendwas hätte, was vom Mond kommt. Sonst funktioniert die Reise ja nicht.
2: Welche Reise?
0: Oh, Leon! Oh, hast du mich erschreckt?
2: Wieso?
0: Ach, nimm die Flüstertüte runter und verschwinde!
2: Okay, aber erst sagst du mir, wo du hinreisen willst.
0: Blöde Frage. Zum Mond natürlich.
2: Haha, du hast ja gar keine Rakete.
0: Hab ich nicht. Ich hab mir sogar eine ganz besondere Rakete gekauft. Mhm. Eine, die darauf spezialisiert ist, kleine Brüder auf den Mond zu schießen. Zum Beispiel Brüder, die ohne anzuklopfen das Zimmer ihrer großen Schwester betreten.
2: Richtige Raketen? Wo kann man die denn kaufen?
0: Im Super-Billigladen, wo Mama immer nur das Toilettenpapier kauft. Aber bei der Stiftung Warentest haben sie gesagt, die Raketen dort taugen nicht viel. Die Mondraketen aus dem Kaffeeladen sollen noch viel besser sein.
2: Raketen aus dem Kaffeeladen?
0: Du weißt doch, dort, wo man nicht nur Kaffee, sondern auch Strumpfhosen und manchmal sogar Fahrräder bekommt. Die haben jetzt auch Raketen mit Kaffeeduftantrieb.
2: Echt?
0: Claro, du Zwerg.
3: Claro, du Mondziege.
0: Aufhören! Raus hier, hau ab!
2: Mama! Mama!
0: Oh, endlich ist er weg.
2: Mama, wir müssen in den Super-Billigladen, wo du immer das Klopapier kaufst.
4: Wir haben aber noch genug Klopapier. Viel dringender brauchen wir Kaffee und ein paar andere Sachen.
2: Noch besser! Da sind wir genau richtig.

0: als Mama und Leon endlich mit ihrem Einkaufskorb bewaffnet verschwunden sind, vertieft sich Lilly wieder in ihren Mondkalender. Der Gedanke an einen Hexensprung zum Mond lässt sie nicht mehr los. Nur einen klitzekleinen Blick vom Mond auf die Erde wagen, wie ein echter Astronaut. Schon reift in Lillys Kopf ein Plan. Lilly weiß, dass die Nächte auf dem Mond bitterkalt sind. Bis zu minus 110 Grad haben die Astronauten gemessen. Und am Tage, wenn die Sonne scheint, kann es bis zu 120 Grad heiß werden, fast so heiß wie im Backofen. Ohne Raumanzug kann man bei diesen Temperaturen natürlich nicht überleben.
1: Ich bräuchte also einen Raumanzug. Naja, den kann ich mir vielleicht basteln. Aber auf dem Mond ist die Luft doch so dünn. Da kann ein Mensch nicht atmen ohne Sauerstoffgerät. Ach, Moment mal. Sauerstoff? Sauerstoff. Da habe ich doch... Wo war das?
0: Lilly erinnert sich plötzlich an ihr Atlantis-Abenteuer. Damals hatte ihr die Aquanautin Vivian kleine Sauerstoffkugeln gegeben. Perlen, die man wie einen Kaugummi kauen muss, um als Mensch auch unter Wasser atmen zu können. Natürlich hatte Lilly einige dieser Spezialperlen mit in unsere Welt gerettet und in ihrer Geheimschublade sicher versteckt.
1: Ach, Bingo! Das dürfte reichen. Jede Perle gut gekaut ergibt eine halbe Stunde Atemluft. Und länger als eine halbe Stunde bleibe ich sowieso nicht auf dem Mond. Ach, aber was nützen mir die Perlen, wenn ich nicht irgendeinen Gegenstand vom... Oh. Hallo?
2: Hi Lilly, hier ist Mona.
1: Ach, hi Mona. Na, was machst du? Wie geht's dir?
2: Ja, hör zu, Lilly. Wir haben nächsten Montag keine Schule.
1: Was?
2: Ja, weil wir gehen ins Planetarium zu der NASA-Ausstellung, weißt du, mit der ganzen Klasse.
1: Yippie, super. Oh, da wollte ich sowieso unbedingt hin, weil ich doch irgendwas vom Mond brauche für diesen...
2: Vom Mond? Was soll denn das heißen?
1: Vergiss es.
2: Oder wolltest du so einen kleinen Mondstein kaufen? Denk dran, dass ein winziger Krümel von dem Geröll schon über 10.000 Euro wert ist. Du müsstest ungefähr 1.000 Jahre sparen, um den von deinem Taschengeld zu bezahlen.
1: 100, Mona. Oh, Mathe war noch nie deine Stärke.
2: Stimmt.
1: Aber lass mal, wir sehen uns Montag im Planetarium. Soll ich Andreas und Jonas Bescheid sagen?
2: Ja, mach das bitte. Also, 8:30 am Eingang. Bis dann.
1: Okay, bis dann. Tschüss.

0: Ja, genau. Ich habe extra meine Kette mit dem Mondstein umgehängt. Schön, nicht?
1: Mensch, Mona. Der kommt doch nicht vom Mond.
2: Echtes Mondgestein sieht ganz anders aus.
3: Ja, das heißt bloß so, weil er so glänzt.
4: Riesige Brocken müssen das sein.
0: Was? Und glänzen gar nicht?
1: Wart's doch ab. Gleich sehen wir sie ja. Da kommt der Ausstellungsleiter.
5: So. Sind jetzt alle da?
6: Ja. Ja.
5: Dann folgt mir jetzt in den Ausstellungsraum mit unseren Prunkstücken. Also, passt auf. Hier seht ihr einen Original-Raumanzug. Er wurde von Neil Armstrong getragen. So hieß der erste Mann, der den Mond betreten hat.
1: Und Lilly heißt die erste Frau.
0: Was hast du gesagt?
1: Auch nichts.
5: Und nun das Wertvollste überhaupt in dieser Ausstellung. Proben von echtem Mondgestein. Ah, dort in der Vitrine.
2: Wo denn?
1: Super Krümel?
2: Ja, sind Sie sicher, dass die NASA die nicht einfach am Bahndamm aufgesammelt hat?
5: Da bin ich ganz sicher. Vorsicht, bitte nicht zu nah an die Vitrine. Nicht berühren. Jede Berührung löst Alarm aus. Ihr seht nur einen winzigen Teil der Proben, die die Astronauten uns vom Mond mitgebracht haben. Viele kleine Gesteinsproben wurden Wissenschaftlern in aller Welt zum Untersuchen zur Verfügung gestellt. Na, ihr könnt euch vorstellen, wie viele Langfinger gerne nach dem Mondgestein greifen würden. Aber das ist zwecklos. Selbst Panzerknacker hätten keine Chance. Denn unbemerkt in das Gebäude einzudringen ist schon unmöglich. Für die Ausstellung ist unser Planetarium besser gesichert als jede Schatzkammer.
1: Mist! Was hast du gesagt? Frag bitte nicht.
7: Lillys Blick wandert suchend umher. Aber in diesem Raum findet sich rein gar nichts, was sie für einen Hexensprung gebrauchen könnte. Hier gibt es nur die Vitrine und die Scheinwerfer darüber. Obergalaktischer Riesenmist. Womit soll sie sich denn heute Nacht heimlich ins Planetarium hexen, um einen Krümel aus der Vitrine für ihren Ausflug zum Mond auszuleihen?
8: Was? Die Lampe ist durchgebrannt.
2: Ein Kurzschluss. Aber die andere brennt doch noch.
5: Ja. Keine Panik. Es ist nichts weiter passiert. Offenbar ist einer der Scheinwerfer zu heiß geworden. Also bitte bleibt ruhig, Kinder, und folgt mir in den Vorraum. Vorsicht, bitte. Es liegen Scherben auf dem Boden, dass sich keiner verletzt.
1: Oh, super. Heute Nacht kann's losgehen.
0: Was hast du gesagt?
1: Nichts. Wieso?

pechschwarz ist die Nacht. So finster, dass man nicht einmal die heraufziehenden Gewitterwolken unterscheiden kann. Eine richtige Neumondnacht eben. Lilly liegt schwitzend in voller Montur unter der Bettdecke und wartet darauf, dass Mama endlich schlafen geht.

0: Oh, das wurde aber auch Zeit.
1: Lilly hat alles beisammen, um dem unsichtbaren Mond einen Besuch abzustatten. Sogar einen Polaranzug. Den hat ihr ein alter Mann gestern auf dem Trödelmarkt geschenkt. Dazu Papas riesige Gummistiefel inklusive 5 Paar Socken, Mamas dicke Handschuhe, die Sauerstoffperlen und... Halt! Sie muss unbedingt noch etwas für ihre Schwerkraft tun, denn der Mond hat ja viel weniger Anziehungskraft als die Erde. Um da oben nicht bei jedem Schritt wie auf einem Trampolin in die Höhe zu federn, braucht sie mehr Gewicht, und zwar an den Füßen.
0: Ah, die Taschenlampen. Wo habe ich die denn jetzt? Hier. So, die brauche ich sowieso, wenn ich auf der Schattenseite des Mondes landen sollte. Und wenn ich die jetzt so an den Stiefel klebe, da habe ich wenigstens die Hände frei. So, perfekt. Noch ein paar Blockbatterien dazu. Oh, schwer genug für den Mond. Fehlt nur noch ein Stein aus der Vitrine. Auf geht's. Schnell ins Planetarium.

Schon steht sie im Vitrinenraum. Hier im Dunkeln erkennt man die violetten Lichtstrahlen der Alarmsicherung. Man kommt praktisch nicht an die Steine, ohne eine der Lichtschranken zu durchkreuzen. Egal, jetzt muss eben alles ganz schnell gehen. Lilly verstaut die Glassplitter in ihrer Tasche, schiebt sich fix einen ihrer Sauerstoffkaugummis in den Mund, sammelt sich kurz und dann ein beherzter Griff, der Deckel der Vitrine hebt sich und schon drückt Lilly einen Mondstein ans Herz. Noch während sie den magischen Spruch für den Hexensprung murmelt, flammt das Licht im Raum hell auf und eine schrecklich laute Sirene quäkt ohrenbetäubend. Es wird pechschwarz und Lilly spürt die Eiseskälte des unendlichen Weltalls. Und dann, was für ein Anblick, was für ein Augenblick –

Lilly ist auf der Schattenseite des Mondes gelandet und es ist kalt. Aschgraues Licht umgibt sie. Aber dies alles nimmt sie nicht wahr. Für sie gibt es nur ein schwarzes, unendliches All und eine wahrlich traumhafte Aussicht auf die Erde. Lillys Herz möchte bei diesem Anblick zerspringen. Kein Wunder, dass die Erde auch der blaue Planet genannt wird. Das versteht sie jetzt. Und dieser blaue Planet ist so schön.

0: Sehr klein und allein steht Lilly auf einer Ebene, die von riesigen schwarzbraunen Felsbrocken übersät ist. Als sie endlich nach sehr langer Zeit ihren Blick von der Erdkugel lösen kann, schaut sie sich um.
1: Boah. Genau wie die Bilder in meinem Mondkalender. Kein Baum, kein Strauch, nur Steine und Geröll. Ah, davon nehme ich mir aber welche mit. Oh, hier, das ist ein schöner Brocken. Tja, die werden staunen, wenn in der Vitrine plötzlich ein viel größerer Stein als vorher liegt. Oh, was ist das?
0: Oh. Lilly stutzt. Plötzlich kommt ein heller Punkt aus der Tiefe des Raumes auf sie zu. Der Punkt kommt näher und wird immer größer. Was ist das nur? Ein Komet? Jetzt erkennt sie den leuchtenden Feuerschweif einer Rakete. Lilly ist vom hellen Feuersturm geblendet und sucht in einer kleinen Felshöhle Deckung vor der unerträglichen Hitze, die vom Raketenantrieb ausgeht. Jetzt wird der Feuersturm schwächer und die Rakete landet. Lilly traut ihren Augen nicht. Nacheinander klettern drei ziemlich kleine, zweibeinige Gestalten in schweren Raumanzügen die Treppe hinab. Unten angekommen, bewegen sie sich behäbig direkt auf Lilly zu.
1: Verflixt. Als ob sie genau nach mir suchen würden. Ich hau lieber ab. Schnell. Die Scherben für den Hexensprung zurück. Was? Ich fass es nicht. Kleine grüne Männchen aus dem All. Das glaubt mir doch keiner, wenn ich nach Hause komme.
2: So lang.
1: Hallo? Ich verstehe leider nur Bahnhof.
2: Ja, man heißt der Bär am Rollen. Nein, nicht muss, ja.
1: Ich heiße Lilly und komme von der Erde. Vom blauen Planeten. Hallo? Das scheint ein Sprachcomputer zu sein, an dem sie da dauernd herumschalten. Ich versuch's mal in Englisch. Hello? My name is Lilly. Hallo?
3: Hallo? Sie hat Hallo gesagt. Los, hier muss
1: Oh, ich verstehe Sie.
2: Hallo, sei gegrüßt, ehrenwerte Frau oder Mann oder Tier. Hallo.
1: Mal sehen, ob die mich auch verstehen. Hallo, ich bin eine Fastfrau vom blauen Planeten, auch Erde genannt. Versteht ihr mich?
2: Ja, wir verstehen dich gut.
3: Du kommst von der Erde?
4: Das kann nicht sein.
3: Das können wir nicht glauben.
2: Du kommst aus dem
3: All. Sag uns, wer du wirklich bist.
4: Wir brauchen Hilfe.
1: Ihr müsst langsamer sprechen, wenn ich euch verstehen soll. Und nicht alle auf einmal. Ich habe nur verstanden, dass ihr Hilfe braucht. Also, was ist los?
2: Fremde Frau, wo ist deine Rakete? Womit bist du hierher gekommen?
1: Also, wir Menschen, wir haben...
5: Die Menschen sind dumm.
2: Ja.
5: Sie können nicht ohne Raketen und ohne Sauerstoff ins All reisen.
3: Nein, das könnte.
2: Das stimmt. Und sie verschmutzen sogar ihre eigene Atmosphäre.
3: Oh, ja.
1: Ja, leider.
2: Also, wie kannst du hier auf Luna atmen, ohne Sauerstoff?
5: Antworte,
2: ja.
1: Aber ich...
0: Lilly zögert. Wie soll sie erklären, dass sie normalerweise auch einen Raumanzug mit Sauerstoffversorgung braucht und dass Menschen natürlich normalerweise nicht ohne Raketentechnik auf den Mond fliegen können? Dass sie eine Geheimhexe ist, will sie selbst den Außerirdischen nicht offenbaren. Also zuckt Lilly nur mit den Schultern und bleibt eine weitere Antwort schuldig. Aber das scheint die kleinen grünen Wesen erst recht in helle Aufregung zu versetzen. Sie weichen vor ihr zurück und der größte von ihnen fällt sogar auf die Knie.
3: Eine Shakti-Kosakin.
4: Sie muss eine Shakti-Kosakin sein.
5: Vergib uns, hohe Frau.
2: Du hast unsere Hilferufe vernommen.
1: Wir danken dir.
5: Bitte hilf uns.
2: Nur eine Shakti-Kosakin kann uns helfen.
4: Aber, na gut. Wie kann ich euch denn helfen?
2: Die Zeit drängt.
3: Ja.
2: Komm mit uns an Bord. Komm, wir fliegen nach Hause und erklären dir unterwegs alles in Ruhe.
5: Ja, cool.
4: Das klingt nach einem echten Shakti-Kosaken-Abenteuer. Auf mich könnt ihr zählen.

0: Zu ihrer Überraschung stellt Lilly fest, dass sie an Bord der Rakete ohne den Sauerstoffkaugummi atmen kann. Sie schält sich umständlich aus ihrem Polaranzug. Auch die Außerirdischen schlüpfen aus ihren Raumanzügen. Jetzt, wo sie keine Helme und Anzüge mehr tragen, sieht Lilly deutlich, dass ihre Augen dunkelrot sind. Ein schöner Kontrast zu ihrer hellgrünen Hautfarbe. Lilly erfährt, dass die fremden Wesen Otto 01, Otto 02 und Otto 03 heißen und vom Planeten Grünirk, auch der grüne Planet genannt, kommen und dass sie jemanden vermissen. Surrend schließt sich in diesem Moment die Ausstiegsklappe und ein leichtes Beben geht durch die Rakete. Fasziniert schaut Lilly aus einem Bullauge in die Tiefe des Weltraums. Dann wirft sie einen Blick auf ihre Armbanduhr. Worauf hat sie sich nur eingelassen? Von einem Planeten namens Grünirk steht nichts in ihrem Mondkalender. Allerdings sind darin auch keine grünen Wesen erwähnt, geschweige denn Shakti-Kosaken. Ein seltsam vertrautes Geräusch reißt sie aus ihren Träumen.
1: Gibt's hier Hunde?
2: Nein, doch. Aber nur einen.
3: Hund, meinen wir.
1: Aber ihr seid doch zwei.
2: Wie klug du bist.
3: Wir sind zwei Köpfe an einem Hund.
2: Oder ein Hund.
3: Mit zwei Köpfen.
1: Aha. Und wieso kann ich verstehen, was ihr bellt?
3: Übersetzungscomputer!
2: Da, auf unserem Rücken.
3: Sonst könnten wir dich ja auch nicht verstehen.
2: Ich heiße übrigens Belle.
3: Und ich heiße Leb. Und du?
1: Mein Name ist Lilly. Lil.
2: Das ist ja fantastisch.
3: Du hast auch einen palindromischen Namen.
2: Astronaut Otto 02 behauptet, dass du eine Shakti-Kosakin bist.
3: Bist du das?
1: Wenn er das sagt.
2: Wirklich rätselhaft, diese Shaktis.
4: Der Commander Otto 00 bittet in den Speisesaal. Es ist angerichtet. Es gibt besonders leckeres Gimlikfleisch, frisch serviert auf heißem Marsgestein.
1: Gimlikfleisch? Ich bin Vegetarierin und ich esse eigentlich kein Fleisch.
3: Komm schon, Lilil.
2: Die Algensuppe mit Drachenaugen wird dir schmecken.
1: Algensuppe meinetwegen, aber ohne Augen.
5: Wartet auf mich!

0: Die Algensuppe schmeckt überraschend gut. Und beim Essen erfährt Lilly vom eigentlichen Anliegen und Auftrag der Astronauten. Ein alter, besonders ehrwürdig aussehender grüner Außerirdischer wendet sich respektvoll an seine Tischnachbarin. Es ist Commander Otto 00, höchstpersönlich.
1: Lasst es euch wohl schmecken, verehrte Shaktikosakin Lilil.
2: Danke.
1: Hört mich an. Vor genau 10 Traugen sind wir auf Grünirk gestartet, um dem Auftrag der Kaiserin nachzukommen. Unsere Mission, das Finden von Prinzessin Süsirisüs. Wir vermuten, dass sie von Galaxis-Piraten entführt wurde und irgendwo im Universum versteckt gehalten wird, wahrscheinlich um Lösegeld zu erpressen. Alle Nachforschungen auf den Nachbarplaneten von Grünirk ergaben keine Spur von der Prinzessin.
2: Oh.
1: Nahe dem Terra zugeordneten Mond, genannt Luna, spielten unsere Biosuchsensoren mit einem Mal verrückt. Und wir landeten auf Luna, um der Sache auf den Grund zu gehen. Leider fanden wir weder die Piraten noch unsere geliebte Prinzessin, sondern euch. Trotzdem eine glückliche Fügung, denn einer Shaktikosakin begegnet man nicht alle Trauge.
2: Exzellenz, was genau erwarten Sie von mir?
1: Oh, bitte, wenn wir euch Shaktikosakin auch fürchten, so wissen wir doch, dass ihr über geheime Kräfte verfügt. Ihr könnt ohne Raketen durchs Weltall reisen. Ihr braucht keine Luft zum Atmen. Und ihr könnt jede beliebige Gestalt annehmen. Ist es nicht so, verehrte Lilil?
2: Das mag schon sein, Exzellenz, aber...
3: Der Kapitän bittet um Aufmerksamkeit. In wenigen Minuten werden wir auf Grünirk landen. Bitte die Raumanzüge anlegen und Landepositionen einnehmen.
1: Es ist soweit. Sobald wir auf unserem Planeten gelandet sind, wird die Kaiserin euch empfangen. Sie ist untröstlich, seit ihre Tochter verschwunden ist.
3: Der Landeanflug ist eingeleitet. Der Kapitän verabschiedet sich und wünscht einen angenehmen Aufenthalt auf Grünirk.
2: Na, hoffentlich.

0: Gleißendes, blass-grünlich schimmerndes Licht empfängt Lilly, als sie aus der Raketenluke auf die Landerampe tritt. Sie kneift die Augen zu, bereut kurz, dass sie keine Sonnenbrille dabei hat und schaut sich dann blinzelnd um. Mindestens 3 Sonnen gleichzeitig spenden hier auf Grünurk blendendes Licht. Trotzdem ist es angenehm kühl. Eigenartig. Kalte Sonnen?
1: Die Zeit drängt, verehrte Lilil. Wir haben euch schon über Funk angekündigt. Unsere Kaiserin kann kaum erwarten, euch kennenzulernen. Bell und Leb werden euch hinführen.
2: Auf geht's!
3: Komm mit!
2: Folge uns einfach!
4: Ja, ja. Ist ja gut. Ich komme hier gleich. Commander, wie soll ich der Kaiserin begegnen?
1: Die Kaiserin ist sehr streng. Die Gesetze des Universums müssen unbedingt eingehalten werden. Aber auch sie respektiert euch, Shaktikosaken. Hier, nehmt meinen Übersetzungscomputer mit. Dann könnt ihr euch am Hof mühelos verständigen. Bitte.
4: Oh, danke. Gute Idee. Also, Beleb, wo geht's lang?
2: Los, Bell!
5: Mach schon, Leb!
2: Zum Kaiserpalast!
5: Wir nehmen die Abkürzung durch den Dschungel.
2: Was denn sonst?
5: Auf geht's!
4: Halt! Nicht so schnell!
1: Viel Glück! Möge die Kaiserin euch gnädig sein!
0: Lilly versucht, mit dem Doppelkopfhund Schritt zu halten. Das ist gar nicht so einfach in ihren riesigen Stiefeln mit den angeklebten Batterien. Sie kommt ins Schwitzen. Und allmählich wird ihr doch etwas mulmig zumute. Was ist, wenn die strenge Kaiserin sie durchschaut und merkt, dass sie gar keine Shaktikosaken ist? Sollte sie nicht lieber schnell zurück ins Planetarium, den Stein in die Vitrine legen und den Mond von der Erde aus betrachten, statt sich auf einem vollkommen unbekannten grünen Planeten in Gefahr zu begeben? Schon tastet sie nach den Glasscherben und stellt sich vor, wie sie gleich landen wird. Dadurch zuckt sie ein schrecklicher Gedanke.
4: Oh, oh, ich untergalaktischer Riesentrottel. Auweia. Daran hätte ich doch denken müssen. Warum habe ich bloß mein Stoffmäuschen nicht mitgenommen? Dann könnte ich mich schön in mein Zimmer zurückhexen und den Stein später zurückbringen. Aber jetzt? Ach, das ganze Planetarium ist garantiert voll von Polizisten mit gezückten Dienstwaffen. Und alle suchen nach dem Dieb, der den Alarm ausgelöst hat. Wenn ich da jetzt auftauche... Nein, das geht nicht. Was soll ich bloß machen?
6: Lilly!
5: Beeil dich!
4: Kaiserin
5: wartet!
4: Oh, obergalaktischer Bockmist. Ich muss wohl... Ja, ich komme!

0: Wenig später steht Lilly vor der Kaiserin. Nicht nur an der Kaiserkrone hätte Lilly die Herrscherin unter all den Leuten des Hofstaates erkannt, sondern insbesondere an ihrer würdevollen Ausstrahlung. Ihre grüne Haut wirkt transparent und sehr zart und ihre dunkelroten Augen funkeln wie Rubine.
1: Willkommen, Fremde, in meinem Reich Grünirk. Ihr seid also Lilil aus dem Geschlechte der sagenhaften Shaktio-Kosaken.
2: So ist es. Ich bin gekommen, weil... Also, eure Leute haben mich hergeführt.
1: Entschuldigt bitte meine unhöfliche Ungeduld, aber ich will und muss es kurz machen. Ihr habt sicher gehört, dass meine Tochter von brutalen Galaxis-Piraten entführt wurde und höchstwahrscheinlich in großer Gefahr ist. Wir wissen nicht, wo wir sie noch suchen sollen. Jeder Winkel des uns bekannten Universums wurde durchkämmt. Ihr seid unsere letzte Hoffnung.
2: Ich habe vom Schicksal eurer Tochter gehört und ich bin hier, um euch zu helfen.
1: Alle Kreaturen unseres geliebten grünen Planeten werden euch unendlich dankbar sein. Und ich werde euch fürstlich belohnen, wenn ihr meine Tochter nur finden mögt.
2: Schon gut. Ihr wisst, wir Shakti-Kosaken wirken im Geheimen. Wir wollen keinen Lohn. Unsere Hilfe ist gratis.
1: Ich verneige mich vor euch. Werdet ihr meine Tochter finden?
2: Wenn ich eure Tochter finden soll, so gebt mir bitte einen Gegenstand, der ihr sehr lieb ist. Den brauche ich für einen Findezauber.
3: Mich hat sie lieb.
4: Mich hat sie auch sehr lieb.
1: Ach, süße, wie süß, mein Kind.
4: Und wir sind so traurig.
3: Ja, weil süßere Süß nicht mehr da ist.
2: Hat sie nicht irgendein Lieblingsspielzeug?
4: Wir sind ihr Lieblingsspielzeug.
3: Ja.
1: Das ist wahr. Beleb ist ihr treuer Spielgefährte. Immer schon.
2: Ich meine einen Gegenstand, eine Sache, versteht ihr?
1: Das Einzige, was mir außer der Erinnerung von ihr blieb, ist dieses kleine Zierdöschen, was ich, seit sie fort ist, immer bei mir trage.
2: Was ist denn da drin?
1: In diesem Döschen ist ein Zahn, der Gurkensaftzahn.
2: Gurkensaftzahn?
1: Gurkensaftzähne sind die Zähne, die unsere Grünlingkinder als erstes verlieren. Danach kommen die Schulzähne und zuletzt die festen.

0: dass man bei einer Shaktikosakin wohl mit allem rechnen muss. Das Letzte, was die Kaiserin noch gesehen hat, war, dass Beleb Lilly auf den Arm sprang. Die Kaiserin seufzt. Nicht nur ihre Tochter, auch alle Dinge, die sie liebte, sind vorerst verschwunden. Lillys Hexensprung dauert nicht lange. So bleibt Lilly auch kaum Zeit nachzudenken. Schon spürt sie festen Boden unter ihren Füßen. Unter ihren Füßen? Nein, Lilly ist sitzend gelandet, mit Beleb auf dem Schoß.
1: Boah, oh, ist das kalt hier drin. Oh, oh, und Sauerstoff, oh, scheint es hier auch nicht zu geben. Oh, schnell die Perle. Schon besser. Was ist das überhaupt? Sitze ich hier in einem Käfig? Komisch. Wer ist das? Da auf der Bank, da. Schnell. Eins Bell und eins Lepp. Und jetzt kauen. Ja, so ist gut. Hallo? Hallo?
2: Die Prinzessin.
3: Sie braucht Sauerstoff.
2: Und sie ist schon ganz blass.
1: Ich versuch's ja. Aber sie kaut nicht. Sie muss die Perlen zerkauen.
3: Süße, süß.
2: Bitte kau doch.
3: Mach auf und kau bitte.
1: Sie kann nicht. Sie ist ohnmächtig. Ach, was machen wir bloß?
2: Sie wird sterben.
3: Unsere Prinzessin wird sterben.
2: Und ihr Pritzelpips auch.
1: Ach, hört auf zu jaulen. Ich hab eine Idee. Hört mir genau zu, ja?
3: Ja.
2: Sei still.
3: Hör zu, Bell.
2: Ja.
3: Ja, doch.
1: Bell, du kaust die Sauerstoffperlen. Ich gebe dir eine nach der anderen. Und du, Lepp, du pustest die Luft, die Bell aus den Perlen kaut, wieder heraus. Verstanden?
3: Ja. Nein, verstanden.
2: Was?
1: Ich habe genug Sauerstoffperlen, um diese kleine Raumkapsel mit Atemluft zu füllen. Sie müssen nur gekaut werden. Also?
3: Hier damit.
2: Ich kaue.
3: Ich puste.
1: Gut so, Beleb. Und weiter kauen. Und pusten, was das Zeug hält. Und kau. Und pust. Und kau. Und pust. Und kau. Und pust. Und kau. Und pust. Und kau. Und pust. Und kau. Und pust. Und kau. Und pust. Es geht, es geht. Recht dünne Luft, aber immerhin. Hallo, Prinzessin?
3: Süße, süß.
2: Sie ist wach.
3: Sie lebt.
1: Konzentriert weiter kauen, Beleb. Prinzessin, Prinzessin Süßeri-Süß, geht's wieder?
4: Wo bin ich? Wer seid ihr?
0: Schon nimmt Prinzessin Süßeri-Süß wieder eine grünliche Farbe an. Aber die Gestalt neben ihr wird langsam rosa. Verflucht, was hat das denn zu bedeuten? Die Prinzessin öffnet schließlich ihre Augen.
4: Wie seid ihr hier hereingekommen? Und wo habt ihr die Sauerstoffvorräte her?
2: Sie ist eine mächtige Shaktikosakin.
3: Also frag nicht.
1: Mein Name ist Lilil. Die Kaiserin schickt mich.
4: Meine Mutter?
3: Die Kaiserin? Oh nein!
1: Oh doch! Und ich bin gekommen, um die Prinzessin aus deiner Gewalt zu befreien. Wer bist du überhaupt?
5: Ich bin ein Rotling und niemand rührt meine Prinzessin an. Ich fürchte euch Shaktikosakin nicht. Ich kämpfe. Verteidige dich.
4: Nein, nein. Bitte nicht, Pritzelpips. Die Fremde meint es gut mit uns. Das spüre ich.
5: Und wenn sie ein Spion deiner Mutter ist? Die wollen uns schnappen.

0: rauswerfen.
1: Und warum hätte sie uns dann vor dem sicheren Tod bewahrt? Mhm. Nicht mehr lange und wir wären beide jämmerlich erstickt. Ja. Bitte, Geliebter, steck das Schwert weg.
2: Ach, mein Grünchen, wir sind verloren. So oder so. Hm? Für uns beide gibt es keinen Platz im Universum.
3: Moment mal, was soll das denn heißen? Kann mir mal einer erklären, was hier eigentlich abgeht? Ich denke, die Prinzessin ist von einem brutalen Piraten entführt worden. Ihre Mutter macht sich die größten Sorgen und ihr?
1: Wir sind schon lange ein Liebespaar. Hm? Aber auf Grünhörg, auf meinem Planeten, da haben wir keine Zukunft.
2: Auf meinem roten Planeten auch nicht.
3: Das verstehe ich nicht. Wieso denn nicht?
1: Weil er kein Grünling ist. Undenkbar, dass die Kaisertochter einen anderen als einen Grünling heiratet.
3: So streng ist die Kaiserin?
2: Noch viel strenger, als du dir vorstellen kannst.
1: Sie muss sich schließlich auch als Kaiserin an das Gesetz des Universums halten. Das Gesetz wurde von einem mächtigen Shakti-Kosaken gemacht.
2: Und kann auch nur von einem Shakti-Kosaken geändert werden.
1: Ja.
3: Oder von einer Shakti-Kosakin.
4: In der engen Raumkapsel ist es mucksmäuschenstill geworden. Vier Paar Augen durchbohren Lilly mit fragenden Blicken. Dann geht einem nach dem anderen ein Licht auf. Und alle jubeln, bellen und fallen einander in die Arme. Lilly hat ihre liebe Not, alle wieder zu beruhigen und an den Heimflug zu erinnern. Erst als sie mehrfach versprochen hat, das Gesetz zu ändern und diese Gesetzesänderung gleich per SMS an die Shakti-Kosakische Verfassungsbehörde in Universien weitergegeben hat, kehrt langsam wieder Ruhe ein.
3: Eure Mutter wird dich und deinen Liebsten mit offenen Armen aufnehmen.
1: Meint ihr wirklich?
2: Ja, wird sie ihre Vorurteile gegenüber Rotlingen so schnell abschütteln können? Selbst wenn das Gesetz geändert ist?
3: Sicher. 1000% sicher.
5: Und Lilis Wort gilt. So wahr sie eine Shakti-Kosakin ist.
3: Dann lasst uns jetzt schleunigst zurückfliegen, bevor meine Sauerstoffvorräte aufgebraucht sind. Pritzelpips, würdest du bitte starten?
2: Das geht nicht. Leider.
3: Was?
2: Unsere Starterbatterien sind restlos aufgebraucht. Oh. Wir können den Antrieb nicht zünden.
1: Ja, bei unserer Flucht von Grünhörg wollten wir natürlich nicht entdeckt werden. Ja. Also sind wir lautlos nur mit Hilfe der Starterbatterien geflogen.
2: Ja, das haben die Akkus wohl nicht lange mitgemacht.
1: Ja. Und dann ging auch noch der Sauerstoff zur Neige. Naja, weil ohne den Hauptantrieb kein neuer Sauerstoff gebildet werden kann.
2: Genau.
1: Und wenn ihr uns nicht rechtzeitig gerettet hättet...
3: Wohin wolltet ihr denn eigentlich fliehen?
2: Das haben wir uns nicht genau überlegt.
1: Egal wohin, dachten wir. Bloß weit weg, wo wir ungestört zusammenleben dürfen.
3: Tja, rührend. Und wie kommen wir jetzt nach Hause?
5: Wir fliegen. Shakti-Kosaken können doch fliegen.
4: Ja, Shakti-Kosaken mögen fliegen können. Aber Lilly ist nur eine Geheimhexe. Und ob ihr Hexensprung wohl ausreicht, um zwei Außerirdische und einen doppelköpfigen Hund auf ihren Heimatplaneten zu transportieren? Wenn das schief geht, was dann? Am liebsten würde Lilly sich einfach zurück auf die Erde hexen. Ihre Reise zum Mond wird ihr allmählich zu galaktisch. Aber die Prinzessin vertraut ihr. Der Kaiserin hat sie ein Versprechen gegeben. Sie kann diese fremden Wesen nicht einfach hilflos mitten im Universum zurücklassen und sich aus dem Staube machen. Außerdem ist es höchste Zeit, etwas zu tun, denn sie hat nur noch 5 Sauerstoffperlen übrig.
3: Hier, bitte. Und noch eine. Und langsam kauen.
1: Danke euch. Werden wir Grünhörg jemals wiedersehen?
3: Wieso nicht? Zweifelt ihr, Prinzessin?
1: Ja.
2: Allerdings, solange wir den Hauptantrieb unserer Raumkapsel nicht zünden können, ist an Heimflug nicht zu denken. Wir haben noch Luft zum Atmen, aber keine Energie. Die Akkus sind leer.
4: In diesem Moment hat Lilly eine wahrhaft zündende Idee.
3: Hört mal her! Wie ihr seht, habe ich an meinen Powerstiefeln einen Energiepack angeschlossen. Wenn es uns gelingen würde, meine Stiefel mit eurer Batterie zu verbinden, könnten wir die Aggregate zünden.
1: Ja.
3: Was ist? Nun helft mir gefälligst.
2: Oh, entschuldigt bitte, hohe Frau. Was kann ich tun?
3: Hier, nimm die Blockbatterien und schließe sie an.
2: Ja.
0: Wir haben das Kabel schon herausgeholt.
5: Ja, haben wir.
2: Alles klar, Belle. So, das hier ist der Zünder. Und hier das rote und das grüne Kabel. Fertig. Jetzt müsste es funktionieren. Soll ich?
1: Soll er?
3: Ich bitte darum. So, 3, 2, 1, zünden.
1: Grüne F4 kommt.
2: Ja.
3: Das nenne ich eine Sportrakete. Bald seid ihr zu Hause, Prinzessin.
1: Oh, ich bin euch so dankbar. Aber sollten wir unser Kommen nicht ankündigen, damit wir nicht für ein feindliches Schiff gehalten werden?
2: Gute Idee.
1: Ja.
2: Besonders, weil wir mit einer Redship 008 unterwegs sind, in der sich normalerweise nur Rotlinge fortbewegen.
1: Ja.
2: Der Funkkontakt steht. Hier, das Sprechgerät.
3: Ja. Shakti Kosaken Lilil bittet freundlich um Landeerlaubnis. Haben Prinzessin Süsiri Süß an Bord und bringen sie heil zurück. Außerdem an Bord Commander Pretzelpips und der intergalaktische Superhund Beleb.
6: Ihr seid aufs Herzlichste willkommen, wer auch immer in eurer Begleitung ist.
2: Hoffentlich meint sie das ernst.
1: Natürlich meint sie das ernst. Mutter, wir kommen!
3: Keine Sorge, ich habe das Gesetz geändert. So wahr ich Shakti Kosaken Lilil bin.

0: Trotzdem ist den beiden Flüchtlingen mulmig zumute und sie sind gespannt, wie die Untertanen und der Hofstaat es aufnehmen werden, dass die Prinzessin mit einem Rotling heimkommt. Aber alle Sorge war umsonst. Natürlich wird die Prinzessin sehr stürmisch und herzlich begrüßt von ihrem Hofstaat, ihren Untertanen und ihren Freundinnen. Auch Lilli und Bellep werden gefeiert. Und Pretzlepips? Er steht ein wenig abseits und weiß nicht recht, wohin mit sich. Da wendet sich die Kaiserin ihm zu. Plötzlich ist es so still, dass man eine Stecknadel fallen hören könnte. Die Kaiserin geht Pretzlepips einen Schritt entgegen und legt ihre Hände auf seine Schultern.
1: Wie ihr wisst, pflegen wir Grünlinge zu sagen, dass Grün die Farbe der Hoffnung ist.
2: Und für uns Rotlinge ist Rot die Farbe der Liebe.
3: Dann wird alles in Ordnung kommen?
1: Alles ist in Ordnung.
3: Ihr seht, ich habe euch nicht so viel versprochen.
1: Dank sei dem treuen Hund Bellep. Und besonderer Dank gilt Lilil, ohne die... Aber wo ist sie denn?
0: Ja, wo ist Lilli? In der ganzen Aufregung hat niemand das leise Zawusch gehört, mit dem sich Lilli heimlich aus dem Staube gemacht hat. Lilli landet im Planetarium genau vor der gut gesicherten Vitrine. Alles ist still. Die Polizei ist offensichtlich schon wieder weg. Glück gehabt. Rasch legt Lilli einen viel größeren Mondstein an den leeren Platz in der Vitrine.
3: Die werden Augen machen, wenn ihre Gesteinsproben plötzlich gewachsen sind. Etwas Rätselhaftes ist immer dabei, wenn Geheimhexe Lilli ihre Finger im Spiel hat. Was war das? Nur ein Gewitter. Mist, wie komme ich jetzt nach Hause? Oder wenigstens raus aus dem Planetarium. Wäre ja noch schöner, wenn mich die Wachleute doch noch erwischen würden. Hier ist aber auch nichts, was nur im Entferntesten... doch. Das da.
0: Ein Lächeln huscht über ihr Gesicht, als sie die Dreckspuren sieht, die die Polizisten mit ihren Schuhen hinterlassen haben. Lilli bückt sich und hebt ein nasses Lindenblatt auf. Ihr Fahrschein nach draußen.

0: Glück muss man haben. Da ist er ja. Gut, dass Mama immer einen im Blumentopf versteckt.
1: Leise schleicht Lilly in ihr Zimmer und schließt die Tür. Als erstes sucht sie ihren Mondkalender und trägt ein...
0: 1. Frau auf dem Mond. Liebesmission glücklich beendet.

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5: Am Mikrofon ist der David. Hallo. In der Stadt Salzburg haben sich am Samstag hunderte Dackel und ihre Besitzerinnen und Besitzer zur ersten Salzburger Dackelparade getroffen. Die Sausage Dogs sind gemeinsam vom Nonntal bis zum Schloss Hellbrunn gezogen. Die Veranstalter sind von der großen Teilnehmerzahl überrascht. Hans Hörl vom Salzburger Dackeltreff hat eigentlich mit 30 Hunden gerechnet. Geworden sind es dann einige hundert. Die Dackel sind von überall hergekommen, teilweise aus Oberösterreich, aus Wien, sogar aus der deutschen Stadt München. Diese Parade zeigt, wie beliebt die kurzbeinigen Hunde sind und wie gerne ihre Besitzerinnen und Besitzer zusammenkommen, um ihre flauschigen Freunde zu zeigen. Schmetterlinge sind echte Meister der Täuschung. Die Muster auf den Flügeln vieler Schmetterlinge erschweren das korrekte Einschätzen ihrer Bewegungen. Forscherinnen und Forscher haben das jetzt in Experimenten bewiesen. Sie haben die natürlichen Flügelmuster digital am Computer entfernt und haben sie dann durch einfarbige Flächen ersetzt. Das Ergebnis war eindeutig. Gemusterte Flügel haben eine deutlich stärkere Bewegungsverwirrung erzeugt als einfärbige. Der Schwalbenschwanz, eine Schmetterlingsart, die auch in Österreich heimisch ist, ist besonders beeindruckend. Sein Muster und die spezielle Flügelform wirken als doppelter Schutz. Sie verlangsamen den Schmetterling in der Wahrnehmung des Angreifers und lenken Attacken weg von seinen lebenswichtigen Körperstellen. Ein richtig kluger Trick der Natur. Der österreichweite Sirenentest ist erfolgreich verlaufen. Du hast es vielleicht am Samstag mitbekommen. Zum Mittag haben ganz viele Handys gleichzeitig geklingelt und auch die Sirenen haben geheult. 8.343 von 8.399 Sirenen haben einwandfrei funktioniert. Das ist eine hervorragende Quote. Zwischen 12 und 12.45 Uhr sind in ganz Österreich die drei Zivilschutzsignale Warnung, Alarm und Entwarnung ausgestrahlt worden. Die besten Ergebnisse hat es in den Bundesländern Burgenland und Vorarlberg gegeben, wo alle Sirenen funktioniert haben. In Wien wurden auch die digitalen Plakate, der Gewister und der Warnkanal über DAB Plus Radio getestet. Der Test war auch hier erfolgreich. Das bedeutet, dass Österreich sehr gut vorbereitet ist, um die Bevölkerung im Notfall schnell zu warnen.
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6: Willkommen zu einer neuen Folge. Hier ist André und ich habe einen neuen Buchstaben mitgebracht. Der Buchstabe B und der steht heute für Browser. Vielleicht hast du das Wort Browser ja schon mal gehört. Wenn nicht, dann ist es auch nicht so schlimm. Aber verwendet wirst du einen Browser vermutlich schon einmal haben. Ein Browser ist nämlich ein Programm, mit dem du Webseiten im Internet abrufen kannst. Ohne einen Browser geht das nämlich gar nicht. Finden kannst du den Browser beim PC meistens unten in dieser Leiste im Windows oder eben direkt am Desktop mit einem eigenen Symbol. Wenn du zum Beispiel die Webseite von Radino besuchen möchtest, dann machst du zuerst eben diesen Browser auf, gibst dort dann www.meinkinderradio.at ein und schwuppsdiwupps findest du Radinos Abenteuer und Geschichten schon im Internet und kannst uns eben auf unserer Webseite besuchen. Und vom Wort Browser kommt auch Browsen. Nein, das hat natürlich nichts mit Duschen zu tun. Browsen, vielleicht hast du das Wort schon mal gehört. Das so heißt es, wenn man mit einem Browser im Internet unterwegs ist. Browsen. Wenn du also auf verschiedenen Webseiten unterwegs bist, dann browsest du. Man kann aber auch surfen dazu sagen. Das hast du vielleicht auch schon mal gehört. Browsen ist einfach nur ein älteres Wort dafür. Wenn das nächste Mal aber wer von einem Browser oder von Browsen redet, dann weißt du schon, was gemeint ist. Einfach das Programm, mit dem du Webseiten im Internet anschauen kannst.
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1: So, ich bin schon wahnsinnig neugierig nach diesem dinotastischen Lied, mit wem ich als nächstes telefoniere hier bei Mein Kinderradio. Wer ist denn hier in Leitung 7? Hallöle!
2: Hallöle, André, hier ist der Finn aus Niederösterreich.
1: Hallöle, Finn, schönen Nachmittag und herzlich willkommen in Radinos Minidisco. Jetzt wollen wir natürlich noch wissen, wie alt du bist.
2: 10.
1: 10 Jahre alt und du spielst Handball, steht hier bei der Anmeldung. Jetzt erklär mal schnell, wie funktioniert Handball überhaupt?
2: Also ihr müsst euch ein Feld vorstellen, den Strafraum, wo nur der Torwart drin sein darf und nicht raus. Und man darf 3 Schritte machen, dann einmal tippen und nochmal 3 Schritte machen.
1: Und ist der Ball gleich groß wie beim Fußball?
2: Nein, er ist eher so groß wie ein 1er Fußball.
1: Ich verstehe, also ein bisschen kleiner ist er, oder?
2: Ja.
1: Okay,
2: ja.
1: Und man spielt's natürlich, wie der Name schon sagt?
2: Mit der Hand.
1: Mit der Hand, das ist toll. Du, danke für die tolle Erklärung, Finn. Hier kommt gleich mal ein Applaus für dich, für diese tolle Erklärung, um was es beim Handball geht. Wollen wir jetzt alle deine Freunde hier im Radio noch grüßen?
2: Der Leo, der Elias, der David, der Ben, der Adi, der Jakob, der Timon, der Noah. Und der Liam.
1: Und liebe Grüße kommen natürlich von mir aus dem Radio, natürlich noch zu euch ins schöne Bundesland Niederösterreich. Wir spielen jetzt noch ein Spiel, hätte ich mir gedacht, oder?
2: Ja.
1: Auswahlspiel, Reimwörterspiel oder Gegenteilspiel? Was magst du denn spielen?
2: Auswahl.
1: Das leichteste Spiel hat sich der Finn ausgesucht. Um was geht's beim Auswahlspiel?
2: Also du sagst 2 Wörter und ich muss sagen, was ich lieber mag.
1: Okay, geht's los?
2: Ja.
1: Paprika oder Tomaten?
2: Paprika.
1: Welche Farbe?
2: Rot.
1: Okay, ich mag den gelben am liebsten. Aber dann können wir uns zumindest schon so eine Dreierkombination kaufen. 2 Paprika sind schon mal weg. Du nimmst den roten, ich den gelben.
2: Ja.
1: Und den grünen lassen wir über, okay?
2: Ja.
1: So, dann Spider-Man oder Batman?
2: Spider-Man.
1: Der hat auch das coolere Outfit, finde ich, oder?
2: Ja.
1: Und Filzstifte oder Wasserfarben?
2: Wasserfarben,
1: da kann man viel mehr kleckern und patzen, gell?
2: Ja.
1: Hier kommt ein Applaus. Bitte, jetzt habe ich dich nicht verstanden.
2: Um die Mama zu nerven.
1: Ja, das ist ja auch ganz wichtig. Die Mama muss man immer ein bisschen nerven. Sonst wird es der Mama gar fad, oder?
2: Ja.
1: Jetzt kriege ich wahrscheinlich wieder 1000 böse E-Mails von Mamas. Aber das ist alles nicht so ernst gemeint. Ein bisschen Spaß gehört dazu, oder?
2: Ja.
1: Finn, das war super lustig mit dir. Ich wünsche dir noch einen schönen Nachmittag.
2: Tschüss, André.
3: Meine schöne Erfindung hat nicht funktioniert. 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
4: Aber so gar nicht.
3: Hat nicht applaudiert, wie die geguckt haben.

kann das irgendwer von euch ohne Hilfsmittel nachmachen?

0: Schön, dass du gerade vor dem Radiogerät sitzt und mein Kinderradio hörst. Das ist die Mini-Disco, die ist nachmittags für dich da mit toller, guter Laune Musik. Und ich bin der André. Fein, dass wir die Zeit gemeinsam verbringen. So, jetzt schauen wir aber gleich mal weiter zu Theresa. Die hat sich nämlich auch angemeldet auf www.meinkinderradio.at. Schönen Nachmittag.
1: Hallöle.
0: Hallöle, Theresa. Einen schönen Nachmittag wünsche ich dir.
1: Danke.
0: Du, wir wollen dich ein bisschen besser kennenlernen. Du bist 10 Jahre alt, aus der Bundeshauptstadt Wien. Und aus welchem Bezirk?
1: Aus dem 14. Bezirk.
0: 14. Bezirk, das ist Penzing. Hier steht, du singst in einem Kinderchor.
1: Ja.
0: Und was singt ihr da für Lieder?
1: Also das ist immer ganz unterschiedlich.
0: Okay, also gibt's irgendwas Fröhliches auch?
1: Also ich tue auch Klavier spielen.
0: Okay.
1: Und tanze auch Ballett.
0: Okay. Und kannst du uns ein fröhliches Lied vorsingen?
1: Ja.
0: Ja, geht los.
1: Alle meine Entchen schwimmen auf dem See, schwimmen auf dem See, Köpfchen unters Wasser, Schwänzchen in die Höhe.
0: Super! Hier kommt ein Applaus. Das hat die Theresa ganz großartig gemacht. Und ich würde sagen, Theresa, wir grüßen jetzt alle deine Freunde hier im Radio. Leg mal los.
1: Die Mira, die Olivia, die Valerie, die Sophia und nochmal eine Sophia, die Luisa, die Laura, die Frieda, die Mia, die Sonja und die Katja.
0: Und wir spielen jetzt ein Spiel, das Auswahlspiel, Reimwörterspiel oder Gegenteilspiel?
1: Das Auswahlspiel.
0: Okay, da sage ich zwei Wörter und du musst sagen, was du lieber magst. Okay, geht los?
1: Ja.
0: Wasser oder Saft?
1: Saft.
0: Teilen oder selber haben?
1: Teilen.
0: Hallo sagen oder gar nichts sagen?
1: Hallo sagen.
0: Natürlich, wir sagen immer Hallo. Das ist ja fröhlich und vor allem höflich. Das war die Theresa, 10 Jahre alt aus der Bundeshauptstadt Wien. Die war heute am Nachmittag mit dabei. Und dir wünsche ich noch einen schönen Nachmittag. Tschüssi.
1: Schönen Nachmittag, André. Tschüss.
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0: Wunderschönen Nachmittag, Österreich. Du hörst Radino, mein Kinderradio mit dem André. Ich bin nachmittags für dich da und telefoniere, mache Quatsch, spiele und natürlich jede Menge Lieder zum Mitsingen. Jetzt ist aber wieder ein Kind in Leitung 25. Hallöle.
1: Hallöle, André, hier ist Jan aus Kärnten.
0: Du bist ja voll gut gelaunt und voll laut. Das ist ja super. Herzlich willkommen in Radinos Mini-Disco, Anna. Geht's dir gut?
1: Ja.
0: Super. Du, wir wollen dich ein bisschen besser kennenlernen. Wie alt bist du denn und in welchem Ort bist du zu Hause?
1: Ich bin 6 und habe den 2. Geburtstag.
0: Super.
1: Und ich wohne in Prisa.
0: Ah, das war, du bist super lustig. Zuerst warst du so laut und jetzt bist du ganz, ganz leise. Vielleicht treffen wir uns irgendwo in der Mitte und reden einfach in einer normalen Lautstärke miteinander. Das würde mich voll freuen. So, hier steht, du hast einen Hund als Haustier.
1: Mhm.
0: Wie heißt der?
1: Abby.
0: Abby. Oh, und du möchtest Hundetrainerin werden, steht hier.
1: Ja.
0: Was muss eigentlich eine Hundetrainerin machen?
1: Sie lernt den Hunden Sitz, Platz, Pfote und Rolle.
0: Und kannst du vielleicht dem Hund auch mal beibringen, er soll den Boden aufwischen oder irgend sowas? Irgendwas, was man auch super gut im Haushalt brauchen kann? Oder Geschirrspüler einräumen und ausräumen? Das wäre praktisch.
1: Nein, das kann der Hund nicht.
0: Ah, schade. Sollen wir jetzt jede Menge Freunde von dir grüßen?
1: Okay.
0: Dann leg mal los, Anna.
1: Den Radino, die Josefine, die Maria, die Mama, den Papa, den André und Oma und Opa.
0: Du bist süß, Anna, danke. Siehst du? Und ich kann auch keinen Geschirrspüler einräumen. Jedes Mal, wenn ich das mache, dann wird der Geschirrspüler neu eingeräumt und gesagt, wie du den wieder einräumst. So, was spielen wir jetzt für ein Spiel? Auswahlspiel, Reimwörterspiel oder Gegenteilspiel?
1: Gegenteilspiel.
0: Da sag ich ein Wort und was machst du?
1: Das Gegenteil.
0: Gut. Legen wir los. Was ist das Gegenteil von trocken?
1: Nass.
0: Richtig. Was ist das Gegenteil von falsch?
1: Richtig.
0: Richtig. Was ist das Gegenteil von schmutzig?
1: Sauber.
0: Richtig, hier kommt ein Applaus. Wow. Bei der Anna kommt das ja wieder wie aus der Pistole geschossen. Da merkt man schon, die wird eine großartige Hundetrainerin werden. Und das wünsche ich dir auch. Ich hoffe, dass du die beste Hundetrainerin in ganz Österreich wirst, Anna.
1: Danke, André.
0: Schönen Nachmittag noch. Tschüssi, Baba, Anna.
1: Tschüss, André.

0: Wow, dinotastische Musik hier bei Radinos Mini-Disco auf mein Kinderradio. So, wir schauen jetzt gleich mal wieder auf unsere Pinnwand. Du weißt ja, auf Radinos Webseite www.meinkinderradio.at kannst du uns einen Pinnwand-Eintrag hinterlassen. Die Juna, 5 Jahre aus Österreich, hat sie leider keinen genauen Ort hier hingeschrieben. Also die Juna, 5 Jahre aus Österreich, schreibt: Radino, ich mag deine Lieder und ich mag deine Geschichten, weil sie so schön sind. Und deine Lieder sind natürlich auch schön, deine Juna. Ja, danke schön, liebe Juna, für den tollen Eintrag. Und wenn auch du möchtest, dass ich einen Pinnwand-Eintrag von dir vorlese, klick mal online auf www.meinkinderradio.at.
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2: Hallo, hallo, da ist die Ines. Kreatives Basteln steht bald wieder am Programm. Der Bastelbienenclub in der Westfield Shopping City Süd im Bundesland Niederösterreich lädt Kinder ab 4 Jahren kostenlos zum Mitmachen ein. Das bunte Spiel- und Spaßprogramm beginnt um 2 Uhr nachmittags und geht bis 5 Uhr. Nächster Termin ist schon am 7. Oktober. Um Zorn und Wut geht es im Handpuppenspiel »Wut ist ein gutes Gefühl«. Kinder von 4 bis 8 Jahren sind eingeladen, bei Theater, Gespräch und Basteln zu verstehen, warum Wut und Zorn wichtig sind und wie du am besten damit umgehst. Am 12. Oktober um 4 Uhr am Nachmittag in der Gemeindebücherei Lang-Enzersdorf und am 14. Oktober in der Pfarrbibliothek Biesamberg. Die Teilnahme ist gratis, melde dich aber bitte vorher an. Lesen lässt Abenteuer im Kopf entstehen. Tauche ab dem 15. Oktober in die faszinierende Welt der Bücher und Geschichten ein, wenn die Arbeiterkammer Linz im Bundesland Oberösterreich zu den Kinder- und Jugendbuchtagen einlädt. Bei freiem Eintritt lesen Autoren und Autorinnen vor und eine große Buchausstellung erwartet dich auch. Das genaue Programm gibt's online auf wissensturm.linz.at. Und wenn auch du eine dinotastische Veranstaltung kennst, gib uns doch gerne Bescheid auf www.meinkinderradio.at.
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4: Genau, für alle unsere Geburtstagskinder ein tolles Lied zum Geburtstag.
3: Yeah!
4: Na dann, alles Gute, liebe Freunde.

0: Achtung, Achtung, jetzt kommt wieder eine dinotastische Sprachnachricht.
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0: Da springt die Oma aus dem Schaukelstuhl.
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0: Also, ich weiß ja nicht, wie es dir geht, aber ich, wenn hier so viel getanzt wird, dann mag ich am Nachmittag immer zur Stärkung so ein bisschen Kakao trinken. Und ich trinke aus meinem Radino-Heferl tollen Kakao. Wenn du auch Lust auf einen Kakao hast, dann lauf doch schnell mal in die Küche zu Mama und frag sie, ob sie dir auch einen Kakao macht. Vielleicht hast du ja sogar auch ein Radino-Heferl. Das wäre ja toll. Dann trinken wir jetzt exakt aus dem gleichen Heferl. So, schönen Nachmittag allerseits. Ich freue mich wahnsinnig über alle Kinder, die gerade zugeschaltet haben. Herzlich willkommen in Radinos Minidisco. So, und jetzt ist wieder ein Kind dran, mit dem ich gerne telefoniere. Wer ist denn hier in Leitung 5? Hallöle.
1: Hallo André, hier ist der Alex aus Niederösterreich.
0: Oh, das ist aber ein schönes Bundesland. Hallöle und herzlich willkommen in Radinos Minidisco. Sag noch schnell, wie alt du bist.
1: 7 Jahre alt.
0: 7? Dann bist du schon einer von den Großen.
1: Ja.
0: Du, ich habe gehört, du warst vor kurzem im Legoland.
1: Ja, es war alles sehr aus Lego und man konnte halt viel aus Lego bauen. Das ist halt auch irgendwie cool. Das fand ich halt cool halt.
0: Das ist ja toll. Und bist du eines von den Fahrgeschäften auch gefahren?
1: Nein.
0: Okay, vielleicht machst du das nächste Mal, oder?
1: Ja, wahrscheinlich.
0: Okay, sollen wir jetzt jede Menge Freunde von dir grüßen?
1: Ja.
0: Dann zähl mal los. Zähl mal auf, deine Freunde. Das, so muss es heißen.
1: Lukas, Alex, Mama, Papa, Oma, Opa und alle anderen, die im Himmel sind von mir und meine anderen Freunde, die ich kenne.
0: Und ich schicke auch noch liebe Grüße dazu, Alex. Du hier steht, du möchtest mal zu Cobra.
1: Ja, möchte ich.
0: Das ist ja voll cool. Erzähl mal schnell, jetzt werden ganz viele Kinder nicht wissen, was ist überhaupt die Cobra.
1: Das ist die Spezialeinheit von der Cobra.
0: Also von der Polizei?
1: Cobra.
0: Ja.
1: Ja, und das ist die oberste Einheit und die geht meistens auch vom Hubschrauber auf die Bank und dann brechen sie irgendetwas oben auf und dann gehen sie rein.
0: Ja, aber das machen sie ja nur, wenn ein Bankräuber drinnen ist.
1: Ja.
0: Also, wenn eine Bank keinen Bankräuber drinnen hat, dann kommt nicht die Cobra.
1: Nein.
0: Ja, weil das wäre ja komisch, oder? Wenn die Polizei kommt und alles aufbricht bei der Bank. Aber du, hast du keine Höhenangst, wenn du dich da an einem Seil vom Hubschrauber abseilen müsstest?
1: Ja, ein bisschen wahrscheinlich.
0: Die ersten 1-2 Minuten hat man wahrscheinlich ein bisschen Angst und dann geht alles so schnell. Und dann, du, wir brauchen voll tolle und gute Cobra-Beamte, weil auch wenn nicht oft was passiert, aber wenn was passiert, dann braucht man so gute Leute. Also ich drück dir die Daumen, dass du der beste Cobra-Polizist von ganz Österreich wirst. Und wenn das dann der Fall ist, weißt du, was ich dann sag?
1: Was?
0: Dann gebe ich an mit dir und sag, ich kenne den Alexander, weil mit dem habe ich schon telefoniert. Das ist der beste Cobra-Beamte in ganz Österreich.
1: Ja.
0: So machen wir das. Ja. Gut, wir spielen jetzt noch ein Spiel. Auswahlspiel, Reimwörterspiel oder Gegenteilspiel?
1: Gegenteilspiel.
0: Oh, wie funktioniert das Gegenteilspiel?
1: Wenn du sagst zum Beispiel gerade und ich sag Kurve und dann
0: geht das. Ja, das ist ein super Beispiel. Gut, geht's los? Soll ich es übrigens schwer oder leicht machen?
1: Halb.
0: Halb schwer, halb leicht, okay.
1: Ja.
0: Gut. Was ist das Gegenteil von viel?
1: Wenig.
0: Wenig ist das Gegenteil von viel, richtig. Was ist das Gegenteil von hart?
1: Weich.
0: Weich, genau. Und was ist das Gegenteil von laut?
1: Leise.
0: Okay. Weißt du, was ich immer sage? Das Gegenteil von laut ist schlecht. Weil leise finde ich nicht toll. Ich arbeite beim Radio. Finde es immer toll, wenn die Leute laut hören.
1: Ja, das ist nicht immer das Beste.
0: Das stimmt auch immer. Da hast du natürlich vollkommen recht. Da kriegst du gleich mal einen Applaus, Alexander. Der ist 7 Jahre alt, kommt aus Niederösterreich und war heute Nachmittag mein Gast hier in Radinos Minidisco. Alexander, ich wünsche dir noch einen schönen Tag. Danke fürs mit dabei sein.
1: Danke, tschüss.
0: Tschüss, baba.

0: Wien. Und hier steht, du gehst auf einer französischen Schule zur Schule.
1: Ja.
0: Du, und hast du da auch schon Französisch gelernt?
1: Ja.
0: Du, und kannst du uns auch etwas beibringen?
1: Ja.
0: Sag mal einen Satz auf Deutsch zuerst und dann auf Französisch.
1: Ich heiße Ava.
0: Okay, und was heißt das auf Französisch?
1: Je m'appelle Ava.
0: Das ist ja schön. Du, und was heißt zum Beispiel, die Minidisco ist toll? Kannst du das auch sagen?
1: Nein.
0: Nein, okay. Gut, das machen wir dann im nächsten Telefonat, oder, diesen Satz?
1: Ja.
0: Das ist super. Gut, dann hätte ich gesagt, wir grüßen jetzt aber erstmal alle deine Freunde hier im Radio.
1: Ja.
0: Geht los.
1: Die Lena, nochmal die Lena, dann die Adeline, die Esther, die Anouk, die Ries, die Alex, der Amsa und das war's.
0: Und alle, die dich sonst noch kennen, würde ich sagen, sagen wir auch noch dazu, oder? Gut, Auswahlspiel, Reimwörterspiel oder Gegenteilspiel, was magst du denn spielen?
1: Das Geräuschespiel.
0: Wow, da hat jemand das versteckte Spiel entdeckt. Dann zeig mal her deine Klospülung. Auf das warten ja immer alle Kinder. Ja?
1: André,
0: ja?
1: Ich habe zwei Toiletten.
0: Zwei?
1: Ja.
0: Dann mach die lautere.
1: Okay.
0: Gut. Zwei Toiletten haben die zu Hause. Das ist ja echter Luxus. Du, das ist eine tolle Klospülung, Ava. Und wie entscheidest du dich eigentlich, auf welches Klo du da gehst?
1: Keine Ahnung.
0: Wo du näher gerade bist?
1: Ja.
0: Genau. Also jetzt, wenn du feststellst, oh, jetzt muss ich aber dringend mal aufs Klo, dann gehst du auf das, was gerade näher ist wahrscheinlich.
1: Ja.
0: Okay, dann zeig noch die Türklingel her.
1: Okay.
0: Okay. Dann läuft sie mal durchs Haus. An den zwei Toiletten vorbei. Und eine Rung-Rung-Klingel. Hier kommt ein Applaus. Die Ava aus dem 19. Bezirk in der Bundeshauptstadt Wien ist 6 Jahre alt und war heute Nachmittag mit dabei in Radinos Minidisco bei meinem Kinderradio. Schönen Nachmittag noch. Tschüssi.
1: Schönen Nachmittag an dich.

0: hier telefoniere ich mit Kinder. Wir sind jetzt in Leitung 4. Hallöle.
1: Hallo, die Lilly.
0: Lilly, herzlich willkommen in Radinos Minidisco. Wie alt bist du denn und in welchem Ort bist du zu Hause?
1: Ich bin 8 Jahre alt und ich wohne in Leonting.
0: Das ist im schönen Bundesland Oberösterreich, gell?
1: Ja.
0: Du, hier steht, dein Papa ist in Bayern und deshalb sprichst du auch ein bisschen bayerisch.
1: Das stimmt.
0: Das heißt, du kannst aber sagen wie, ja, Himmel, Arsch und Zwirn.
1: Ja, das stimmt.
0: Kannst du uns noch was Bayerisches beibringen?
1: Ja, ich greiz Birnbaum und Hollerstauden, ist ein guter Spruch.
0: Das stimmt allerdings. Und dann kann man noch sagen, zum Beispiel, mir kannst noch Weißbier bringen.
1: Das stimmt auch.
0: Ich liebe ja, beim Pumuckl sprechen sie ja auch alle bayerisch.
1: Ja, außer der Pumuckl.
0: Ja, der Pumuckl, der spricht nicht bayerisch, das stimmt. Wenn der immer bayerisch spricht, dann klingt es immer ein bisschen komisch, weil er die Dinge nicht so richtig ausspricht.
1: Ja, das
0: aber er versucht es zumindest. So, jetzt kommt ja bald auch wieder neue Folgen vom neuen Pumuckl. Hast du den auch schon gesehen?
1: Nein, das habe ich noch nicht gesehen, aber ich werde es mir wahrscheinlich noch anschauen.
0: Das ist sehr toll, musst du unbedingt anschauen, weil auch die neuen Folgen sind sehr, sehr toll. So, Lilly, sollen wir jetzt mal jede Menge Freunde von dir grüßen?
1: Ja.
0: Leg mal los.
1: Die Emma, die Paulina, Alex, Lena, Radino, Linda, Mama von Radino, André, Marie, Anna, Theresa, Erik, zweimal den Matteo, Mami, Papi, Oma, Opa, Gedi, Benni, Greta, Lotti und mein Kuscheltier Hanni.
0: Das ist sehr süß von dir. Danke für die lieben Grüße, Lilly. Liebe Grüße kommen auch von mir aus dem Radio. Und wir zwei Hübschen, wir spielen jetzt noch ein Spiel. Auswahlspiel, Reimwörterspiel oder Gegenteilspiel? Was magst du denn spielen?
1: Das Reimwörterspiel.
0: Okay, wie funktioniert das?
1: Du sagst ein Wort und ich sag das Reimwort dazu.
0: Okay, geht's los?
1: Ja.
0: Gut. Was reimt sich auf Fisch?
1: Tisch.
0: Tisch reimt sich auf Fisch, richtig. Was reimt sich auf Turm?
1: Wurm.
0: Wurm reimt sich auf Turm, richtig. Und was reimt sich auf Flasche?
1: Tasche.
0: Richtig, Tasche reimt sich auf Flasche. Hier kommt ein Applaus. Das war die Lilly. Die Lilly ist 8 Jahre alt aus dem Bundesland Oberösterreich und ist eine halbe Bayerin. Hätte ich jetzt einmal gesagt. Ich wünsche dir noch einen schönen Nachmittag. Babaci.
1: Ich wünsch dir auch einen schönen Nachmittag.
0: Grüß dich recht sakrisch. Tschüss.

0: Wow, ein Blick auf die Uhr verrät uns, es ist gleich 5 Uhr am Nachmittag. Und um 5 Uhr am Nachmittag gibt es natürlich wie jede Stunde bei uns immer zur vollen Stunde die Kindernachrichten. Da erfährst du alles, was du wissen musst, praktisch und kompakt zusammengefasst. Und an dieser Stelle, da schaue ich ja auch gerne mal, ob es neue Sprachnachrichten gibt, die du uns schicken kannst über die Mein Kinderradio Smartphone App. Und ja, auch in dieser Stunde ist natürlich eine hereingekommen. Hören wir mal rein.
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2: Lila.
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0: Papa, tschüss. Na, das ist ja sehr, sehr lieb gewesen. Du, Radino, magst du nicht dein Bussi zurückschicken?
3: Und ich schick dir noch ein ganz dickes Bussi.
0: Oh, das ist aber sehr lieb. Schönen Nachmittag wünsche ich dir.
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4: Hallo, hier ist der David und jetzt kommen wieder die Nachrichten von dieser Stunde.
5: Ab sofort dürfen E-Mopeds nicht mehr auf Radwegen fahren. Seit 1. Oktober gilt diese neue Regelung in Österreich. E-Mopeds sind elektrische Tretroller, die immer schneller und beliebter werden, besonders in Städten. Aber genau das war ein Problem. Sie waren zu schnell für Radwege und haben Radfahrerinnen, Radfahrer und Fußgängerinnen und Fußgänger gefährdet. Jetzt müssen E-Mopeds auf der Straße fahren, genau wie Autos. Das ist besonders wichtig für dich und andere Kinder, die mit dem Fahrrad oder Tretroller unterwegs sind. Wer mit einem E-Moped fahren möchte, braucht außerdem einen Führerschein und einen Helm, genauso wie beim Motorrad.
6: Der schwerste Kürbis Österreichs wiegt 881 Kilogramm und der wurde von einem Niederösterreicher gezüchtet. Friedrich Melker aus dem Bezirk Tulln darf sich ab sofort Staatsmeister im Riesenkürbiszüchten nennen. Das ist eine beeindruckende Leistung, denn sein Kürbis ist um mehr als 150 Kilogramm schwerer als der zweitplatzierte Kürbis. 25 Kürbisse der Sorte Atlantic Giants haben an der offiziellen Wertung teilgenommen. Das Wetter hat den Züchterinnen und Züchtern heuer aber vor besondere Herausforderungen gestellt. Große Hitze, wenig Niederschlag und geringe Feuchtigkeit dürften die Bedingungen für die Giganten erschwert haben. Trotzdem haben die Züchter es geschafft, echte Riesenkürbisse zu züchten.
5: Auf dem Saturnmond mit dem Namen Enceladus herrscht eisige Kälte und kaum Sauerstoff. Und trotzdem könnte dort Leben existieren. Forscherinnen und Forscher der Ludwig-Maximilians-Universität München in unserem Nachbarland Deutschland haben im Labor die Bedingungen auf dem Meeresboden des Mondes nachgebildet und eine überraschende Entdeckung gemacht. Bestimmte Mikroorganismen könnten dort überleben. Unter der eisigen Kruste des Mondes verbirgt sich ein Ozean, dessen Wasser so ätzend ist wie Rohrreiniger. Die Studie beweist also nicht, dass es Leben auf Enceladus gibt, aber sie zeigt, dass wesentliche geochemische Merkmale dort eine der ältesten Stoffwechselformen des Lebens ermöglichen könnten. Die Europäische Weltraumorganisation plant für das Jahr 2042 eine Mission, um Proben aus den Wasserfontänen des Mondes zu nehmen.
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9: Du Josie, rate mal, was ich bekommen habe.
10: Eine E-Mail an sparefroh@meinkinderradio.at.
9: Genau, und darin geht's auch ums Raten, nämlich um Ratenzahlungen.
10: Das ist aber was anderes. Das hat mit dem Rätselraten gar nichts zu tun.
9: Ich weiß, aber was genau es ist, das weiß ich nicht.
10: Das kann ich dir erklären. Ratenzahlung ist eine Teilzahlung. Das heißt, wenn du dir etwas Großes oder Teures kaufen willst und nicht das ganze Geld auf einmal ausgeben kannst oder willst, dann gibt es bei vielen Dingen die Möglichkeit einer Ratenzahlung.
9: Da kriege ich das dann billiger?
10: Nein, aber du musst eben nicht alles auf einmal zahlen. Zuerst machst du eine Anzahlung. Ich habe mir zum Beispiel vor kurzem eine Waschmaschine gekauft. 200 Euro habe ich gleich bezahlt und in den kommenden Monaten zahle ich dann 50 Euro, so lange bis die ganze Waschmaschine bezahlt ist.
9: Und dann darfst du sie erst verwenden?
10: Die läuft schon längst bei mir zu Hause. Das ist ja das Gute bei der Ratenzahlung. Du darfst die teure Sache gleich mitnehmen, zahlst aber noch länger dafür.
9: Nämlich Monat für Monat eine Rate bis der ganze Preis bezahlt ist.
10: Ja, und meistens zahlt man sogar ein bisschen mehr. Weil der Verkäufer ja länger auf sein Geld warten muss, kann er Zinsen verrechnen. Da sollte man sich vorher genau erkundigen.
9: Ja, das kann man wirklich nur raten.
10: Das ist jetzt aber wieder ein anderes Raten.
9: Ja.
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12: Eine schöne neue Stunde wünsche ich dir mit meinem Kinderradio und dinotastischer Musik. Wir spielen hier tolle Spiele in der kommenden Stunde. Das Auswahlspiel, Reimwörterspiel und Gegenteilspiel. Such dir schon mal eines aus und melde dich gerne an auf www.meinkinderradio.at. So, ich bin André Brunner-Fuhrmann. Ich freue mich auf dich. Hallöle.
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0: Schönen Nachmittag, Österreich. Du hörst Radino, mein Kinderradio. Und ich sage hier am Nachmittag in der Minidisco immer, ihr seid alle meine Gäste. Jeder, der zuhört, ist mein Gast hier in der Minidisco. Und dann gibt's noch die Gäste, mit denen ich plaudere. Und zwar übers Telefon. Und da spielen wir dann auch tolle Spiele, da kann man seine Freunde grüßen. Wie kann man überhaupt mit dabei sein hier in Radinos Minidisco als Gast? Einfach auf Radinos Webseite klicken, auf www.meinkinderradio.at, und da gibt's dann ein Formular, das heißt, mach mit in der Minidisco. Das muss man ausfüllen und dann muss man ganz lange Geduld haben. Es dauert bis zu 2 Jahre Wartezeit. Ich kann es nur immer wieder sagen, es warten über 2000 Kinder aus ganz Österreich, die mitmachen wollen, und das ist ganz, ganz aufwendig, sage ich jetzt mal, weil wir können ja nur mit ein paar Kindern pro Tag telefonieren. Ja? Also, es gibt Kinder, die haben sogar schon 2 Jahre warten müssen, bis sie dran gekommen sind, weil wir sie entweder nicht erreicht haben oder weil sie noch nicht an der Reihe waren und. Also bitte, wenn du mitmachen magst hier in der Minidisco, dann musst du wirklich, wirklich viel Geduld haben. Das kann sehr lange dauern. Wenn du nicht so lange warten magst, dann ist es auch kein Problem. Dann schreib mir ganz einfach mach mir eine Sprachnachricht über Radinos Handy-App, dann bist du viel, viel schneller mit dabei, denn die Sprachnachrichten sind ja kürzer und da kann man viel, viel mehr in der Sendung abspielen und da geht's dann auch schneller. Also gerne Sprachnachricht schicken. Ich freue mich. Gleich spiele ich auch wieder eine ab. So, jetzt schauen wir aber gleich mal weiter hier in Leitung 5. Da ist der Martin dran. Hallöle.
1: Hallöle, André.
0: Hallöle, Martin. Einen schönen Nachmittag wünsche ich dir. Geht's dir gut?
1: Ja.
0: Erst einmal herzlich willkommen in Radinos Minidisco. Wir wollen dich alle ein bisschen besser kennenlernen. Sag mir ganz kurz, wie alt bist du und wie heißt der Ort, wo du zu Hause bist?
1: Ich bin 5 Jahre alt und ich wohne in Hocheck.
0: Oh, Hocheck. Jetzt musst du mir noch sagen, in welchem Bundesland ist Hocheck überhaupt?
1: In Niederösterreich.
0: Im Bundesland Niederösterreich. Und hast du übrigens gewusst, dass das Bundesland Niederösterreich flächenmäßig das größte Bundesland von ganz Österreich ist?
1: Ja.
0: Ah, das hast du gewusst. Viele Kinder haben es noch nicht gewusst. Da haben wir ihnen jetzt hoffentlich was Neues erzählt, oder?
1: Ja.
0: Super. Hier steht, du bastelst gerne. Was bastelst du denn gerne?
1: Ich bastel gerne... Einfach, wenn ich Lust habe, bastle ich auch manchmal, wenn Sommer ist, dann bastle ich immer Weihnachtssachen, und wenn Weihnachten ist, dann bastle ich Ostersachen.
0: Soll ich dir was sagen? Ich finde das total clever von dir, dass du im Sommer anfängst mit den Weihnachtsdingen, weil wenn du zu Weihnachten erst mit den Weihnachtsbasteleien anfangen würdest, dann würden sie ja gar nicht rechtzeitig fertig werden.
1: Ja, da würden sie erst an Ostern fertig werden.
0: Ja, eben. Und deshalb kriegst du für mir einen Applaus dafür, dass du schon rechtzeitig dran denkst, dass du es hast, wenn du es brauchst. Hier ist dein Applaus. Der Martin, voll der Gescheite, oder? So, und was möchtest du vom Beruf werden, wenn du erwachsen bist?
1: Ein Bauer.
0: Also ein Landwirt, wie man ja auch sagt. Was muss denn so ein Landwirt oder Bauer machen?
1: Den Acker ernten, und weil ich das so toll finde mit den Tieren.
0: Oh, aber dass man vom Acker ernten kann, muss man ja vorher noch was ganz Wichtiges machen.
1: Anbauen.
0: Ja, natürlich. Das heißt, wir müssen mal den Acker pflügen, wir müssen die Samen aussehen und dann natürlich auch schauen, dass das alles gut wächst, dass wir keine Schädlinge drauf haben. Und dann erst nach all dieser voll argen Arbeit kann man erst was ernten.
1: Ja.
0: Boah, und du willst dir die ganze Arbeit antun?
1: Ja, aber vielleicht nicht ganz alleine, weil...
0: Ja, das wäre natürlich blöd, ne? Aber da könntest du ja dann ins Fernsehen gehen, zu Bauer sucht Frau. Dann suchst du dir einfach eine Frau und die hilft dir dann.
1: Nein, mein Freund, weil wir bauen ein Haus auf seinen Erdhaufen und da ziehen wir da rein.
0: Na bitte,
1: weil er hat selber einen Bauernhof.
0: Das ist ja eine gute Idee. Da ziehst du einfach mit deinem Freund zusammen und dann könnt ihr beide kräftig anpacken. Kriegst gleich den nächsten Applaus.
1: Ja.
0: Und wer weiß, bis du soweit bist, ob es Bauersuchtfrau überhaupt noch gibt. Das muss man ja auch sagen. Da hast du selber eine Möglichkeit gefunden. Großartig. So machen wir das. So, sollen wir jetzt jede Menge Freunde von dir grüßen?
1: Ja, der Remo, die Anna, die Mia, die Wilmi, die Emma, die Greta, die Jona, die Lea, die Alba, der Oliver, der Manuel und der Samuel.
0: Und liebe Grüße kommen natürlich auch von mir aus dem Radio zu euch. Und du weißt, was jetzt kommt, oder?
1: Ja, ein Spiel.
0: Natürlich. Auswahlspiel, Reimwörterspiel oder Gegenteilspiel. Was magst du denn spielen?
1: Reimwörterspiel.
0: Oh, ein tolles Spiel. Erklär mal schnell, wie es funktioniert.
1: Du sagst ein Wort und ich muss sagen, was sich drauf reimt.
0: Okay, geht's los?
1: Ja.
0: Was reimt sich auf Kurzen?
1: Kurzen? Furzen.
0: Furzen reimt sich auf Kurzen, richtig. Voll lustiges Wort. Super. Was reimt sich auf Hose?
1: Dose.
0: Dose reimt sich auf Hose, richtig. Und was reimt sich auf Pass?
1: Fass.
0: Fass reimt sich auf Pass. Richtig, hier kommt ein Applaus. Jawohl, das war der Martin, der ist 5 Jahre alt aus dem Bundesland Niederösterreich. Der hat das Reimwort grandios gemacht und hat sogar ein lustiges Wort dabei mitgemacht. Ich wünsche dir noch einen schönen Nachmittag. Danke fürs Mit dabei sein. Tschüssi.
1: Tschüss, André. Schönen Nachmittag.

0: den Song mag ich besonders gerne hier bei uns auf mein Kinderradio. Schönen Nachmittag Österreich, du hörst die Minidisco. Und hier in der Minidisco, da spielen wir nicht nur die notastische Musik, nein, wir telefonieren auch mit Kindern. Und zwar mit diesen Kindern, die sich angemeldet haben über Radinos Webseite www.meinkinderradio.at. So, der Anruf, der geht jetzt nach Kärnten. Bin schon aufgeregt. Haben wir nicht so oft Kinder aus Kärnten. Hallöle, da ist ja jemand sehr fröhlich. Wer spricht denn da?
1: Der Noah.
0: Noah, ich wünsche dir einen schönen Nachmittag. Fein, dass du mit dabei bist in der Minidisco.
1: Ich freue mich auch sehr.
0: Super. Du, für alle Kinder in ganz Österreich wäre es ganz, ganz toll, wenn du uns kurz mal sagst, wie alt bist du und in welchem Ort wohnst du?
1: Ich bin 6 Jahre alt und ich wohne in Pölling.
0: Pölling, das ist ja im schönen Bundesland Kärnten, oder?
1: Ja.
0: Fein. Du, und sag mal, Noah, was möchtest du von Beruf werden, wenn du erwachsen bist?
1: Fußballer.
0: Fußballer möchtest du werden? Wow, das ist aber ein toller Beruf. Und spielst du schon Fußball?
1: Ich habe mal gespielt, aber jetzt spiele ich nicht mehr.
0: Okay, das heißt, du möchtest dann in Zukunft einfach vom Beruf wieder Fußballer werden?
1: Ja.
0: Naja, gut, das ist ja super. Und auf welcher Position möchtest du dann spielen?
1: Stürmer.
0: Wow, das ist ja toll. Jetzt gibt es wahrscheinlich Kinder in Österreich, die wissen eigentlich gar nicht, was ein Stürmer ist. Kannst du uns ganz kurz mal erklären, was muss ein Stürmer machen?
1: Der muss halt schauen, dass er ins Tor reinschießt.
0: Das heißt, der ist dafür zuständig, dass er Tore schießt eigentlich.
1: Mhm.
0: Na super, das ist großartig. Du, hier steht auf meinem Zettel, dass du vielleicht bald einen Hund bekommst.
1: Ja, am Ende des Kindergartens, also nach 3 Wochen... kriege ich einen Hund.
0: Und was ist das für ein Hund?
1: Ein Maltipoo.
0: Das ist ja fein. Super. Okay. So, dann hätte ich jetzt gesagt, Noah, wir sollten alle deine Freunde mal grüßen hier im Radio. Leg mal los.
1: Den Radino, den André.
0: Oh, das ist lieb.
1: Den
0: danke.
1: Gabriel, den Matteo und den Florian, den Julian, den Gregor, die Amelie, den Jakob, den Samuel und das war's.
0: Und das war's. Und soll ich dir was sagen, Noah? Ich schicke euch nach Kärnten ganz, ganz liebe Grüße aus dem Radio. Sollen wir jetzt ein Spiel spielen?
1: Ja.
0: Welches hast du dir denn ausgesucht?
1: Das Geräuschespiel.
0: Das Geräuschespiel! Das ist ja das versteckte Spiel. Das müssen die Kinder immer selber sagen. Weil ich sage immer nur, ich habe das Auswahlspiel, Gegenteilspiel und das Reimwörterspiel. Du möchtest das Geräuschespiel spielen. Okay. Mit 9 Geräuschen oder möchtest du das Geräusch, das alle Kinder herzeigen wollen?
1: Dass alle Kinder her sein wollen.
0: Und wartest du schon vor dem Klo?
1: Nein.
0: Nein, du musst hinlaufen. Ich würde nämlich gerne die Klospülung hören. Das wollen ja alle Kinder immer.
1: Dann gehe ich mal.
0: Ja, dann geh mal. Ja, geh mal aufs Klo. Das ist die einzige Sendung, wo man während dem Telefonieren aufs Klo gehen darf. Und richtig laut spülen darf. Wow, ihr habt aber eine laute Klospülung, das gefällt mir, das mag ich. Super, und habt ihr eine tolle Türklingel auch? Dann lauf mal los. So, jetzt wieder retour, der André, der scheucht die Kinder durchs ganze Haus. Scheint so, als wäre das Klo sehr weit weg bei euch. Hast du schon gedrückt? Mach nochmal, ich hab's nicht gehört. Jetzt habe ich es gehört, ganz leise. Das ist mir ein Applaus wert. Wow, wow, wow. Der Noah, der ist 6 Jahre alt aus dem Bundesland Kärnten. Der war heute Nachmittag mit dabei in der Minidisco. Und soll ich dir was sagen, Noah, es war super lustig mit dir.
1: Es war auch lustig mit dir.
0: Schönen Nachmittag, Noah. Tschüssi.
1: Schönen Nachmittag, André. Tschüss.

0: Ich kann es nur immer wieder sagen, bitte, bitte keine Musikwünsche als Sprachnachricht schicken. Ich habe hier gar keinen Platz, dass ich in dieser Sendung auch noch Musikwünsche erfüllen kann. Also am besten nur Witze als Sprachnachricht aufsprechen oder vielleicht, wenn du deine Freunde grüßen lassen magst, wenn du mir was vorsingen magst, vielleicht sogar das Mini-Disco-Lied, da würde ich mich sehr freuen. Ja, auf jeden Fall, bald ist es wieder soweit, dann spiele ich gleich die nächsten Sprachnachrichten hier ab. Jetzt müssen wir aber erst wieder mal mit einem Kind hier telefonieren auf mein Kinderradio. Leitung 17, Hallöle.
1: Hallo.
0: Hallo, wer spricht denn da?
1: Die Isolde.
0: Isolde, einen schönen Nachmittag und herzlich willkommen in Radinos Minidisco.
1: Danke. Dir auch einen schönen Nachmittag und.
0: Das ist lieb. Du, wir wollen dich alle ein bisschen besser kennenlernen, Isolde. Sag mal, wie alt bist du und in welchem Ort bist du zu Hause?
1: Ich bin 9 und ich wohne in der Steiermark.
0: Oh, und in welchem Ort? In Stübing im Bundesland Steiermark. Und hier steht, dass du gerade angefangen hast, ein tolles Instrument zu spielen. Welches ist denn das?
1: Fagott spiele ich.
0: Fagott? Wow. Und jetzt werden wahrscheinlich viele Kinder gar nicht wissen, was ein Fagott ist. Magst du uns mal kurz erklären, wie schaut denn so ein Fagott überhaupt aus?
1: Naja, es ist ein sehr großes Instrument.
0: Mhm. Und ist es ein Blasinstrument oder ein Streichinstrument?
1: Es ist ein Blasinstrument.
0: Ja.
1: Was so braun ist.
0: Mhm.
1: Und
0: wie viele Tasten hat's?
1: Es hat Klappen, keine Tasten. Es hat sehr viele.
0: Okay. Und es ist wahrscheinlich ziemlich schwierig zu spielen, oder?
1: Es hat jedes Instrument seine Vor- und Nachteile. Ich weiß nicht,
0: verstehe.
1: So schwer ist es nicht, aber man muss es halt lernen.
0: Das stimmt, so wie bei jedem Instrument. Du, dann drücke ich dir die Daumen, dass du die beste Fagottspielerin in ganz Österreich wirst, irgendwann mal. Hast du schon eine Idee, was möchtest du denn werden vom Beruf, wenn du groß bist?
1: Eigentlich weiß ich noch nichts. Ich habe sehr viele Hobbys und...
0: Sag mal, was zum Beispiel? Was ist ein tolles Hobby von dir?
1: Lesen tue ich sehr gern.
0: Oh, dann könntest du ja vielleicht Lektorin werden. Weil da muss man Texte Korrektur lesen und Fehler finden im Text.
1: Okay.
0: Das wäre zum Beispiel was du werden könntest, wenn du gerne liest.
1: Ja.
0: Mal schauen. Aber vielleicht. Bis dorthin haben wir ja noch ein bisschen Zeit, würde ich sagen.
1: Ja,
0: oder?
1: Ein bisschen Zeit haben wir noch.
0: Okay, du, dann würde ich sagen, wir nützen die Zeit und grüßen jetzt erstmal alle deine Freunde hier im Radio.
1: Ja.
0: Leg mal los.
1: Also, ich glaube, die Svenja, die Shiri, den Sebastian, den Jonathan und eigentlich meine ganze Familie.
0: Super. Liebe Grüße kommen natürlich auch von mir zu euch ins schöne Bundesland Steiermark. Du weißt, was jetzt kommt, oder?
1: Ja, ich glaube schon.
0: Sag mal.
1: Wir spielen ein Spiel?
0: Ja, natürlich. Auswahlspiel, Reimwörterspiel oder Gegenteilspiel? Was magst du spielen?
1: Reimwörterspiel.
0: Okay, wie funktioniert das Reimwörterspiel?
1: Also, du sagst mir ein Wort und ich sag das Wort, was sich drauf reimt.
0: Okay, so spielen wir das Reimwörterspiel. Richtig. Geht's los?
1: Ja.
0: Gut. Was reimt sich auf Lücke?
1: Stücke.
0: Ja, Stücke, Lücke, das reimt sich völlig richtig. Was reimt sich auf Strand?
1: Sand.
0: Sand und Strand reimt sich, richtig. Und was reimt sich auf Scheich? Ein Scheich ist meistens auch?
1: Reich.
0: Genau, Scheich, Reich, das reimt sich. Hier kommt ein Applaus. Das ist die Isolde. Die ist 9 Jahre alt aus dem Bundesland Steiermark. Heute Nachmittag hier mit dabei in Radinos Minidisco. Ich wünsche dir noch einen schönen Nachmittag, Isolde. Tschüssi.
1: Ja, dir auch, André. Schönen Nachmittag. Baba.

0: Willkommen bei der Mini-Disco bei meinem Kinderradio. Ich bin der André, ich wünsche dir einen schönen Nachmittag. Und wenn du vorhast, demnächst eine Sprachnachricht über die Radino-Handy-App aufzusprechen, dann bitte denk dran, wir sind keine Musikwunschsendung. Hier gibt's keine Musikwünsche. Bitte, bitte keine Musikwünsche schicken. Aber sehr gerne zum Beispiel Freunde grüßen, Witze erzählen oder alles andere, was du zum Beispiel gerne als Traumberuf machen möchtest. All das ist möglich und über all diese Sprachnachrichten freue ich mich und die spiele ich auch sehr gerne hier in der Sendung. So, jetzt schauen wir aber erstmal gleich in Leitung 2. Wer ist denn dran? Hallöle.
1: Hallöle, André. Hier ist die Sophia.
0: Sophia, einen wunderschönen Nachmittag und herzlich willkommen in Radinos Mini-Disco. Du bist 6 Jahre alt aus der Bundeshauptstadt Wien und du spielst einen tollen Sport, steht hier auf dem Zettel. Was ist das für ein Sport?
1: Fußball.
0: Du bist eine Fußballerin. Das ist ja toll. Und spielst du da in einem Verein?
1: Eigentlich auf der Schmelz. Und ich tue auch noch Klavier spielen.
0: Okay, aber nicht gleichzeitig, oder?
1: Nein.
0: Dann hätte ich gesagt, wir grüßen jetzt einfach mal alle deine Freunde hier noch im Radio, oder?
1: Ja.
0: Leg mal los.
1: Die Chantal, die Luisa, die Lisa, der Leon, mein Cousin, der Raffi, die Mia, dann eine andere Mia, die Alba, der Aaron, mein Cousin, die Paula, die Anna, die Susanna, die Oma, den Opa, die Tante und den Onkel.
0: Und liebe Grüße kommen natürlich auch von mir aus dem Radio.
1: Dann noch meine beiden Cousinen.
0: Okay, die nehmen wir natürlich auch noch mit. Und wir zwei spielen jetzt was? Ein
1: Reimwörterspiel?
0: Ja, das Reimwörterspiel, das können wir gerne spielen. Wie funktioniert das Reimwörterspiel?
1: Du sagst ein Wort und ich sag das Wort, das ich darauf reim.
0: Okay, hast du das geübt?
1: Ja.
0: Das ist gut. Dann legen wir los. Was reimt sich auf Rose?
1: Hose.
0: Hose reimt sich auf Rose. Richtig. Was reimt sich auf Flasche?
1: Tasche.
0: Tasche reimt sich auf Flasche. Richtig. Und was reimt sich auf müssen?
1: Küssen.
0: Küssen. Hier kommt ein Applaus. Sophia, 6 Jahre alt aus der Bundeshauptstadt Wien. Ich wünsche dir noch einen superschönen Nachmittag. Tschüssi.

0: So klingt der Nachmittag auf dem Sender, den österreichische Kinder am liebsten haben. Hier ist mein Kinderradio. Ich bin der André und du hörst die Minidisco. Und in der Minidisco telefoniere ich ja jeden Nachmittag mit jeder Menge Kindern. So, wir schauen gleich mal in Leitung 7. Da wartet nämlich schon ein Kind. Hallöle.
1: Hallo.
0: Hallo, wer spricht denn da?
1: Der Lukas.
0: Ja, Lukas, schönen Nachmittag. Hallöle. Sag mal, wer ist denn da im Hintergrund so laut bei dir?
1: Ja, weil der andere Familie und mein kleiner Bruder da ist.
0: Und wie heißt dein kleiner Bruder?
1: Luis.
0: Der Luis, der ist aber schön laut. Wahnsinn. Du, Lukas, ich habe hier am Zettel stehen, dass du wahnsinnig gerne Fußball spielst.
1: Ja.
0: Spielst du in einem Verein?
1: Ja.
0: Und wie heißt dein Verein?
1: Weiß ich nicht.
0: Ah, das weißt du gar nicht. Okay. Ja, dann würde ich sagen, wir grüßen alle deine Fußballkollegen in deinem Verein. Wo wir jetzt gar nicht so genau wissen, wie der Verein heißt. Aber er ist in Tirol, weil du bist ja aus Tirol, gell?
1: Ja.
0: Weißt du den Ort, wo du wohnst?
1: Kolsas.
0: Kolsas im schönen Tirol. Alles klar. Du, Lukas, jetzt würde ich sagen, wir grüßen jetzt alle deine Freunde mal. Zähl sie mal auf.
1: Die Sophia, der Philipp, der Janis, die Leonie, die Emma, der Luis, Mama und Papa, meine Goti, Mama, meine Oma und Opa, alle waren das.
0: Und alle, die dich kennen am besten noch, oder?
1: Ja.
0: Jetzt hast du ja ein lustiges Wort gesagt, und zwar Gotti. Das kennen viele Kinder in Österreich vielleicht gar nicht. Das heißt Taufpate, oder?
1: Ja.
0: Ja, dann grüßen wir die ganz besonders mal, hätte ich gesagt. Liebe Grüße, du bist gerade im Radio gegrüßt worden. Lukas, jetzt spielen wir ein Spiel, okay?
1: Ja.
0: Hast du dir schon eines ausgesucht?
1: Ja.
0: Welches denn?
1: Das Reimwörterspiel.
0: Wow, das ist ein lustiges Spiel. Erklär mal schnell den Kindern, wie es funktioniert.
1: Du sagst ein Wort und ich muss Reimwort sagen.
0: Ganz genau so funktioniert das Spiel. Bist du schon gut konzentriert?
1: Ja.
0: Na gut, dann legen wir los. Was reimt sich auf Halle?
1: Kralle.
0: Kralle reimt sich auf Halle. Super, gut gemacht. Was reimt sich auf Dose?
1: Hose.
0: Hose reimt sich auf Dose, richtig. Und was reimt sich auf Gitter?
1: Ritter.
0: Ritter reimt sich auf Gitter. Super, hier kommt ein Applaus. Super, das war der Lukas, 6 Jahre alt, aus dem schönen Bundesland Tirol. Du, ich hoffe, wir hören uns bald wieder.
1: Schönen Nachmittag.

0: Achtung, Achtung, jetzt kommt wieder eine dino-tastische Sprachnachricht.
1: Hallo André und Radino. Ich heiße Juma Dennis und grüße euch.
2: Hallo Radino, ich bin die Caroline. Ich bin 5 Jahre alt und ich wohne in Altlenkbach. Ich höre jeden Tag das Kinderradio und ich schaukel wahnsinnig gerne mit meiner Schwester. Ich spiele auch gerne mit meiner Schwester. Und ich habe sie auch lieb. Tschüss, lieber Radino.
3: Hallöle, ich bin der Anton aus Buchenau und meine Freunde sind der Aaron, der Raphael, meine Familie und alle, die mich sonst noch kennen. Ich mag das Gegenteilspiel. Tschüss.
0: Du hörst meine Mini-Disco auf mein Kinderradio. Magst du mal mit uns telefonieren? Dann schick uns doch deine Telefonnummer über meine Homepage www.meinkinderradio.at.

0: www.meinkinderradio.at, wenn auch du mit dabei sein möchtest. Bitte nur Kinder mitmachen, die wirklich viel Geduld haben und nicht so ungeduldig sind, weil es warten so viele 100 Kinder in ganz Österreich derzeit auf einen Anruf. Da musst du bitte wirklich Geduld mitbringen. So, bei wem rufen wir jetzt an? Ich würde sagen, hier ist die Telefonnummer von der Pauline, weil die Pauline, die wartet auch schon richtig lange auf einen Anruf von mir. Jetzt ist es soweit.
1: Hallo, André.
0: Hallo, Pauline. Ich wünsche dir einen schönen Nachmittag.
1: Ich wünsche dir auch einen schönen Nachmittag.
0: Das ist lieb von dir. Dankeschön. Du, wir sind alle so gespannt auf dich. Wir wollen dich ein bisschen besser kennenlernen. Wie alt bist du denn?
1: Fünf
0: Jahre alt. Und in welchem Ort wohnst du?
1: In Sieget.
0: In Sieget. Das ist im schönen Bundesland Burgenland.
1: Ja.
0: Und wenn du im Burgenland wohnst, dann wohnst du sicher in einer Burg, oder?
1: Nein.
0: Nein, natürlich nicht. Die wenigsten Menschen wohnen heute in einer Burg, gell?
1: Ja.
0: Das Burgenland heißt ja nur so, weil es halt viele Burgen gibt.
1: Das stimmt.
0: Okay. Sag mal, Pauline, was möchtest du werden, wenn du groß bist, von Beruf?
1: Das weiß ich noch nicht.
0: Okay. Und gibt es schon irgendwelche Berufe zur Auswahl vielleicht?
1: Nein.
0: Die dich so interessieren würden?
1: Nein.
0: Gut, wir haben noch ein bisschen Zeit. Gut. Aber wen müssen wir grüßen hier im Radio?
1: Die Christina, den Joris, die Marlene, die Emma und sonst niemanden.
0: Aber dafür schicke ich noch ganz, ganz liebe Grüße zu euch ins Burgenland, okay?
1: Ja.
0: Okay. Du sag mal, was müssen wir für ein Spiel spielen? Auswahlspiel, Reimwörterspiel oder Gegenteilspiel?
1: Geräuschespiel.
0: Oh, du hast das geheimnisvolle Spiel entdeckt, das alle Kinder selber nennen müssen. Okay, möchtest du das Geräuschespiel spielen mit einem Geräusch, das alle Kinder gerne herzeigen möchten? Oder
1: Ja. Neue
0: Geräusche? Neue Geräusche. Dann lass mich mal den Indianerruf hören. Super. Und jetzt hätte ich gerne, dass du... grunzt wie ein Schweinchen.
1: Grunz, grunz, grunz.
0: Grunz, grunz, grunz, das ist mein Applaus wert. Die Pauline, die ist 5 Jahre alt und kommt aus dem Bundesland Burgenland, war heute Nachmittag mit dabei. Schön war's mit dir, Pauline. Ich wünsche dir noch einen schönen Nachmittag. Tschüssi.
1: Ich dir auch.

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4: Aus dem Nachrichtenstudio begrüßt dich der David. Servus. Am 10. Oktober findet jedes Jahr der Welthundetag statt. Ein Tag, um unsere vierbeinigen Freunde zu feiern. Hunde helfen den Menschen in vielen Bereichen, zum Beispiel als Blindenhund, Wachhund, Rettungshund oder einfach als Gesellschafter und geliebtes Haustier. Hunde können Drogen aufspüren, Menschen in Notlagen retten und geben ihren Besitzerinnen und Besitzern jeden Tag viel Liebe. Viele Menschen nutzen diesen Tag, um ihre Hunde besonders zu verwöhnen, sei es mit einer langen Streicheleinheit, einem neuen Spielzeug oder einer leckeren Mahlzeit. Der Welthundetag erinnert uns daran, wie wichtig Hunde für viele Menschen sind und wie sehr sie Teil unserer Familie werden können. In Südamerika leben die lautesten Vögel der Welt. Mit ihren Rufen können sie sogar Kettensägen übertönen. Der Nacktkehl-Glockenvogel und der Rotfuß-Serrima erreichen bei Messungen in Brasilien mehr als 120 Dezibel. Das ist lauter als eine laufende Kettensäge oder ein Presslufthammer. Der Nacktkehl-Glockenvogel stößt metallische Schreie aus. Der Ruf des Rotfuß-Serrima wird als lautes Jaulen beschrieben. Forscherinnen und Forscher der University of Massachusetts haben die Lautstärke von 123 Vogelarten untersucht. Bei 113 dieser Arten ist der Schallpegel, also die Lautstärke, zum ersten Mal überhaupt erfasst worden. Die Unterschiede sind riesig. Ein Kolibri zum Beispiel, der kommt nur auf 64 Dezibel, ungefähr die Lautstärke eines normalen Gesprächs. In der chilenischen Atacama-Wüste ziehen sich violette, gelbe, weiße und rote Blüten über weite Teile der Wüste. Das ist wirklich unglaublich, denn die Atacama-Wüste gilt als trockenste, nicht-polare Wüste der Erde. Das Phänomen kann sich auf bis zu 15.000 Quadratkilometern zeigen. Das entspricht einer der intensivsten Blüten seit 1997. Mehr als 200 Pflanzenarten können während dieser Blütenpracht erscheinen, darunter rote und gelbe Blüten und Pflanzen mit Namen wie Löwenkralle. Auslöser sind ungewöhnlich starke Niederschläge im Zusammenhang mit dem Klimaphänomen El Niño. Die Samen und unterirdischen Pflanzenteile können lange Trockenperioden in einem Ruhezustand überstehen. Das waren die aktuellen Meldungen von dieser Stunde. Und jetzt gibt's noch Spannendes aus unserer Kinderredaktion für dich.
5: 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Danach wurde das Universum immer größer. Nach und nach bildeten sich Sterne, Planeten und schließlich auch unsere Erde. Das Ganze ist vor 13,8 Milliarden Jahren passiert. Das ist so lange her, dass man es sich gar nicht vorstellen kann. Das Spannende, seitdem wächst das Universum immer weiter.
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6: Hallo, schön, dass du wieder eingeschaltet hast zu Radinos Werkstatt. Heute haben wir etwas Dinotastisches geplant. Und zwar bauen wir eine Holzeisenbahn. Dafür brauchen wir in der Bauanleitung einiges. Einen Quadratstab, einen Halbrundstab, eine Sperrholzplatte, Holzleim, einen Holzdübel, Kotflügelscheiben, Schrauben, Schraubhaken und Ringschrauben. Und Werkzeug brauchen wir natürlich auch. Und zwar eine Feinsäge, einen Hammer und einen Akkuschrauber. Ich glaube, wir haben alles. Bist du bereit, David?
7: Ja, ich bin bereit, Philipp. Und freue mich schon.
6: Na dann geht's los!
7: Als erstes müssen wir aus dem Quadratstab unsere Lok und unsere Waggons zurechtschneiden. Dafür machen wir den Quadratstab mit einer Schraubzwinge fest und messen dann die Länge unserer Lok und Waggons ab.
6: Und für das Führerhaus der Lokomotive.
7: Ganz genau. Am besten ist, wir wechseln uns mit Messen und Sägen ab.
6: Dann messe ich mal ab. Also für die Lok 7 cm steht hier in der Bauanleitung. Ich mache dir einen Strich mit dem Bleistift.
7: Dankeschön. Dann übernehme ich einfach das Sägen. Die Bauanleitung gibt's übrigens auch auf der Mein Kinderradio Webseite www.meinkinderradio.at. So, jetzt aber weiter mit dem nächsten Schritt. Jetzt öffnen wir die Schraubzwinge und ziehen den Quadratstab etwas nach. Dann wiederholen wir das Ganze für die beiden Waggons. Wie lang werden die?
6: Die Waggons 5 cm und das Führerhaus 2,5 cm.
7: Okay, haben wir. So, jetzt braucht die Lokomotive noch einen Kessel. Dafür machen wir den Halbrundstab in der Schraubzwinge fest, messen wieder 5 cm und sägen auch dieses Teil zurecht.
6: Ja, und unser Führerhäuschen braucht noch ein Dach.
7: Richtig, das schneiden wir aus der Sperrholzplatte. Während ich das Dach ausschneide, könntest du doch schon alle Teile glatt schleifen.
6: So machen wir das. Immerhin bin ich ja schon ein echter Profi mit dem Sandpapier.
7: Ja, da hast du recht.
6: So, fertig. Jetzt haben wir alle unsere Holzteile perfekt glatt geschliffen.
7: Nur dann können wir beginnen, unsere Lok zusammenzubauen. Als erstes montieren wir das Führerhaus. Das nageln wir auf ein Ende unserer Lokomotive.
6: Aber aufpassen, dass es aufrecht steht, das Häuschen. Sonst hat der Kessel keinen Platz mehr.
7: Ja, richtig. Den Kessel aus dem Halbrundstab und das Dach kleben wir jetzt mit Leim auf die Lok. Dann fehlt nur noch der Schornstein.
6: Damit es eine echte Dampflokomotive wird.
7: Genau. Als Schornstein verwenden wir den Dübel. Um den zu befestigen, bohren wir zuerst ein Loch in den vorderen Bereich der Lok und hämmern dann den Dübel dort hinein.
6: Cool. Jetzt sieht das wirklich aus wie eine Lok. Aber ich finde, es fehlt noch Farbe.
7: Da hast du absolut recht. Während der Leim trocknet, kannst du ja die Waggons bemalen.
6: Super, das mache ich.
7: Noch ein kleiner Tipp. Nimm dir die Unterlegscheiben, die dann unsere Räder werden, und leg sie schon mal auf den Zug.
6: Ah, die verdecken ja dann Teile des Zuges. Dann male ich dort nichts Wichtiges an.
7: Korrekt, du Handwerksmeister.
6: So, jetzt sind die Waggons bemalt. Ich habe mich für blau und lila entschieden. Und das Dach des Häuschens von der Lok, das bemale ich später noch rot an.
7: Wow, sieht super aus. So einen Zug habe ich noch nie gesehen.
6: Danke, David. Mir gefällt es auch sehr gut.
7: Dann zeichnen wir jetzt ein, wo die Räder hinkommen. Dafür nehmen wir wieder die Unterlegscheiben und markieren uns die Stelle, wo wir sie befestigen.
6: Und dann bohren wir dort die Löcher?
7: Genau. Dafür spannen wir unsere Zugteile wieder mit der Schraubzwinge fest und dann bohren wir ganz leicht vor.
6: Aber aufpassen, dass du nicht in den Tisch bohrst.
7: Natürlich. Deshalb spanne ich die Teile ja so ein, dass sie etwas über die Tischkante hinausstehen.
6: Jeder Waggon und auch die Lok bekommt 4 Räder. Das heißt, wir brauchen insgesamt 12 Unterlegscheiben.
7: Und dann auch gleich viel Schrauben zum Befestigen.
6: Ich schraube die Räder gleich an.
7: Ist gut. Aber zieh die Schrauben nicht so fest. Die Räder müssen sich ja auch noch drehen können.
6: Das weiß ich doch.
7: Eh klar. Jetzt müssen wir nur noch die Kupplungen befestigen.
6: Ich weiß, wofür das ist. Das ist, damit die einzelnen Waggons miteinander verbunden sind.
7: Ja, und wir nehmen dafür eine Ringschraube und einen Haken. Die Lok zieht alle Waggons an einer Ringschraube. Das heißt, die Waggons bekommen vorne einen Haken und hinten eine Ringschraube.
6: Außer der letzte Waggon, der braucht hinten keine Ringschraube mehr.
7: Eigentlich nicht, aber wer weiß, vielleicht möchtest du deinen Zug ja mal erweitern. Da wäre es dann schon gut, wenn auch der letzte Waggon hinten eine Ringschraube hätte.
6: Auch wieder wahr. Dann werde ich jetzt wieder vorzeichnen.
7: Und ich vorbohren. Wenn du fertig bist mit Anzeichnen, kannst du bei den ersten schon die Schrauben und Haken reindrehen.
6: David, wir sind wirklich ein super Team.
7: Finde ich auch, Philipp. Und ich denke, unsere Eisenbahn kann sich echt sehen lassen.
6: Und wenn du die Eisenbahn auch baust und sich deine auch sehen lassen kann, dann lass sie uns sehen und mach ein Foto davon und lade es auf Radinos Webseite hoch.
7: Genau, das würde mich echt auch interessieren. Auf meinkinderradio.at beim Menüpunkt Galerie gibt's ein Formular dafür. Schick uns fleißig Fotos. Und jetzt heißt's wieder
1: bis zum nächsten Mal.
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0: alles vermurkst. Oder auch ein kleiner Rabe kann ein großer Helfer sein.
1: Das sieht aber toll aus.
0: Vor der Dachshöhle mitten im Wald ist heute richtig was los. Heute ist nämlich große Tauschbörse und alle Tiere machen mit.
2: Was willst du denn dafür haben?
0: Sie haben Sachen mitgebracht, die sie nicht mehr brauchen und tauschen dafür ein, was sie schon immer haben wollten.
2: Also, das finde ich aber ein bisschen viel.
3: Wieso? Damit machst du das Geschäft deines Lebens.
4: Kann ich dir dafür 3 Honigbonbons geben?
3: Nee, 4 muss ich dafür schon haben.
5: Steht mir das? Halt doch mal bitte den Spiegel hoch.
6: Bitte schön, Eule. Geht das so?
5: Aha.
6: Das sieht wirklich sehr schick aus.
3: Und billig, ja. Mach doch mal die Hand, die kommt da ja gar nicht durch.
7: Mann, sollst du auch nicht, das ist nämlich mein Stand. Mach doch selber Platz.
8: Fuchs ist alles fast neu.
9: Das läuft ja wie geschmiert. Ich weiß gar nicht, wie ich das alles in mein Nest bringen soll.
0: Der kleine Rabe Socke ist der beste Tauscher überhaupt. Er hatte ganz wenig dabei und jetzt sitzt er in einem Haufen neuer Schätze.
9: Oh, ja, guck doch mal. Vorher nix, nachher alles. Gut, was?
0: Ja, das hat Socke wirklich gut hingekriegt. Im Gegensatz zu Wolle. Beim Schaf ist es nämlich genau umgekehrt. Es hat einen Bollerwagen voll Spielzeug mitgebracht und so schlecht getauscht, dass nur noch ein Mini-Häufchen neben ihm liegt.
2: Ich verstehe das gar nicht. Ich habe so aufgepasst und jetzt habe ich fast gar nichts mehr.
3: Aber Wolle, was hast du denn? Warum meckerst du denn so?
2: Guck doch mal. Meine Sachen werden immer weniger.
3: Ach, Wolle, mach dir nichts draus. Sag mal, was willst du denn für dein Skateboard haben?
2: Für mein schönes Skateboard? Vielleicht...
3: Lass mal, ich glaube, ich will's gar nicht.
2: Aber es ist mein Lieblingsskateboard. Das hat ganz tolle Rollen. Und damit kannst du ganz schnell den Hügel runtersausen.
3: Tatsächlich? Ich weiß nicht.
2: Ein besseres Skateboard gibt es gar nicht, dass du es nur weißt.
3: Na ja, wenn du meinst, dann nehme ich es halt mit. Ich gebe dir dafür 3 Eicheln. Die magst du doch so gern. Außerdem sind 3 mehr als 1.
2: Meh, das stimmt. Du bist aber klug und ich liebe Eicheln. Dankeschön, Fuchs.
3: Aber gern.
2: Meh, toll. Eicheln, ach, das habe ich gut gemacht. Die sind so lecker. Eicheln.
9: Du, Wolle, hast du dem Fuchs dein Skateboard gegeben?
2: Ja, für 3 Eicheln.
9: 3 Eicheln? Mhm. So wenig? Für 1 Skateboard?
2: Aber...
0: Jetzt versteht auch das Schaf, dass das Geschäft wohl doch nicht so gut war.
2: Oh.
0: Und dass sein geliebtes Skateboard futsch ist.
2: Oh nein. Ich bin so ein Dussel.
9: Oh. Ach, mach dir nichts draus, Wolle. Du, sag mal, willst du deine Sachen nicht in diesen schicken Karton tun? Hier.
0: Der kleine Rabe streckt dem Schaf einen bunten Karton entgegen, in dem er seine Tauschsachen verstaut hat.
2: Der ist aber schön bunt. Ja, danke. Das ist aber nett von dir, Socke.
9: Ich nehme für meinen Kram dann deinen Bollerwagen. Du brauchst ihn ja nicht mehr.
2: Oh, stimmt. Ich habe fast nichts mehr. Und mein Skateboard ist gerade für immer verschwunden. Dann kannst du meinetwegen auch den Bollerwagen haben.
0: Schon kullert eine dicke Träne über Wolles Nase. Oh je, das hat Socke nicht gewollt.
9: Och, nicht weinen, es wird alles gut. Soll ich Muffins besorgen? Die magst du doch, stimmt's? Und Kakao dazu, ja?
0: Das Schaf schnieft, dann nickt es. Antworten kann es gerade nicht.
9: Ich mach das für dich. Nur nicht mehr weinen. Ja, Wolle?
0: Das Schaf kann immer noch nicht sprechen. Zum Glück erscheint gerade Frau Dachs mit einem Wäschekorb in der Hand. Sie ist schwer beschäftigt.
7: Hunger! Wir wollen Muffins, Frau Dachs. Und Kakao, ganz viel.
8: Das heißt, wir möchten bitte, kleiner Rabe.
7: Ja, wir möchten. Viel Kakao und viele Muffins.
8: Da muss ich dich enttäuschen. Das passt mir jetzt gar nicht. Ich habe heute Waschtag.
2: Oh, schade.
0: Doch auch die anderen Tiere haben das Wort Muffins gehört.
7: Oh. Muffins?
10: Bitte, Mama.
8: Wir helfen auch alle.
2: Ehrenwort, Frau Dachs. Das machen wir.
7: Ja, alle helfen. Und ich bin der Oberhelfer.
4: Och, bitte, Frau Dachs.
10: Ein Tässchen Kakao wäre jetzt genau das Richtige.
11: Ja, das wäre lecker. Wer ist dafür?
8: Ich! Na gut. Dann zeigt mal, was ihr könnt. Ja!
7: Sag schon, Frau Dachs, was sollen wir machen?
0: Frau Dachs muss nicht lange überlegen. Die Tauschgeschäfte haben ein wüstes Durcheinander hinterlassen. Nicht einmal die Wäscheleine ist frei.
8: Also, einräumen, aufräumen, Tisch decken und beim Backen helfen.
7: Juhu! Natürlich helfen wir.
0: Das lassen sich die Tiere nicht zweimal sagen. Während Socke erst noch mal seine vielen neuen Schätze sortiert und Eddie Bär schnell die Wäsche aufhängt, legen die Freunde gleich los. Löffel fängt an, den Muffinteig zu rühren.
7: Eine ganz wichtige Aufgabe.
0: Stulle schleppt die schweren Sachen weg und der kleine Dachs deckt den Tisch.
10: Da drüben fehlt noch ein Teller.
11: Noch ein Teller, bitte.
0: Frau Dachs ist mächtig beeindruckt, wie fleißig alle sind.
8: Das macht ihr richtig gut.
10: Ich kann schon 2 Tassen auf einmal tragen. Guck mal, Mama.
8: Was du alles kannst, kleiner Dachs.
10: Mama, Mama, jetzt bringe ich 2 Tassen und 2 Teller auf einmal.
8: Schön machst du das. Ich bin stolz auf dich, mein Schatz.
10: Danke, Mama.
0: Jetzt wird der kleine Rabe, der immer noch beim Schätze sortieren ist, hellhörig.
7: Du, ich könnte bestimmt 6 Teller. Und ich will auch mal gelobt und geschatzt werden.
8: Und wofür, bitteschön?
7: Einfach so, weil ich will.
8: So funktioniert das aber nicht.
7: Wieso nicht? Warum darf der Dachs ein Schatz sein und ich nicht?
8: Weil er hilft und ganz allein den Tisch deckt.
7: Wer den Tisch deckt, ist ein Schatz?
8: Wer mithilft, der ist ein Schatz. Die anderen sind Faulpelze.
7: Von mir war aber die Idee.
8: Das zählt im Moment überhaupt nicht. Hier geht es ums Mithelfen.
7: Na gut, Hilfe kannst du kriegen.
8: Ach, Socke. Jetzt ist doch schon alles fertig.
7: Stimmt ja gar nicht. Ohne Tischtuch sieht der Tisch doch doof aus.
0: Bevor ihn jemand stoppen kann, fliegt Socke zur Wäscheleine und schnappt sich das große Bettlaken. Das Laken ist aber noch nass und schwer. Eddie Bär hat es ja gerade erst aufgehängt. Als Socke mit einem Ruck daran zieht, reißt die Leine und die ganze Wäsche fällt herunter.
10: Oh. Also wirklich?
7: Alles durcheinander.
10: Socke.
7: Wie kriegen wir denn das jetzt wieder hin?
5: Das wäre jetzt wirklich nicht nötig.
0: Alle versuchen zu retten, was zu retten ist. Aufsammeln, ausschütteln, aufhängen und Socke immer dazwischen.
7: Also, das wollte ich nicht. Gib her, Eddie. Ich nehme das.
4: Lass das. Du machst ja alles schmutzig.
5: Lauf mir nicht dauernd vor den Füßen herum.
7: Was?
11: Hey, weg da. Du störst.
7: Ach, kannst du nicht einmal vernünftig sein?
5: Ich kann so nicht arbeiten.
7: Immer nur im Weg.
10: Hey. Hilf doch mal richtig.
5: Gib dir doch mal ein bisschen Mühe.
0: Der kleine Rabe will ja helfen. Aber die anderen lassen ihn einfach nicht. Findet er. Oh. Der Küchenwecker.
4: Oh.
0: Die Muffins sind fertig.
4: Muffins sind fertig.
7: Ich hole die Muffins aus dem Backofen.
8: Oh nein, Socke. Auf keinen Fall. Das ist viel zu heiß. Du verbrennst dir die Flügel.
7: Dann trage ich eben den Kakao.
4: Warte, der ist viel zu schwer für dich.
7: Pass auf.
0: Zu spät. Socke ist die Kanne aus den Flügeln gerutscht und der ganze Kakao ist verschüttet. Oh je. Erst die Wäsche und jetzt auch das noch.
8: Oh nein, also wirklich, Socke, mir reicht's.
7: Aber ich wollte doch nur helfen.
8: Auf diese Art Hilfe kann ich verzichten. Es ist genug, kleiner Rabe. Ich kann dich hier nicht gebrauchen.
7: Du bist gemein, Frau Dachs. Da strengt man sich ewig an und hilft ohne Ende und dann wird man bloß angemeckert. Ich gehe.
0: Wütend zockelt der kleine Rabe mit seinen neuen Schätzen und dem Bollerwagen durch den Wald. Er will weg. Ganz weit weg.
7: Wenn die meine Hilfe nicht wollen, dann mache ich eben mein eigenes Ding. Wir werden nie schon sehen, was sie davon haben. Alle ganz gemein.
0: Am großen Teich stellt er den Wagen auf und malt ein schönes Schild. Darauf steht: Sockes weltbester Helferladen. Jetzt ist er bereit. Gleich werden die Hilfesucher bei ihm Schlange stehen. Socke wartet. Und wartet. Keiner kommt.
9: Wo bleiben die denn? Ach so, alles klar. Die wissen gar nicht, dass ich da bin. Ich muss Werbung machen. Achtung, Achtung! Hier steht Socke. Bei mir gibt es alle Sorten 1A Hilfe. Kleine Hilfe, kurze Hilfe, erste, zweite, schwere Hilfe, prompte Hilfe und ganz dicke Hilfe. Holt euch den Superhelfer!
0: Und wirklich, die Hilfesucher kommen. Zuerst brauchen zwei kleine Mäuse Unterstützung.
12: Du, kannst du unsere Schaukel aufhängen?
13: An den ganz hohen Ast da oben?
9: Null Problemo. Klar kann ich das. Wird sofort erledigt.
0: Und schon hängt Socke die Schaukel an den Ast.
12: Dankeschön, das war echt lieb von dir.
13: Du bist wirklich der Beste.
9: Gern geschehen.
0: Als nächstes bittet die kleine Ente um Hilfe. Sie braucht eine freche Idee, mit der sie den Biber mal so richtig ärgern kann.
12: Das muss aber was ganz doll Gutes sein.
9: Freche Ideen sind meine Spezialität. Warte, ich verrate dir den Knabberschutztrick. Das ist der Knaller. Pass mal auf.
0: Socke flüstert der Ente den Trick zu und die zieht fröhlich schnatternd davon. Schon taucht der Frosch auf. Er braucht dringend eine Laterne. Socke kann sich ja nur sehr schwer von etwas trennen, aber wenn es ums Helfen geht, er gibt dem Frosch den leuchtenden Mond, den er vorhin ertauscht hat.
9: Hier, aber pass gut drauf auf.
11: Das ist so lieb von dir. Danke, Socke.
0: Socke ist mächtig stolz. Wenn Frau Dachs das nur hören könnte, dann würde sie schon sehen. Socke hat gerade das Laternenproblem gelöst, da kommt Eddie Bär auf seinem Dreirad angeradelt. Er will seinen Freund zurückholen. Doch im gleichen Moment rast der Fuchs auf dem Skateboard von der anderen Seite heran.
9: Vorsicht, pass doch auf!
0: Zu spät. Der Fuchs kann nicht mehr bremsen und... Bang, stoßen Bär und Fuchs zusammen.
11: Bär, pass doch auf!
14: Aua, mein Fuß!
11: Und meiner erst! Kannst du nicht aufpassen, Eddie Bär?
14: Wieso ich denn? Ach, Mann, oh, Fuchs!
11: Jetzt fang bloß keinen Streit an, ja? Das tut nämlich weh. Das tut weh.
0: Auweia. Eddie Bär und der Fuchs haben sich den Fuß verknackst. Und das Skateboard hat einen üblen Kratzer.
14: Jetzt komme ich hier nicht mehr weg und krieg keine Muffins.
11: Ja, Menno. Und die anderen futtern alles alleine auf. Na toll, super.
9: Ja, genau. Jetzt musst du hier verhungern und verdursten. Und danach wirst du wohl erfrieren.
14: Wirklich? Ach, du dickes Ei.
9: Aber das macht nichts.
14: Was? Das macht nichts?
9: Nee, du hast ja mich. Ich bin dein Helfer und rette dich.
14: Oh. Das ist aber prima.
11: Und was ist mit mir? Guck doch mal. Mein Fuß ist ganz geschwollen und ich kann nicht mehr aufstehen.
9: Dir helfe ich auch. Aber nur, wenn du mir dafür einen Gefallen tust.
0: Der kleine Rabe beugt sich zu dem Fuchs hinunter und flüstert ihm etwas ins Ohr.
11: Was? Kommt nicht in Frage.
9: Dann hast du mit Zitronen gehandelt. Dann kannst du hier versauern.
11: Mann, oh. Na gut, wenn's denn sein muss, dann kriegst du halt deinen Willen. Hauptsache, ich muss hier nicht verhungern und verdursten.
9: Nee, keine Sorge. Überlass das mal mir.
0: Socke schmeißt alle Schätze aus dem Bollerwagen und hilft den beiden Verletzten hinein. Dann holt er Schwung und schiebt seinen kranken Wagen quer durch den ganzen Wald.
14: Tolle Idee!
11: Ja, nicht mal so schlecht.
9: Freie Fahrt für Socke! Der Superhelfer ist im Einsatz!
0: Als sie die Dachshöhle erreichen, gibt es ein großes Hallo.
15: Da ist Socke ja wieder!
10: Hey, da seid ihr ja!
9: Oh, ja, hallo! Aber wieso sitzen der Fuchs und Eddie denn im Bollerwagen?
10: Oh, was ist denn passiert?
16: Und wo wart ihr denn?
17: Hast du sie umgeboxt?
0: Alle sind froh, dass die Verletzten und der kleine Rabe wieder da sind. Besonders das Schaf, denn Socke hat ihm etwas mitgebracht.
17: Guck mal, Wolle, was ich hier für dich habe.
2: Aber das ist ja mein Skateboard.
17: Habe ich dem Fuchs abgeschwatzt.
2: Oh, Socke, du bist der Beste.
17: Es hat aber einen Kratzer.
2: Ach, das macht nichts. Du bist ein Schatz.
14: Und ein super Helfer.
11: Naja, irgendwie schon.
0: Der Fuchs und Eddie Bär haben von Frau Dachs einen Verband bekommen und eigentlich ist alles wieder gut. Nur Eddie Bär ist besorgt, dass er so nicht mehr mithelfen kann.
14: Wer nicht hilft, ist ein Faulpelz und den hat keiner lieb.
9: Quatsch, Quark. Ich mag dich immer, Eddie Bär, auch ohne helfen. Im Gegensatz zu anderen Leuten.
0: Der kleine Rabe schielt zu Frau Dachs hinüber. Und zwar ziemlich auffällig.
10: Da habe ich wohl was Dummes gesagt. Weißt du was, kleiner Rabe? Du bist ein ganz besonderer Schatz. Und ich bin stolz auf dich.
16: Ein Hoch auf den kleinen Raben Socke.
10: Ja!
9: Und jetzt helfe ich und esse die Muffins auf. Und zwar alle auf einmal.
10: Oh nein, Hilfe!

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3: Entspannungsrätsel für Kinder Nummer 26. Magst du dir eine Decke holen? Und vielleicht auch ein kleines Kissen für den Kopf? Dann mach es dir damit gemütlich. Bis du ganz bequem liegst und dich nichts mehr stört. Wenn du dich nun rundum wohlfühlst, lass deine Gedanken für eine Weile davonziehen und hör dem Rätsel zu. Stell dir vor, du bist ein kleines Tier. Obwohl du ganz klein bist, kannst du fliegen. Ganz schwerelos und elegant gleitest du durch die Nacht. Du bist dabei ganz ruhig und still. Das Besondere an dir ist, dass du in der Nacht leuchten kannst. Wenn die Kinder im Sommer bei gutem Wetter eine Nachtwanderung unternehmen oder während der Ferien oder am Wochenende länger im Garten spielen, erkennen sie dich an deinem wunderbaren Leuchten. Sie versuchen dann oft, dich einzufangen, damit du ihnen etwas Licht im Dunkeln schenkst. Hell schwirrst du umher und verbreitest einen schönen Lichterglanz am abendlichen Himmel. Hast du erkannt, welches Tier du in diesem kleinen Rätsel warst? Die Lösung erklingt gleich nach dem Gong. Wenn du sie jetzt noch nicht wissen willst, dann drücke Pause. Das war diesmal gar nicht so leicht, oder? Richtig. Du warst ein kleines Glühwürmchen. Hol nun ein paar Mal tief Luft und atme dann kräftig wieder aus. Nun ball beide Hände zu ganz festen Fäusten. Reck und streck dich, so gut es geht, bis du dich schließlich ganz fit und voller Energie fühlst.

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3: Wenn ihr noch gar nicht müde seid und noch gar keine Lust habt, ins Bett zu gehen, obwohl schon längst Schlafenszeit ist, dann denkt doch einmal an die Tiere. Ich meine jetzt nicht euren Hund oder eure Katze, auch nicht den Kanarienvogel, sondern die Tiere, die einen Winterschlaf halten. Ja, die schlafen den ganzen Winter hindurch. Wenn ihr eine Schildkröte habt, dann wisst ihr schon etwas darüber. Die Schildkröten verkriechen sich im Herbst, sie mögen nichts mehr fressen und dann muss man sie in Ruhe lassen und darf sie nicht stören. Und erst im Frühling kommen sie wieder hervor. Der Igel im Garten macht's ähnlich. Er sucht sich unter einem Holzstoß oder beim Kompost ein geschütztes Versteck. Dort polstert er sich mit Laub ein weiches Lager zurecht, rollt sich zu einer Kugel zusammen und schläft den ganzen langen Winter über. Die Frösche und Lurche verkriechen sich im Schlamm und schlafen, bis im Frühling die Sonne wieder warm scheint und sie aufweckt. Vielleicht habt ihr auch schon einmal den Ausdruck gehört, der schläft wie ein Murmeltier. Ja, die Murmeltiere gibt's wirklich, allerdings sehr selten und man bekommt sie kaum zu sehen. Sie leben im Hochgebirge, in Felsenhöhlen. Den Sommer über futtern sie, was sie nur können, damit sie richtig fett werden. Im Herbst schneit es in den Bergen viel früher als im Flachland. Da rollen sich die Murmeltiere zusammen und kuscheln sich in ihren Höhlen alle ganz eng und warm aneinander. Und da kann's draußen schneien und stürmen, die Murmeltiere schlafen und schlafen. Wenn die Frühlingssonne sie weckt, sind sie ganz mager geworden, denn sie haben die ganze Zeit über von ihrer Fettschicht gelebt. Auch der Hamster isst sich den Sommer über ein dickes Bäuchlein an, und was er nicht gleich verzehren kann, das trägt er in seinen unterirdischen Bau. Im Herbst isst er sich dort noch einmal richtig voll, ehe er sich zum Winterschlaf bettet. Ab und zu wacht er auf und holt sich ein bisschen von seinem Vorrat, dann schläft er aber gleich wieder weiter. Ganz ähnlich macht's der Dachs. Die niedliche Haselmaus baut um sich herum eine warme Kugel aus Gras und Moos, und in der schläft sie so fest, dass nichts sie aufwecken kann, nur der Hunger. Dann schlüpft sie schnell heraus aus ihrem Nest und knabbert von ihren Vorräten, die sie ganz in der Nähe aufgespeichert hat, rollt sich aber gleich wieder zusammen und schläft weiter. Das größte Tier, das einen Winterschlaf hält, ist der Bär. Er verschläft die kälteste Zeit tief in seiner Höhle und kommt im Frühling abgemagert wieder zum Vorschein. Aber ich glaube doch nicht, dass einer von euch das nachmachen möchte, auch im weichsten Federbett nicht. Der Winter ist doch eine recht schöne und lustige Zeit. Da ist es schon viel besser, ihr geht abends rechtzeitig in euer Bett und schlaft die Nacht hindurch, damit ihr am Morgen wieder frisch und munter seid, im Sommer wie im Winter. Also, gute Nacht.
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3: Unterwegs mit Laternen. Wie wäre es mit einer wohltuenden kleinen Auszeit? Such dir einen schönen Platz, an dem du genug Ruhe hast, und mach es dir mit einer Decke und einem Kissen gemütlich. Leg dich bequem hin und schließ die Augen. Spür einen Moment lang in dich hinein, ob du ganz bequem liegst und dich auch nichts mehr stört. Dann stell dir vor, es ist später Nachmittag. In deinem Zimmer liegt die selbstgebastelte Laterne. Auch der Laternenstab liegt schon bereit. Gleich ist es soweit und in dir spürst du schon die Vorfreude. Beim Gedanken an den Laternenzug wird dir ganz warm ums Herz. Langsam geht die Sonne unter. Und ein abendlicher Glanz legt sich über die Stadt. Du ziehst dir deine dicke Jacke über, nimmst Mütze und Schal und schlüpfst in deine warmen Schuhe. Los geht's. Den Laternenstab fest in der Hand, trägst du die leuchtende Laterne stolz vor dir her. So spazierst du durch die abendlichen Straßen zum kleinen Park. Die Stadt liegt ganz ruhig und still. Der Mond steht groß und rund am Himmel. Viele Sterne leisten ihm Gesellschaft. Sie strahlen so hell und klar, als wollten sie mit deiner Laterne um die Wette leuchten. Am Parkeingang sind bereits viele Kinder versammelt. Ihre bunten Laternen strahlen dir schon von Weitem entgegen. Dann geht es los. Die Musik erklingt. Der Laternenzug setzt sich langsam in Bewegung. Allen voran reitet Sankt Martin auf seinem Pferd. Singend wandert ihr gemeinsam durch die dunkle Stadt, die durch das wunderbare Licht der vielen Laternen hell erleuchtet wird. Die vielen Lichter strahlen so schön und wunderbar bunt. Auch einige der Häuser sind geschmückt. An einem Hauseingang brennt eine Lichterkette. Von weitem sieht es aus, als würden etliche Sterne um die Tür herum ihr Licht verströmen. Auf ein paar Fensterbänken stehen dicke Kerzen und an manchen Fenstern hängen sogar kleine Laternen und Windlichter, die die Nacht erhellen. Schließlich kommt ihr wieder am Park an. Dort gibt es warmen Kakao und Kinderpunsch. Und natürlich für jeden einen kleinen Weckmann. Lecker. Müde und glücklich kehrst du schließlich nach Hause zurück. Dort schlüpfst du in deinen Schlafanzug und kuschelst dich ins warme Bett hinein. Ganz ruhig und entspannt liegst du da. Du genießt die tiefe Ruhe in dir. Deine Arme und Beine sind schwer, angenehm schwer. Beide Arme und Beine fühlen sich schwer an. Ja, dein ganzer Körper fühlt sich wohlig schwer an. Die Decke hält dich warm und geborgen. Die wohltuende Wärme in deinen Armen und Beinen kannst du deutlich spüren. Beide Arme und Beine sind warm, ganz warm. Die Wärme strömt durch deinen ganzen Körper hindurch. Alles in dir ist wunderbar und wohlig warm. Während du da liegst, nimmst du deinen Atem wahr. Ganz ruhig und regelmäßig geht dein Atem ein und aus. Dein Atem fließt ruhig und gleichmäßig. Lass es einfach atmen. Vollkommen ruhig und gleichmäßig. Dann fallen dir die Augen zu und du träumst von bunten Laternen und kleinen Lichtern.
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3: Mama, ich hab dein Handy gewaschen. Mama nimmt Lara das Handy aus der Hand. Ach, Lara, wie oft soll ich dir das noch sagen? Fass mein Handy bitte nicht mit deinen schmutzigen Fingern an. Jetzt ist es schon wieder ganz verschmiert. Sie fährt über das Handy. Und verklebt. Ih, was ist das denn für ein Zeug? Zeig mal deine Finger. Lara streckt Mama ihre Hände entgegen. Die sind ja voller Marmelade. Lara wischt ihre Finger an der Hose ab. Oh nein, nicht an der Hose. Bitte einfach waschen, ruft Mama. Wie oft will sie ihre Standpauke fortsetzen, als das Telefon klingelt, das auf dem Schränkchen im Flur steht. Immer im falschen Augenblick, stöhnt Mama, legt das Handy auf den Tisch und geht raus. Hallo? Hört Lara sie sagen und ach, schön, dass Sie zurückrufen. Dann fällt die Tür vom Arbeitszimmer zu. Lara guckt von ihren Händen auf das verklebte Handy und plötzlich hat sie eine super Idee. Oh nein! Schreit Mama. Lara zuckt zusammen. Fast wäre sie von dem Tritt gefallen, den sie aus dem Bad geholt hat, um besser ans Spülbecken zu kommen. Was um alles in der Welt machst du da? Mit einem Satz ist Mama bei Lara. Sie reißt ihr das Handy aus der Hand. Ein paar Tropfen fallen auf den Boden. Laras Stimme zittert. Sie wollte Mama doch nur eine Freude machen und jetzt ist sie schon wieder böse. Ich wollte doch nur... Was um Himmels Willen, was? Ruft Mama und fährt sich durch die Haare. Dein Handy waschen, beendet Lara den Satz und dann fängt sie an zu weinen. Da kommt Papa rein. Was ist denn hier los? Sagt er und guckt von Mama zu der schluchzenden Lara und zurück. Und wo warst du, bitteschön? Faucht Mama ihn an und hält ihm ihr tropfendes Handy unter die Nase. Sie hat mein Handy mit Spüli geschrubbt. Jetzt ist es hinüber. Aber Schatz, sagt Papa, das Handy ist wasserdicht. Das ist bestimmt nicht kaputt. Dann geht er zu Lara und nimmt sie in den Arm. Und du wolltest Mama helfen, hm? Fragt er. Lara nickt und zieht die Nase hoch. Papa streichelt ihr über den Kopf. Das ist lieb von dir. Aber nicht jedes Handy ist wasserdicht, weißt du? Du solltest Handys besser nicht waschen, okay? Lara nickt. Es geht, ruft da Mama. Puh, was für ein Glück. Na also, sagt Papa und grinst. Mama sieht Lara an. Tut mir leid, Schatz, dass ich dich so angemeckert hab. Es ist lieb von dir, dass du mir helfen wolltest. Aber das nächste Mal wasch bitte einfach deine Hände und nicht das Handy.
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5: Das ist Willi Wieberg, 4 Jahre alt. Manchmal ist Willi ungezogen und manchmal ist er nett. Heute Abend ist er ungezogen, denn er hat schlechte Laune und keine Lust zu schlafen. Die Lampen auf der Straße leuchten schon längst und es ist schon 9:30. Aber Willi will nicht schlafen. Papa, lieber Papa, lies mir eine Geschichte vor, bettelt er. Das ist Papa. Er ist fast immer nett. Beinahe zu nett. Wie heute Abend. Obgleich es schon so spät ist, liest er eine lange, schöne Geschichte von einem Pferd vor. Dann gibt er Willi einen Kuss und macht das Licht aus. Gute Nacht und schlaf gut, sagt Papa, als er aus dem Zimmer geht. Aber Willi will nicht gut schlafen. Er will überhaupt nicht schlafen. Plötzlich fällt ihm etwas ein. Er hat ja vergessen, die Zähne zu putzen. Papa, ruft Willi, wir haben vergessen, die Zähne zu putzen. Papa kommt mit der Zahnbürste und einem Glas Wasser. Willi bürstet sich die Zähne. Heute Abend bürstet er sie besonders gründlich. Jeder einzelne Zahn wird sauber. Schlaf gut, sagt Papa und geht aus dem Zimmer. Aber Willi schläft nicht. Erst jetzt merkt er, dass er furchtbar durstig ist. Ist ja schrecklich, dieser Durst. Papa, ruft er, ich bin so durstig. Und Papa kommt. Er trägt ein Tablett mit einem großen Glas Wasser. Und Willi trinkt. Nun schlaf gut, sagt Papa, als er aus dem Zimmer geht. Aber Willi schläft nicht. Oh weh, der Rest vom Saft ist ins Bett und auf den Fußboden gekleckert. Oder hat Willi ihn absichtlich ausgegossen? Papa, ruft Willi, ich habe gekleckert. Das Bett ist nass. Papa kommt. Oh je, oh je, oh je, sagt Papa, als er die Flecke sieht. Dann wischt er den Fußboden trocken und wechselt das Bettlaken aus. Schlaf jetzt, sagt Papa dann und geht aus dem Zimmer. Aber Willi schläft nicht. Und nun muss Willi mal. Papa, ruft Willi, ich muss mal, ganz, ganz dringend. Papa kommt, er bringt den Topf aus dem Badezimmer mit. Es dauert eine Weile, dann macht Willi ein paar Tröpfchen. Schlaf jetzt, mein kleiner Willi, bittet Papa. Aber Willi schläft nicht. Er liegt im Bett und denkt an den Wandschrank. Vielleicht ist da ein großer wilder Löwe drin. Papa, komm und guck mal, ruft Willi. Im Schrank ist ein großer Löwe. Papa kommt, Papa guckt, Papa findet keinen Löwen. Dann sagt Papa, Löwen sind nicht oft in Schränken. Gute Nacht und nun schlaf gut und ruf auch nicht, denn ich bin ganz schön müde. Aber Willi schläft immer noch nicht. Wie soll er denn auch ohne seinen Teddy schlafen? Papa, den Teddy, ruft Willi. Und Papa sucht den Teddy. Er sucht in der Küche und in der Diele. Schließlich findet er ihn ganz hinten unter dem Sofa im Wohnzimmer. Aber Papa kommt nicht mit dem Teddy. Wie komisch. Warum dauert denn das so lange? Warum kommt Papa nicht? Papa? Papa! Papa! Papa? Jetzt denk mal. Nun hat Papa eine Geschichte vorgelesen, die Zahnbürste geholt, Wasser gebracht, ein Laken ausgewechselt und den Fußboden aufgewischt, den Topf getragen, nach dem Löwen gesucht, den Teddy gefunden und ist dabei so müde geworden, dass er einfach auf dem Fußboden eingeschlafen ist, nachdem er den Teddy unter dem Sofa hervorgeholt hat. Und da liegt er jetzt und schnarcht. Ganz laut. Willi muss lachen. Papa sieht so lustig aus, wie er da liegt und schläft. Willi nimmt eine Decke und deckt Papa gut zu. Gute Nacht und nun schlaf gut, sagt Willi, bevor er in sein Zimmer geht. Jetzt will er nicht mehr rufen. Ein Papa, der schläft, kann ja nichts mehr bringen. Und rufen macht nur Spaß, wenn dann jemand kommt, findet Willi. Und jetzt kann Willi gewiss auch schlafen. Psst, leise. Ob er wohl eingeschlafen ist? Ja, guck mal. Nun schläft er. Gute Nacht, Willi Wieberg.
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1: Hallo, hallo, da ist die Ines. Um Zorn und Wut geht es im Handpuppenspiel Wut ist ein gutes Gefühl. Kinder von 4 bis 8 Jahren sind eingeladen, bei Theater, Gespräch und Basteln zu verstehen, warum Wut und Zorn wichtig sind und wie du am besten damit umgehst. Am 12. Oktober um 4 Uhr am Nachmittag in der Gemeindebücherei Lang-Enzersdorf und am 14. Oktober in der Pfarrbibliothek Biesamberg, beides im Bundesland Niederösterreich. Die Teilnahme ist gratis, aber bitte melde dich vorher an. Was fürs Köpfchen und fürs gemeinsame Spielen, das ist Schach. Die besten Strategien für dieses Brettspiel kannst du in der Bücherei Alsergrund in der Bundeshauptstadt Wien erlernen. Einmal im Monat erklärt Schachtrainer Jonas die Grundlagen, Regeln und Taktik im Schachspielen. Wenn du mindestens 6 Jahre alt bist, dann komm doch am 15. Oktober um 4 Uhr nachmittags zum gemeinsamen Schachspiel vorbei. Alle Infos findest du online auf büchereien.wien.gv.at. Lesen lässt Abenteuer im Kopf entstehen. Tauche ab dem 15. Oktober in die faszinierende Welt der Bücher und Geschichten ein, wenn die Arbeiterkammer Linz im Bundesland Oberösterreich zu den Kinder- und Jugendbuchtagen einlädt. Bei freiem Eintritt lesen Autoren und Autorinnen vor und eine große Buchausstellung erwartet dich auch. Das genaue Programm gibt's online auf wissensturm.linz.at. Ja, und wenn auch du eine richtig coole Veranstaltung weißt, dann gib uns gerne Bescheid auf www.meinkinderradio.at.
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3: Eine traumhafte Insel. Es war einmal ein Pilot. Der hatte mit seinem Flugzeug schon die ganze Welt bereist. Doch eine klitzekleine Insel im Meer, ganz im Süden, da wo es sehr warm ist, die kannte er noch nicht. Es war auch kein Wunder, dass er die Insel nicht kannte. Sie war nämlich nirgendwo eingezeichnet. In keiner Landkarte, auf keinem Globus, nirgends. Aber ein Nachbarsjunge, der kleine Tom, hatte ihm von der Insel erzählt. Es sollte dort traumhafte weiße Strände aus Puderzucker geben und so schönes warmes Wasser, dass man am liebsten immerzu nur baden wollte. Früchte, so groß wie Luftballons, sollten dort an den Bäumen wachsen und sie sollten so lecker schmecken, dass man nie mehr etwas anderes essen wollte. Und erst die Menschen. Tom hatte erzählt, dass sie alle so nett zueinander seien und dass sie sich jeden Tag kleine Geschenke machten.
4: »Was für eine traumhafte Insel muss das sein?« dachte der Pilot.
3: Er wollte sich gleich auf die Suche machen. Er flog wochenlang, nur mit dem Ziel, diese eine Insel zu finden. Mit seinem Flugzeug flog er tagsüber und auch nachts, bei Regen und sogar bei Sturm. Doch er hatte einfach kein Glück. Er fand diesen zauberhaften Ort nicht. Zu Hause angekommen, legte er sich auf sein Sofa und überlegte, wo er noch nach der wundersamen Insel suchen könnte. Doch dann schlief er erschöpft ein. Durch ein Klopfen an der Tür wurde er geweckt. Es war Tom, der Nachbarsjunge.
5: »Hey, Pilot, wo warst du denn die ganze Zeit, hä?« fragte er.
4: Und der Pilot antwortete, »Ich habe deine Insel gesucht, die, von der du mir erzählt hast, die Insel mit den traumhaften Stränden und den tollen Früchten.«
5: »Meine Insel?« lachte der Junge verschmitzt. »Die Insel kannst du gar nicht finden, auch wenn du die ganze Welt abfliegst. Die gibt es doch nur im Traum. Schließ die Augen, dann kannst auch du sie sehen.«
3: Und der Pilot schloss seine Augen und fiel in einen tiefen, tiefen Schlaf.
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3: Entspannungsrätsel für Kinder Nummer 1. Nimm dir einen Moment für eine kleine Auszeit. Wenn du magst, schnapp dir eine kuschelige Decke, ein weiches Kissen für den Kopf und dann leg dich hin. Schließ die Augen und spür einen kleinen Moment lang, wie dein Körper daliegt. Liegst du ganz bequem? Dann kann das Rätsel starten. Es gibt dich in allen erdenklichen Farben. Manchmal bist du so rot wie eine reife Kirsche. Ein anderes Mal bist du so blau wie das weite Meer. Aber es gibt dich noch in vielen anderen Farben. Deine Form und Größe wechseln, je nachdem, wie viel Luft in dir ist. Denn um richtig toll mit dir spielen zu können, muss man dich erst aufblasen. In deine Öffnung pustet man mit dem Mund Luft in dich hinein, bis du die gewünschte Größe hast. Meistens bist du kugelrund, aber es gibt dich auch in länglicher Form. Mit einer dicken Nase oder Ohren. Bist du ausreichend mit Luft gefüllt, wird dein Ende zugeknotet, damit sie nicht wieder aus dir entweichen kann. Wenn man dich schwungvoll in die Luft wirft, tanzt du lustig umher. Und es macht Spaß, hinter dir herzulaufen und dich immer wieder anzustupsen, damit du nicht auf den Boden sinkst. Sicherlich hast du längst herausgefunden, was du in diesem Rätsel warst. Die Lösung erklingt gleich nach dem Gong. Wenn du sie jetzt noch nicht wissen willst, dann drücke Pause. Richtig erraten. Du warst ein Luftballon. Nun atme einige Male tief ein und aus. Dann ball die Hände zu ganz festen Fäusten. Reck und streck dich kräftig, bis du dich wieder wach und ganz ausgeruht fühlst.
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0: 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Es ist 21:02 Uhr.
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0: 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Es ist 22:01. 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
1: 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Es ist 23 Uhr.

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Es ist 1:02. 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